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1: Wir wünschen einen schönen guten Morgen, guten Start in diesen Mittwoch und damit auch guten Start in den neuen Monat. Ja, und wenn Sie heute Morgen vielleicht ein bisschen unsanft geweckt wurden, dann kann das gut und gerne an den Gewittern liegen, die wir im Moment im Vogtland haben, beziehungsweise die ja so langsam im Abklingen sind. Ja, da hat es ein bisschen gerumpelt, ja, wird sich in den nächsten ein, zwei Stunden auch noch etwas tun und dann ist erstmal etwas Ruhe. Es wird heute aber ein Tag werden, der uns von allem was bringen wird. Erstmal dicke Wolken und ja, Regenschauer und leichte Gewitter sind darüber über den ganzen Tag möglich. Temperaturen heute 18 bis 20 Grad. Die nächsten Tage bleibt es dann trocken. Morgen am Donnerstag kommen wir sogar auf 25 Grad. Da gibt es Sonne satt den ganzen Tag über, garniert mit ein paar schönen Wetterwolken. Auch der Freitag und der Samstag bleiben weitgehend trocken, machen einen freundlichen Eindruck. Mit 20 bis 22 Grad wird es aber wieder ein bisschen kühler. Um 5.
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2: Ich bin Doro Hedrich. In Lengenfeld ist das Schützenhaus gesperrt worden. Bei einer turnusmäßigen Bau- und Brandschutzbegehung wurden Mängel festgestellt. Weil die Sicherheit der Nutzer, wie dem Karnevalsverein, nicht gewährleistet werden könne, dürfe der Saal bis auf Weiteres nicht genutzt werden, teilte Bürgermeister Michael Heug mit. Erst nach der Prüfung durch einen Fachmann wird entschieden, welche Maßnahmen nötig sind, um den Saal wieder freizugeben. Das Schützenhaus wird auch Thema in der kommenden Stadtratssitzung in knapp 3 Wochen sein, heißt es. Nach dem Badeunfall an der Talsperre Pöhl wird noch immer nach den beiden Vermissten gesucht. Wie ein Polizeisprecher gegenüber Vogtlandradio sagte, konnten die 28 und 41 Jahre alten Männer bislang nicht gefunden werden. Die Suche werde heute fortgesetzt. Zuletzt kamen Hunde, Drohnen und Sonargeräte zum Einsatz. Am Sonntag waren die Männer von einem Tretboot aus ins Wasser gegangen und dann durch die starke Strömung abgetrieben worden. Seitdem sind sie spurlos verschwunden. Wer in den kommenden Wochen einen Besuch in den Bädern von Bad Elster plant, muss einen Umweg in Kauf nehmen. Auch heute ist die Bahnhofstraße im Bereich des Wohnmobilstellplatzes zwischen 9.15 Uhr und 16.15 Uhr gesperrt.
3: Nachdem dann für 1,5 Wochen zunächst freie Fahrt herrscht, ist ab 13. Juli wieder dicht. In einem Abschnitt der Bahnhofstraße wird an den Gasanschlüssen gearbeitet. Wie lange ist noch unklar, die Verantwortlichen rechnen aber mit maximal 2 Wochen. Die Zufahrt zum Parkhaus bleibt aber frei. Eine Umleitung ist über die B92 und Sohl eingerichtet. Sven Hopf, Vogtlandradio.
2: Frankreich hat bei der Fußball-Weltmeisterschaft das Achtelfinale erreicht. Die Mannschaft setzte sich 3:0 gegen Schweden durch. Vorher hatte sich schon Norwegen mit einem 2:1 über die Elfenbeinküste ein Ticket fürs Achtelfinale gesichert. Unterdessen hat der Deutsche Fußballbund die Entscheidung über die Zukunft von Bundestrainer Julian Nagelsmann vertagt. Laut DFB-Präsident Neuendorf sollen weitere Gespräche in den kommenden Tagen folgen. Das waren die Vogtlandradio-Nachrichten.
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1: 3 Minuten nach um 5 haben wir es. Hallo, liebe Autofahrer, wir wünschen einen schönen guten Morgen. Ja, der Verkehr rollt. Heute Morgen Störungsmeldung haben wir aktuell nicht vorliegen. Trotzdem ist ein bisschen Vorsicht angesagt. Es sind ja noch immer noch Gewitter unterwegs bei uns hier im Vogtland. Da kann es gut und gerne auch ein bisschen ja, Wind gegeben haben. Vielleicht liegt

0: einen Ast auf der Straße oder sonst irgendetwas. Also seien Sie ein bisschen auf der Hut, damit Sie gut und sicher an Ihr Ziel kommen. Und für den Fall, dass Sie was entdeckt haben sollten, Staus, Blitzer oder mehr, dann bimmeln Sie mal durch. Wir sagen es gerne weiter. 0800 30 30 113, gerne per WhatsApp. Die Nummer steht auf vogtlandradio.de. Dankeschön, wir wünschen eine gute Fahrt.
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0: Und mit Doro Hedrich in den Nachrichten. Wir wünschen einen guten Start in den Mittwoch. Schönen guten Morgen.

0: 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Widder.
1: Beruflich können Sie nun endlich durchatmen. Sie haben eine Menge getan und man wird Ihnen im Moment nicht noch mehr abverlangen.
0: Stier.
1: Sie haben eine gute Nase und wissen ganz genau, wie Sie sich einen Vorteil verschaffen können. Passen Sie aber auf, dass Sie dabei andere nicht übergehen.
0: Zwillinge.
1: Sie spüren doch schon lange, dass jemand sehr um Sie wirbt. Nach anfänglichem Zögern könnte Ihr Herz sich nun doch für diese Person erwärmen.
0: Krebs.
1: Sparen Sie sich Ihre Ablenkungsmanöver. Man hat Sie längst durchschaut. Sie können sich ganz normal verhalten und werden trotzdem ernst genommen.
0: Löwe.
1: In einer bestimmten Hinsicht verhalten Sie sich ziemlich kleingeistig. Das ist doch eigentlich gar nicht Ihre Art.
0: Jungfrau.
1: Schauen Sie sich um, wie andere Menschen sich einem Thema stellen, das Sie auch gerade sehr beschäftigt. Vielleicht können Sie sich etwas abschauen.
0: Waage.
1: Planen Sie gut Ihren Tag, sonst können Sie schnell in eine Überforderungssituation geraten. Struktur und Organisation helfen Ihnen im Moment sehr gut.
0: Skorpion.
1: Lassen Sie die Zügel ruhig mal ein bisschen locker. Sie müssen nicht immer alles unter Kontrolle haben. Loslassen, raten die Sterne.
0: Schütze.
1: In Ihrer Beziehung sind einige dunkle Wolken heraufgezogen. Denken Sie an das, was Sie verbindet und gehen Sie nicht so sehr auf Konfrontationskurs.
0: Steinbock.
1: Stellen Sie sich den kritischen Bemerkungen Ihrer Kollegen oder Freunde. Versuchen Sie darin etwas zu finden, das Ihnen weiterhilft, anstatt sich angegriffen zu fühlen.
0: Wassermann.
1: Entscheiden Sie sich nicht für die erstbeste Variante, sondern probieren Sie ruhig etwas aus. Es geht jetzt nicht um Schnelligkeit und Tempo, sondern um Detailgenauigkeit.
0: Fische.
1: Ein kleines bisschen Glück haben Sie sich wirklich redlich verdient und deshalb warten heute freudige Momente auf Sie. Ihr Herz wird sich öffnen und genießen.
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3: Hier und da rumpelt es noch ein bisschen bei uns hier im Vogtland und Blitze sind auch am Himmel zu sehen. Das zieht aber so langsam raus, das erste Gewittergebiet für heute, für diesen Tag. Das ist mehr oder weniger durch, dürfte sich in den nächsten 1-2 Stunden spätestens erledigt haben. Ja, dann bleiben aber die dicken Wolken am Himmel. Es gibt immer wieder Regenschauer. Und später kann es dann die nächsten Gewitter geben. Das wird jetzt so ein bisschen ein unruhiger Tag aus Sicht des Wetters bei Temperaturen von 18 bis 20 Grad. Morgen dann bleibt es trocken, wird sonnig mit 25 Grad. Und auch die nächsten beiden Tage, Freitag und Samstag, haben viel Schönes mit dabei. Es wird ruhiges Wetter geben, keine Niederschläge mehr, keine Gewitter mehr. Und die Temperaturen, jo, die pendeln sich ein bei 20 bis 22 Grad. Wir haben es eine Minute nach 5:30.
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4: Ich bin Doro Hedrich. In Lengenfeld ist das Schützenhaus gesperrt worden. Bei einer turnusmäßigen Bau- und Brandschutzbegehung wurden Mängel festgestellt, teilte Bürgermeister Michael Heug mit. Nach dem Badeunfall an der Talsperre Pöhl wird noch immer nach den beiden Vermissten gesucht. Wie ein Polizeisprecher gegenüber Vogtlandradio sagte, wird der Einsatz heute fortgesetzt. Frankreich hat bei der Fußball-WM das Achtelfinale erreicht. Die Mannschaft setzte sich 3:0 gegen Schweden durch. Vorher hatte sich schon Norwegen mit einem 2:1 über die Elfenbeinküste ein Ticket fürs Achtelfinale gesichert. Soweit Vogtlandradio kompakt.
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3: Es ist 5:56. Hallo, schönen guten Morgen, liebe Autofahrer. Sieht gut aus, wir haben nichts zu vermelden. Wenn Sie was entdeckt haben, dann anrufen bitte. Wir sagen es gerne weiter. 0800 30 30 113. Gerne per WhatsApp. Die Nummer steht auf vogtlandradio.de. Dankeschön, wir wünschen eine gute Fahrt.
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3: Ja, dann kommst du mal gut rein in den neuen Monat. Heute ist Mittwoch, der 1. Juli. Schönen guten Morgen, Vogtland.

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1: Der Start in diesen Mittwoch und damit auch in den neuen Monat ist im Moment eine ziemlich verregnete Angelegenheit vielerorts im Vogtland. Ja, regnet es mehr oder weniger kräftig. Und hier und da rumpelt es auch noch ein bisschen. Das sind so die Nachwehen einer Gewitterfront, die sich am frühen Morgen bei uns breit gemacht hat und die sich so langsam aber jetzt verabschiedet aus der Region. Das war's aber da noch nicht. Da kommt nämlich heute noch ein bisschen neues Ungemach nach. Es wird alles in allem ein sehr bewölkter Tag bleiben. Immer wieder gibt es Regenschauer, wenig Sonnenschein und später auch noch kurze Gewitter. Das Ganze bei leicht unterkühlten Werten heute um die 18, vielleicht auch 19 Grad. Morgen dann am Donnerstag wird es mit 25 Grad deutlich wärmer und es wird auch freundlicher. Denn wir kriegen Wolken, wir kriegen Sonne, keine Niederschläge. Morgen wird ein trockener Tag. Freitag und Samstag dann das selbe Spiel, allerdings die Temperaturen gehen wieder ein bisschen runter. Die werden an den beiden Tagen so bei erträglichen 20 bis 22 Grad pendeln. Um 6 haben wir's.
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2: Ich bin Doro Hedrich. In Lengenfeld ist das Schützenhaus gesperrt worden. Bei einer turnusmäßigen Bau- und Brandschutzbegehung wurden Mängel festgestellt. Weil die Sicherheit der Nutzer, wie dem Karnevalsverein, nicht gewährleistet werden könne, dürfe der Saal bis auf Weiteres nicht genutzt werden, teilte Bürgermeister Michael Heug mit. Erst nach der Prüfung durch einen Fachmann wird entschieden, welche Maßnahmen nötig sind, um den Saal wieder freizugeben. Das Schützenhaus ist auch Thema in der kommenden Stadtratssitzung in knapp 3 Wochen. Nach dem Badeunfall an der Talsperre Pöhl wird noch immer nach den beiden Vermissten gesucht. Wie ein Polizeisprecher gegenüber Vogtlandradio sagte, konnten die 28 und 41 Jahre alten Männer bislang nicht gefunden werden. Die Suche werde heute fortgesetzt. Zuletzt kamen Hunde, Drohnen und Sonargeräte zum Einsatz. Am Sonntag waren die Männer von einem Tretboot aus ins Wasser gegangen und dann vermutlich durch die starke Strömung abgetrieben worden. Wer in den kommenden Wochen einen Besuch in den Bädern von Bad Elster plant, muss einen Umweg in Kauf nehmen. Auch heute ist die Bahnhofstraße im Bereich des Wohnmobilstellplatzes zwischen 9.15 Uhr und 16.15 Uhr gesperrt.
3: Nachdem dann für 1,5 Wochen zunächst freie Fahrt herrscht, ist ab 13. Juli wieder dicht. In einem Abschnitt der Bahnhofstraße wird an den Gasanschlüssen gearbeitet. Wie lange ist noch unklar, die Verantwortlichen rechnen aber mit maximal 2 Wochen. Die Zufahrt zum Parkhaus bleibt aber frei. Eine Umleitung ist über die B92 und Sohl eingerichtet. Sven Hopf, Vogtlandradio.
2: Frankreich hat bei der Fußball-Weltmeisterschaft das Achtelfinale erreicht. Die Mannschaft setzte sich 3:0 gegen Schweden durch. Vorher hatte sich schon Norwegen mit einem 2:1 über die Elfenbeinküste das Weiterkommen gesichert. Unterdessen hat der Deutsche Fußballbund die Entscheidung über die Zukunft von Bundestrainer Julian Nagelsmann vertagt. Laut DFB-Präsident Neuendorf sollen in den kommenden Tagen weitere Gespräche folgen. Das waren die Vogtlandradio-Nachrichten.
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1: Wir haben es 6:03 in wenigen Sekunden. Hallo liebe Autofahrer, schönen guten Morgen. Wir haben eine Störungsmeldung aktuell vorliegen. Und zwar hat uns der Leon eine WhatsApp geschrieben. Er hat mitbekommen, in Markneukirchen auf dem Kirchsteig, das ist beim Musikinstrumentenmuseum, hat sich aufgrund des starken Gewitters ein Gullideckel gelöst. Der ist ziemlich mittig auf der Straße, hat er geschrieben. Also da bitte sehr vorsichtig unterwegs sein. Scheint da oben in der Ecke ganz schön geschüttet zu haben, wenn sogar der Gullideckel da rausfliegt. Ja, das war's aber dann auch schon. Gott sei Dank in Sachen Störungsmeldung. Wenn Sie noch was haben, bimmeln Sie durch oder schicken Sie uns eine WhatsApp. Anrufen geht über die 0800 30 30 113 WhatsApp. Die Nummer steht auf vogtlandradio.de. Vielen Dank, wir wünschen eine gute Fahrt.
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1: Und mit Doro Hedrich.

0: in den Nachrichten. Doro, grüß dich. Guten Morgen.
1: Guten Morgen, Lemmy.
0: Doro, heute beginnt offiziell das zweite Halbjahr.
1: Ja, krass,
0: Wahnsinn, ne?
1: Wahnsinn, ne? 1. Juli heute.
0: 1. Juli, die erste Hälfte von 2026 ist weg. Die zweite beginnt heute. Hm. Leute, wo sind die Zeit hin? Es ist ein Irrsinn. Ja? Ja, und auch heute ändert sich einiges an diesem Tag. Da wollen wir heute mal noch ein bisschen drüber reden, heute im Laufe des Tages. Und alle diejenigen, die noch ein bisschen Sprit in den Tank rein tun müssen, also bis Mittag, ne, besteht noch so die Gelegenheit,
1: ja,
0: zu rein.
1: Es ist noch teuer, muss ich sagen.
0: Es ist teuer und es wird ab Mittag dann auch wieder teurer, weil Mitternacht ist ja das mit den 17 Cent ausgelaufen. Um 12 können sie dann die Preise hochtippen. Bin mal gespannt, wo es hingeht.
1: Ja.
0: Das werden wir im Auge behalten. Jetzt starten wir erstmal rein in den Mittwoch, in den neuen Monat. Wir wünschen einen schönen guten Morgen.

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1: Es ist der 1. Juli 2016. Aus Protest gegen die niedrigen Milchpreise verkaufen vogtländische Bauern heute ihre Milch direkt vom Hof. Rund 20 Betriebe der Region öffnen dazu ihre Türen. Derzeit liegt der Preis pro Liter bei etwa 20 Cent. Für viele der vogtländischen Milchhöfe ist das existenzbedrohend. Mit Organisatorin Julia Floss aus Pausa.
2: Wir sind mittlerweile 20 Höfe, die sich heute am 1. Juli beteiligen. Und der Ablauf ist ganz einfach. Jeder kann, so wie damals, täglich frische Milch vom Bauernhof holen. Entweder mit einem eigenen Behältnis zu seinem Bauern um die Ecke gehen oder auch die Bauern haben Milchflaschen vorrätig da und können gegen einen kleinen Aufpreis dann ihre Milch beim Bauern frisch zapfen.
1: Mit einem neuartigen Griffbrett will ein Geigenbauer aus Markneukirchen den Musikinstrumentenbau revolutionieren. Weil Rohstoffe wie Ebenholz zunehmend gefährdet sind, hat Robert König für Griffbretter einen Ersatzwerkstoff aus recyceltem Papier, Naturharz und einem Kern aus einheimischem Nadelholz entwickelt. Dieser ist vom Original nicht zu unterscheiden, heißt es. Eingesetzt werden kann der Verbundstoff bei Geige, Cello und Kontrabass. Ein Jahr lang hatte König mit seinen Kooperationspartnern daran getüftelt. Und das geschah heute vor 10 Jahren im Vogtland.
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Schönen guten Morgen alle miteinander. Hier ist Vogtlandradio. Wir haben gleich 6:45. Wir gucken mal schnell auf die Straßen. Da haben wir nur ein Problem. Und das ist in Markneukirchen. Da haben wir nämlich vom Leon der Information bekommen. Markneukirchen auf dem Kirchsteig. Das ist in der Nähe vom Musikinstrumentenmuseum. Da hat sich ein Gullideckel gelöst. Und das ist ziemlich Mitte der Fahrbahn. Da wurde sehr, sehr vorsichtig fahren. Ja, und den ersten Blitzer des Tages haben wir auch gerade reinbekommen. Und zwar der graue Caddy steht im Blauen auf der Wagnerstraße in der 30er-Zone. Dankeschön an den Lutz für die Info. Gucken wir nochmal ganz schnell zum Wetter. Das ist heute ja eine sehr durchwachsene Sache. Es wird Wolken geben, immer wieder Regenschauer über den Tag verteilt. Auch Gewitter sind möglich. Das Ganze heute bei 18 bis maximal 20 Grad. Schönen Mittwoch.

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2: Ja, der Start in den 1. Juli in den neuen Monat. Heute an diesem Mittwoch ist eine ziemlich verregnete Angelegenheit. Da haben wir einiges, was runterkommt in weiten Teilen des Vogtlandes. Und es rumpelt auch noch so ein bisschen. Da sind auch noch einige Gewitterzellen unterwegs. Die sind aber am rausziehen. Wir werden wahrscheinlich in den nächsten Stunden da mal ein bisschen eine ruhigere Phase erleben, was die Gewitter angeht. Die kommen aber im Laufe des Tages dann heute nochmal wieder, beziehungsweise es ist noch eine neue Gewitterfront in Einzug. Ganz ist das mit Blitz und Donner heute noch nicht durch. Ja, und es wird auch im Laufe der nächsten Stunden Regenschauer geben, mal mit einer kleinen Pause. Aber alles in allem wird es ein verregneter Tag. Temperaturen 18 bis etwa 20 Grad heute. Und das, was da runterkommt an Niederschlägen, das war es dann aber auch wahrscheinlich erstmal. Morgen am Donnerstag erwartet uns ein trockener und sonniger Tag bei 25 Grad. Und auch Freitag und Samstag wird nichts in Sachen Regen kommen. Temperaturen 20 bis 22 Grad an diesen beiden Tagen. Jetzt haben wir es 6:30.
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3: Ich bin Doro Hedrich. In Lengenfeld ist das Schützenhaus gesperrt worden. Bei einer turnusmäßigen Bau- und Brandschutzbegehung wurden Mängel festgestellt, teilte Bürgermeister Michael Heug mit. Mit einem Fachmann wird demnächst an Lösungen gearbeitet. Nach dem Badeunfall an der Talsperre Pöhl wird noch immer nach den beiden Vermissten gesucht. Wie ein Polizeisprecher gegenüber Vogtlandradio sagte, wird der Einsatz heute fortgesetzt. Frankreich hat bei der Fußball-WM das Achtelfinale erreicht. Die Mannschaft setzte sich 3:0 gegen Schweden durch. Vorher hatte sich schon Norwegen mit einem 2:1 über die Elfenbeinküste ein Ticket fürs Achtelfinale gesichert. Soweit Vogtlandradio kompakt.
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2: Wir haben es gleich 6:40 und wir haben heute Morgen nicht die idealsten Bedingungen auf den Straßen hier bei uns im Vogtland. Grund dafür ist der starke Regen. Das kann hier und da schon ein bisschen Aquaplaning geben. Und auch Gewitter sind unterwegs. Fahren Sie bitte entsprechend vorsichtig. Ja, ansonsten rollt der Verkehr. Störungen haben wir aktuell nicht. Blitzer gibt es aber schon. In Plauen auf der Wagnerstraße steht der graue Caddy, der Lutz hat uns das per WhatsApp gemeldet. Vielen Dank. Haben Sie noch was, Staus, Blitzer oder mehr? Einfach mal durchklingeln und Bescheid sagen. Wir sagen es dann gerne weiter. 0800 30 30 113. Gerne können Sie auch eine WhatsApp schicken. Die Nummer steht im Netz auf vogtlandradio.de. Vielen Dank. Wir wünschen eine gute Fahrt.
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2: Ja, dann kommst du mal gut rein in diesen verregneten Mittwoch, heute am 1. Juli. Gleich gibt's die gute Nachricht und das Wettergespräch.

0: Gleich war es 7:10.
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0: Ja, dann gucken wir heute mal in den Wald, ganz konkret in den Kreizerwald. Da ist nämlich jetzt ein wunderschönes neues Bauwerk entstanden, eine Wanderhütte. Und die ganze Geschichte, die hat einen Hintergrund. In einem Gebiet oder quer durch den Kreizerwald ist eine Schneise geschlagen worden, weil da eine neue, ziemlich große Gasleitung verlegt werden musste. Das Blöde ist, die Leitung ist jetzt in der Erde, aber obendrauf dürfen jetzt keine neuen Bäume gepflanzt werden, um eben die Gasleitung da unten drunter zu schützen. Sieht ein bisschen doof aus. Und das sind jetzt drei Azubis gemeinsam mit ihren Lehrausbildern vom Kreizer Forst auf die Idee gekommen, dort eine Wanderhütte hinzustellen. Gesagt, getan. Rund 3 Festmeter Eichenholz sind für diese Hütte verbaut worden. Und dafür musste nicht mal extra ein gesunder Baum gefällt werden, denn die betreffende Eiche, die stammt aus einem Gebiet bei Neumühle und die drohte umzufallen, das Holz. Und sie musste dementsprechend aus Verkehrssicherungsgründen gefällt werden. Ja, und somit ist das Holz entstanden und das ist dann sinnvoll genutzt worden. Ein Jahr lang hat man das Holz gelagert. Zwischenzeitlich hat man sich mit der Planung beschäftigt. Und 3 junge Forstwirte haben damit angepackt und haben diese Hütte entstehen lassen. Da Vincent Mattes, Colin Schobert und Johannes Eckert, allesamt Auszubildende im 3. Lehrjahr, kurz vor ihrer Abschlussprüfung, haben dabei die meiste praktische Arbeit geleistet. Und weil die in ihrer Ausbildung ja sowas sowieso lernen müssen, solche Hütten da hinzustellen und solche touristischen Highlights zu erstellen, hat sich das natürlich angeboten. Wir finden es eine richtig coole Geschichte. Die Jungs haben sich Gedanken gemacht, haben teilweise in ihrer Freizeit diese wunderschöne Hütte gebaut. Es ist Holz verwendet worden, was eher übrig gewesen ist, sage ich mal. Und so ein kleiner Schandfleck im Wald ist bei der Gelegenheit auch beseitigt worden und ein touristisches Highlight ist geschaffen worden. Na, das sind doch mal viele, viele schöne Dinge in einem Zug. Für uns ist das auf jeden Fall heute die gute Nachricht am Morgen. Und wenn Sie auch mal so ein Ereignis haben, von dem Sie der Meinung sind, könnte mal eine gute Nachricht werden, einfach mal Bescheid sagen. Wir sind da offen für Ihre Vorschläge. Schreiben Sie mal eine Mail an gutenachricht@vogtlandradio.de.

0: 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Wir haben es gleich 6:45. Ja, wir haben es heute Morgen mit ziemlich viel Regen zu tun. Auch Gewitter sind unterwegs. Fahren Sie bitte vorsichtig, wenn Sie auf den Straßen unterwegs sind. Da kann hier und da sich ein bisschen Aquaplaning bilden. Ist nicht ganz ohne. Ansonsten Holz, aber Störungsmeldung haben wir aktuell nicht. Ein Blitzer gibt es in Plauen auf der Wagnerstraße. Da steht der graue Caddy und in den Startlöchern steht jetzt unsere Wetterexpertin Anja Abulin.
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0: Und mit unserer Vogtlandradio Wetterexpertin Anja Abulin. Ich grüße dich, Anja. Schönen guten Morgen.
2: Guten Morgen, Thomas. Hallöchen.
0: Ja, Anja, einige Vogtländer sind ja heute Morgen ein bisschen unsanft geweckt worden, ne? So von Blitz und Donner und
2: ja,
0: so weiter.
2: Genau.
0: Da war ja doch ein bisschen was unterwegs. Aber im Moment herrscht da ja wohl ein kleines bisschen Ruhe, ne? Oder täuscht mich der Eindruck, es soll die erste Gewitterfront rausgezogen, kann das sein?
2: Nee, noch nicht ganz. Ah. Die hängt noch ein bisschen westlich von uns, so über Hof und Richtung Saale entlang. Da hängt es noch ein bisschen und das zieht noch weiter zu uns rüber. Deswegen, wir werden in den nächsten Stunden auf alle Fälle noch Regen und Schauer und auch Gewitter haben oder bekommen. Und temperaturmäßig liegen wir momentan zwischen 17 und 18 Grad. Das wird dann nachher doch noch mal ein bisschen hochgehen. Dann gibt es erstmal noch mal eine Pause ab mittags ungefähr. Da gibt es mal eine etwas längere Pause, wo mal nichts ist, bevor dann nachher spät Nachmittag gegen Abend nochmal neue Schauer und Gewitter einziehen. Temperaturmäßig bleibt das heute allerdings trotzdem eine gedämpfte Angelegenheit. 19 Grad in Klingenthal, Bad Brambach 20 Grad. Wenn man dann noch ein bisschen weiter runter geht, also so in Aue oder in Gefell, in Weiher, in Plauen, da sind es dann 21 und 22 Grad. Also so richtig viel mehr ist da nicht drin.
0: Und es fühlt sich alles in allem so ein bisschen schwül an, na, heute
2: ja,
0: Morgen schon.
2: Natürlich.
0: Bei den Temperaturen ist ja klar, bei der hohen Luftfeuchtigkeit da.
2: Genau.
0: Ja, da empfindet man das dann so ein bisschen als drückend und ein bisschen als schwül. Also wird heute ein ziemlich wechselhafter Mittwoch. Übrigens heute, ne, Start in das zweite Halbjahr,
2: ja,
0: Anja.
2: Genau.
0: 1. Juli, es ist der Wahnsinn, wie die Zeit wegrennt. Wahnsinn,
2: ja.
0: Wahnsinn,
2: ja.
0: Wahnsinn. Ja gut, nun starten wir ein bisschen wechselhaft rein in den neuen Monat und ins zweite Halbjahr. Wie wird es denn dann morgen und die nächsten Tage?
2: Ja, so morgen, der Donnerstag, sieht eigentlich ganz passabel aus. Wir starten allerdings wieder teils mit Nebel, aber dann gibt's am Tag nachher Sonne und Wolken im Mix. Es bleibt trocken ganz lange. Nachmittags erst werden ganz langsam die Wolken mehr und gegen Abend kann es dann tatsächlich auch wieder nochmal regnen. Das Ganze bei 23 bis 27 Grad, aber die wir vorher erreichen werden. Also das ist morgen mal wieder eine sommerliche Angelegenheit.
0: Ja.
2: Der Freitag ist dann wieder freundlich, aber ein bisschen windiger und auch ein bisschen kühler mit 19 bis 22 Grad. Ja, und so ähnlich dümpelt es dann eigentlich bis zum Wochenende.
0: Es dümpelt. Das klingt so, als wie, es kann sich nicht so richtig entscheiden. Das werde ich mal so. Egal, es ist ein bisschen Abwechslung drin. In der Wetterküche ist ja auch nicht ganz schlecht. Denken wir mal an Folgewoche, da war ja außer Hitze, gar nichts los. Ne?
2: Genau. Okay. Nee, das ist schon ganz schön.
0: Prima. Anja, danke dir, wünsche dir was. Bis in 2 Stunden. Mach's gut.
2: Gleichfalls.
0: Ne? Jo, ciao.

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2: Mit kräftigem Regen und mit auch so einem Gewitterkrollen starten wir rein in diesen Mittwoch. Es ist heute Morgen eine ziemlich nasse und unangenehme Angelegenheit. Und das wird auch noch ein Stück so bleiben. Von schönem Sommerwetter sind wir heute auf jeden Fall definitiv erstmal ein ganzes Stück entfernt. Die Temperaturen 18 bis 20 Grad. Am Vormittag noch Regenschauer und örtlich kurze Gewitter. Dann entsteht über die Mittagszeit bis in den frühen Nachmittag hinein mal so ein bisschen eine ruhige Phase, wo der Regen ein bisschen nachlässt, vielleicht auch mal ganz aufhört. Aber das ist noch nicht durch. Spätestens am späten Nachmittag Richtung Abend zieht dann die nächste Regen- und auch Gewitterfront rein. Ja, gucken wir mal auf die nächsten Tage. Morgen am Donnerstag, da beruhigt sich das Ganze ein bisschen. Wir kriegen ruhiges und vor allen Dingen auch weitgehend trockenes Sommerwetter mit viel Sonnenschein bei 25 Grad. Ähnlichen Trend haben wir dann auch für den Freitag und den Samstag. Auch da ist die Sonne am Start und die Temperaturen pendeln an beiden Tagen dann zwischen 20 und 22 Grad. Wird also wieder ein bisschen kühler. Wir haben es um 7.
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3: Ich bin Doro Hedrich. Das Vogtland hat einen neuen Weltmeister. Ultraläufer Thomas Ungetüm sicherte sich im tschechischen Johannesbad bei den Masters im Berglauf Gold mit dem deutschen Team. Er absolvierte die 22 Kilometer und 1330 Höhenmeter mit seinen Mitstreitern Jörn Harland und Kai-Uwe Müller am schnellsten in jeweils unter einer Stunde 51 Minuten. Beim Uphill Race über knapp 8 Kilometer holte Ungetüm zusätzlich noch Bronze im Einzel. Das Up-Downhill Race beendete der Vogtländer auf Rang 6. In Lengenfeld ist das Schützenhaus gesperrt worden. Bei einer turnusmäßigen Bau- und Brandschutzbegehung wurden Mängel festgestellt. Weil die Sicherheit der Nutzer nicht gewährleistet werden könne, dürfe der Saal bis auf Weiteres nicht genutzt werden, teilte Bürgermeister Michael Heug mit. Erst nach der Prüfung durch einen Fachmann wird entschieden, welche Maßnahmen nötig sind, um den Saal wieder freizugeben. Nach dem Badeunfall an der Talsperre Pöhl wird noch immer nach den beiden Vermissten gesucht. Wie ein Polizeisprecher gegenüber Vogtlandradio sagte, konnten die 28 und 41 Jahre alten Männer bislang nicht gefunden werden. Die Suche werde heute fortgesetzt. Am Sonntag waren die Männer von einem Tretboot aus ins Wasser gegangen und dann vermutlich durch die starke Strömung abgetrieben worden. Wer in den kommenden Wochen einen Besuch in den Bädern von Bad Elster plant, muss einen Umweg in Kauf nehmen. Auch heute ist die Bahnhofstraße im Bereich des Wohnmobilstellplatzes zwischen 9.15 Uhr und 16.15 Uhr gesperrt.
4: Nachdem dann für anderthalb Wochen zunächst freie Fahrt herrscht, ist ab 13. Juli wieder dicht. In einem Abschnitt der Bahnhofstraße wird an den Gasanschlüssen gearbeitet. Wie lange ist noch unklar, die Verantwortlichen rechnen aber mit maximal 2 Wochen. Die Zufahrt zum Parkhaus bleibt aber frei. Eine Umleitung ist über die B92 und Sohl eingerichtet. Sven Hopf, Vogtlandradio.
3: Die nächsten Achtelfinalisten der Fußball-Weltmeisterschaft stehen fest. Am Morgen hat Mexiko mit einem 2:0 gegen Ecuador den Einzug in die nächste Runde geschafft. Frankreich setzte sich 3:0 gegen Schweden durch und Norwegen hatte sich mit einem 2:1 gegen die Elfenbeinküste das Weiterkommen gesichert. Unterdessen hat der Deutsche Fußballbund die Entscheidung über die Zukunft vom Bundestrainer Julian Nagelsmann vertagt. Laut DFB-Präsident Neuendorf sollen in den kommenden Tagen weitere Gespräche folgen. Das waren die Vogtlandradio-Nachrichten.
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2: Es ist 7:03 und es ist ziemlich ungemütlich heute Morgen. Der Regen prasselt vielerorts nieder, so ein paar Gewitter sind noch unterwegs. Liebe Autofahrer, draußen auf den Straßen fahren Sie schön vorsichtig, damit Ihnen da nichts passiert. Störungsmeldungen haben wir allerdings nicht vorliegen, es scheint zu laufen. Und eine Blitzer gibt es im blauen auf der Wagnerstraße, da steht der graue Caddy. Haben Sie noch was, Staus, Blitzer oder mehr? Einfach mal durchbimmeln, bitte. Wir sagen es gerne weiter über die kostenlose 0800 30 30 113. Gerne per WhatsApp, die Nummer steht auf vogtlandradio.de. Vielen Dank, wir wünschen eine gute Fahrt.
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0: Hitrechen der Nachrichten. Grüß dich, Hallihallo.
1: Guten Morgen.
0: Hey, was hast du gerade erzählt? Der Extrem-Ultraläufer Thomas Ungetüm und sein Team. Ja. 22 Kilometer in einer Stunde 51 und dabei sind die 1300 Meter nach oben.
1: Im Riesengebirge.
0: Im Riesengebirge. Mhm. Das kommt mir aber nicht vorstellen, ne?
1: Nee.
0: Wie machst du sowas?
1: Weiß ich doch nicht. Sonst würde ich es ja machen.
0: Lauf mal 22 Kilometer bergauf und überwinde da mal 1300 Höhenmeter.
1: Ich weiß auch, vor allem, da war es ja auch warm.
0: Na klar. Das entzieht sich ein bisschen meiner Vorstellungskraft. Mhm. Respekt vor der Leistung. Aber was sagt uns das? Es gibt noch Weltmeisterschaften mit deutscher Beteiligung, wo man ganz vorn rauskommen kann.
1: Ja.
0: Ist nicht in allen Sportarten so.
1: Ja, leider.
0: Und über eine, wo es ein bisschen schief gegangen ist, in jüngster Vergangenheit.
1: Ja,
0: ich drück's es mal so aus.
1: Leider Galgenhumor bei uns.
0: Es ist Galgenhumor. Ja. Es ist wirklich Galgenhumor, muss man sagen. Aber trotzdem, seitdem kümmern wir uns gleich mal um die Fußball-Weltmeisterschaften. Jetzt weiß jeder, was gemeint ist. Schönen Mittwoch, schönen guten Morgen.

0: Schönen guten Morgen alle miteinander. Hier ist Vogtland Radio. 7:11 haben wir's.
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0: Tja, und da geht's ja jetzt wirklich Schlag auf Schlag. Ne? Jeden Tag sind mehrere Spiele und wir sind in der K.O.-Runde. Immer nur der Sieger kommt weiter und wer verliert, für den ist die Weltmeisterschaft zu Ende. Da gucken wir mal auf die Spiele, die es gestern Abend bzw. heute am frühen Morgen gegeben hat. Die Elfenbeinküste gegen Norwegen 1:2 gestern Abend. Und ja, das Spiel auch so eine Sensation gewesen. Der Haaland hat ganz kurz vorm Schluss noch einfach, ja, der hat einen Ball bekommen. Der stand einfach nur im richtigen Moment. Ich habe es kurz gesehen. Der stand im richtigen Moment vorm Tor. Der Ball kam angeholt, hat einfach bloß den Fuß rangehalten. Für einen Moment habe ich gedacht, der will den stoppen und will direkt losschießen. Nö. Hat einfach bloß den Fuß rangehalten und da ist dann so mehr oder weniger in das Tor reingekollert. Sah ein bisschen spektakulär aus. War nichts mit kraftvollem Schuss oder so. Aber letztendlich hat es gereicht. Norwegen ist weiter und die Elfenbeinküste ist raus. Ja, dann gestern Abend 23 Uhr das Topspiel Frankreich gegen Schweden. Haben die Franzosen mit 3:0 ganz klar gemacht. Das war auch unser Tippspiel von gestern. Kommen wir gleich nochmal drauf. Und dann hat es heute Morgen in den frühen Stunden noch eine Partie gegeben. Mexiko gegen Ecuador und das haben die Mexikaner mit 2:0 für sich entschieden. Ja, Frankreich gegen Schweden, das war unser Tippspiel, konnten sie ihren Tipp abgeben, haben wieder viele, viele Vogtland-Radio-Hörer mitgemacht und das war ein bisschen ausgewogen diesmal. Die, ich sag mal so, die Mehrheit war eigentlich schon für Frankreich gewesen, haben aber auch einige den Schweden eine Stimme gegeben, auch so 3-2, 2-1 und so weiter, das waren so die meisten Tipps, die abgegeben worden sind. Ja, 3:0 zum Schluss das Ergebnis, wir haben reingegriffen in die große Lostrommel und das Grillpaket der Fleischerei Wettstein im Wert von 50 Euro. Darüber kann sich heute der Ulrich Brückmann in Plauen freuen. Er hat nämlich 3:0 getippt. Ja, und da konnte demnächst leckere Rostersteaks und was da alles für tolle Sachen im Grillpaket drin sind, auf den Rost legen. Wir werden ihn gleich telefonisch zurückrufen und werden ihn informieren. Ja, und weil ja auch der alte Spruch gilt, nach dem Gewinnspiel ist vor dem Gewinnspiel das nächste ist bei uns schon wieder online, denn heute Abend 22 Uhr spielt Belgien gegen den Senegal. Und das ist unser Tippspiel für heute. Da möchten wir von Ihnen gern wissen, wie wird es denn ausgehen? Gewinnt Belgien, gewinnt der Senegal?

egal. Wir möchten es von Ihnen wissen. Klicken Sie sich mal rein ins Netz auf vogtlandradio.de. Können Sie Ihren Tipp abgeben und wenn Sie richtig liegen und auch ein bisschen Glück haben, dann gehört Ihnen vielleicht morgen dann das Grillpaket der Fleischerei Wetzstein. Wir sind gespannt auf all das, was da einkommt und natürlich auch gespannt darauf, wie das Spiel dann heute Abend ausgehen wird. Eine Partie gibt es auch noch, England gegen Kongo um 18 Uhr heute Abend. Aber wie gesagt, unser Tippspiel für heute, für diesen Mittwoch, ist die Partie Belgien gegen Senegal. Klicken Sie sich mal rein ins Netz, machen Sie mit, wir sind gespannt und wir freuen uns auf Ihre Tipps.

Ups, da ist einiges los in Sachen Regen heute Morgen bei uns hier im Vogtland. Da hat Petrus vielerorts seine Schleusen ganz schön aufgedreht. Wir haben gerade eine Info bekommen, die betrifft ganz speziell die A72 zwischen dem Dreieck Bayerisches Vogtland und Zwickau. Logischerweise in beiden Richtungen. Hier haben wir teilweise streckenweise starken Regen und da besteht auf der Autobahn Aquaplaning Gefahr. Da also bitte etwas mehr Zeit einplanen und bitte schön vorsichtig fahren. Und einen Unfall hat es da auch schon gegeben, ganz konkret auf der 72 in Richtung Hof zwischen Pürk und dem Dreieck Hochfranken. Da im Moment Behinderungen nach einem Unfall. Ja, und dann haben wir noch einen Blitzer zu vermelden. Der steht hier im Blauen auf der Wagnerstraße. Also auch da bitte schön vorsichtig fahren. Ja, und ansonsten heute auf den Regen einstellen. Schirm und Regencap sollte die Pflichtausrüstung sein. Es kommt immer wieder nass von oben. Zwischendrin haben wir ein paar Gewitter zu erwarten. Tagsüber vielleicht auch mal eine ruhigere Fahrt.

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1: Ja, das ist schon ein ziemlich fettes Ding, dieses Regengebiet, was sich da übers Vogtland drüber geschoben hat. Und das ist auch prall gefüllt. Man wird in den nächsten Stunden noch für kräftige Regenschauer sorgen, vielerorts. Also bis in den späten Vormittag, bis in

0: die Mittagszeit hinein kommt da gut und gerne noch einiges runter. Kurze Gewitter zwischendrin sind auch noch möglich. Dann haben wir ab dem frühen Nachmittag mal so eine leichte Phase mit noch ein bisschen, mit ein wenig Entspannung, wo der Regen auch mal ein wenig nachlässt, bevor es dann am Abend die nächste Husche gibt. Dann auch, wie gesagt, über den Tag immer wieder kurze Schauer und Gewitter. Die Temperaturen sind mit 18 Grad heute dann eher ein bisschen verhalten. Das Regengebiet, das verabschiedet sich dann aber über die Nacht und morgen am Donnerstag erwarten wir einen trockenen Tag bei Spitzenwerten bis 25 Grad. Da gibt es auch mal wieder viel Sonnenschein. Ähnlichen Trend dann Freitag und Samstag bei 20 bis 22 Grad. Halb acht haben wir's.
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2: Ich bin Doro Hedrich. Das Vogtland hat einen neuen Weltmeister. Ultraläufer Thomas Ungetüm sicherte sich im tschechischen Johannesbad bei dem Berglauf-Masters über 22 Kilometer Gold mit dem deutschen Team. In Lengenfeld ist das Schützenhaus gesperrt worden. Bei einer turnusmäßigen Bau- und Brandschutzbegehung wurden Mängel festgestellt, teilte Bürgermeister Michael Heug mit. Mit einem Fachmann wird demnächst an Lösungen gearbeitet. Und nach dem Badeunfall an der Talsperre Pöhl wird noch immer nach den beiden Vermissten gesucht. Wie ein Polizeisprecher gegenüber Vogtland Radio sagte, wird der Einsatz heute fortgesetzt. Soweit Vogtland Radio kompakt.
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0: Es ist eine Minute nach halb acht und es schüttet aus Eimern vielerorts bei uns im Vogtland. Fahren Sie also schön vorsichtig, denn da besteht Aquaplaning-Gefahr in einigen Bereichen. Ganz besonders betroffen davon haben wir extra eine Info von der Polizei bekommen. Ist die A72 zwischen dem Dreieck Bayerisches Vogtland und Zwickau. Da haben wir, wie gesagt, viele, viele Stellen mit straffem Regen. Und da hat sich auch schon ein Unfall ereignet, konkret auf der A72 in Richtung Hof zwischen Pirk und dem Dreieck Hochfranken. Hier gibt es Behinderungen nach einem Unfall. Blitzer gibt es auch in Plauen auf der Wagnerstraße. Und das war es dann schon von uns. Wenn Sie noch ergänzen können, wenn Sie noch was entdeckt haben, dann bimmeln Sie mal durch. Wir sagen es gerne weiter. 0800 30 30 113. Gerne können Sie auch eine WhatsApp schicken. Die Nummer steht auf vogtlandradio.de. Vielen Dank, wir wünschen gute Fahrt.
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0: Ja, der Regenschirm und irgendwas wetterfest, das ist gut und gerne zu empfehlen. Heute Morgen zum Start in den 1. Juli. Gleich kümmern wir uns mal um den Sport. Schönen guten Morgen, Vogtland.

0: gleich 10 Minuten nach 7:30.
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0: Hallo Doro, sehr viel gegrüßt.
2: Guten Morgen, Lemmy.
0: So Doro, mit was fangen wir an? Am besten, wenn ich hier rausgucke, Wassersport oder so.
2: Naja.
0: Nee, nicht ganz, aber mit was Sensationellem.

0: Denn das Ultraläufer Thomas Ungetüm aus Klingenthal was drauf hat, das hat er im vergangenen Jahr schon mit seinem Sieg beim Zugspitz Ultra Trail gezeigt. Und jetzt hat er einen neuen Titel ins Vogtland geholt. Er ist nämlich Berglauf-Weltmeister geworden.
1: Ja, ausgetragen wurden die Wettbewerbe im tschechischen Johannesbad im Riesengebirge. Und Ungetüm absolvierte die 22 Kilometer und 1330 Höhenmeter zusammen mit seinen Mitstreitern Jörn Haaland und Kai-Uwe Müller im Team am schnellsten. Alle blieben unter einer Stunde 51 Minuten. Insgesamt wurden an dem Wochenende 3 Rennen ausgetragen. Beim Uphill Race über knapp 8 Kilometer holte Ungetüm auch noch Bronze im Einzel. Und das Up-Downhill Race beendete er auf Rang 6.
0: Absoluten Respekt. Hm. Bei den Fußballern aus Auerbach ist die Sommerpause vorbei und morgen startet die erste Mannschaft in die Vorbereitung auf die neue Saison. Erstmals präsentiert sich das neu formierte Team gemeinsam in der Arena zur Vogtlandweide. Das hat jetzt der Verein mitgeteilt.
1: Und dabei können Fans ab 17 Uhr schon mal die Neuzugänge kennenlernen. Die offizielle Mannschaftsvorstellung, die folgt dann am 1. August im Rahmen des Heimspieltests gegen den VfB Schöneck. Liga-Kontrahent Plauen unterdessen hat nochmal 2 Personalien bekannt gegeben. Amar Hussein und Elias Bourdoussoudis haben ihre Verträge verlängert. Und Meuselwitz wird mit Nils Wagenbrett erstmals einen dritten Torwart haben. Das geht durch diese sogenannte Einzeltalentförderung. Der 17-Jährige, der übernimmt hier auch das Co-Traineramt im Nachwuchs.
0: Die Weltelite des Skispringens kehrt ins Vogtland zurück. Vom 23. bis 25. Oktober wird die Sparkasse Vogtland Arena erneut zum Schauplatz des FIS Sommer Grand Prix. Und ab heute sind die Tickets im Vorverkauf dafür erhältlich.
1: Der Sommer Grand Prix, der ist ja traditionell das Finale der internationalen Sommersaison im Skispringen und damit eigentlich auch der wichtigste Vorbereitungswettkampf auf den anstehenden Weltcup Winter. 3 Tage Spitzensport stehen dieses Jahr dabei in Klingenthal auf dem Programm mit den Trainings, Qualifikationen und Wettbewerben bei den Männern und Frauen sowie auch im Mixed. Der genaue Zeitplan, der wird noch bekannt gegeben, ist ja auch noch ein bisschen Zeit.
0: Und sobald wir was wissen, sagen wir Bescheid.
1: Genau.
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2: Tja, der neue Monat startet heute Morgen ziemlich nass und auch windig bei uns hier im Vogtland. Da ist schon einiges an Niederschlägen runtergekommen und das war noch längst nicht alles. Es wird am Vormittag.

0: Tag immer mal noch Niederschläge geben, mal mehr und mal weniger kräftig, bevor wir dann am frühen Nachmittag mal so eine leichte Entspannung haben werden, wo der Regen mal auch ein bisschen nachlässt, vielleicht auch mal die Sonne für einen Moment ein bisschen durchblinzelt, aber Richtung später Nachmittag, Richtung Abend zieht dann schon wieder das nächste Ungemach rein, auch Hitzegewitter oder so leichtes Grollen ist über den Tag immer wieder mit zu erwarten und das kriegen wir heute präsentiert bei Höchstwerten um maximal 18 Grad. Gucken wir in die nächsten Tage. Morgen am Donnerstag wird es milder, 25 Grad kriegen wir da in der Spitze. Vielerorts, es wird auch weitgehend trocken bleiben. Es gibt Wolken, es gibt längere sonnige Abschnitte und auch am Freitag haben wir einen ähnlichen Trend. Da gibt es einen Mix aus Wolken und Sonne. Mit 20 bis 22 Grad wird es aber am Freitag und am Samstag wieder ein kleines bisschen kühler. Jetzt haben wir es um 8.
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2: Ich bin Doro Hedrich. Die Sommerferien stehen vor der Tür und auch einige Vogtländer dürften mit dem Wohnmobil auf Reisen gehen. Zuvor sollte das Fahrzeug aber nochmal gecheckt werden, denn die Polizei will in diesem Monat verstärkt kontrollieren.
3: Vor allem die Ladungssicherung ist ein Thema. Bei starken Bremsmanövern könnte ansonsten auch ein Küchengerät zum gefährlichen Geschoss werden. Ebenso wird der allgemeine Zustand der Fahrzeuge, gerade weil sie oft das ganze Jahr stehen, unter die Lupe genommen. Zudem sind Sicherheitsabstände und Geschwindigkeiten ein großes Thema, da ein Wohnwagen mit entsprechendem Gewicht auch länger braucht, um zum Stehen zu kommen. Sven Hopf, Vogtlandradio.
2: In Lengenfeld ist das Schützenhaus gesperrt worden. Bei einer turnusmäßigen Bau- und Brandschutzbegehung wurden Mängel festgestellt. Weil die Sicherheit der Nutzer nicht gewährleistet werden könne, dürfe der Saal bis auf Weiteres nicht genutzt werden, teilte Bürgermeister Michael Heug mit. Erst nach der Prüfung durch einen Fachmann wird entschieden, welche Maßnahmen nötig sind, um den Saal wieder freizugeben. Die Produktion »Ich hasse Menschen« des Theaters Altenburg-Gera ist für den Deutschen Theaterpreis nominiert. Das Kreativteam, bestehend aus Lena Rucker, Nils Korte und Phil Hagen-Jungschläger, geht in der Kategorie Medien ins Rennen. In dem Stück werfen sie einen satirischen Blick auf den gesellschaftlichen Umgang mit künstlicher Intelligenz. Die Preisverleihung findet im November statt. Das Vogtland hat einen neuen Weltmeister. Ultraläufer Thomas Ungetüm sicherte sich im tschechischen Johannesbad bei den Masters im Berglauf Gold mit dem deutschen Team. Er absolvierte die 22 Kilometer und 1330 Höhenmeter mit seinen Mitstreitern Jörn Harland und Kai-Uwe Müller am schnellsten, in jeweils unter einer Stunde 51 Minuten. Beim Uphill Race über knapp 8 Kilometer holte Ungetüm zusätzlich noch Bronze im Einzel. Die nächsten Achtelfinalisten der Fußball-Weltmeisterschaft stehen fest. Am Morgen hat Mexiko mit einem 2:0 gegen Ecuador den Einzug in die nächste Runde geschafft. Frankreich setzte sich 3:0 gegen Schweden durch. Und Norwegen hatte sich mit einem 2:1 gegen die Elfenbeinküste das Weiterkommen gesichert. Das waren die Vogtlandradio-Nachrichten.
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0: Es ist 3 Minuten nach um 8 und wir haben heute Morgen auf den Straßen bei uns hier im Vogtland ein bisschen Probleme durch den Regen. Da haben wir vielerorts ja wirklich große Wassermassen, die runtergekommen sind. Es besteht Aquaplaning-Gefahr, besonders betroffen davon. Laut Informationen die A72 zwischen dem Dreieck Bayerisches Vogtland und Zwickau. Und da hat es auch schon Unfälle gegeben, zum Beispiel auf der 72 in Richtung Hof zwischen Pirk und dem Dreieck Hochfranken. Da haben wir mehrere Kilometer Stau nach einem Unfall, ganz konkret im Moment. Und noch einen gibt es auf der A72 in Richtung Chemnitz zwischen Hof Nord und Hof Töben. Auch da Behinderungen an einer Unfallstelle. Einen Blitzer haben wir auch zu vermelden. Der steht im Blauen auf der Wagnerstraße. Der graue Caddy ist hier am Start. Und wenn Sie noch was entdecken haben sollten, Staus, Blitzer oder mehr, dann melden Sie es bitte über die kostenlose 0800 30 30 113. Gerne auch per WhatsApp. Die Nummer steht auf vogtlandradio.de. Vielen Dank, wir wünschen eine gute Fahrt.
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0: Und mit Doro Hedrich in den Nachrichten. Guten Morgen, Doro.
2: Guten Morgen, Lemmy.
0: So, Doro, seit heute Mitternacht ist er Geschichte, der Tankrabatt von 17 Cent. Ne? Und das bedeutet ja rein rechnerisch, die Tankstellen dürfen ja erst um Mittag heute die Preise wieder erhöhen. Das kann also gut sein, dass wir heute dann um die Mittagszeit ab 12 Uhr das große Heulen kriegen.
2: Das
0: wenn
2: ist
0: wir selbst
2: sehr wahrscheinlich
0: an die Tankstelle ran müssen.
2: Aber eigentlich haben wir das große Heulen ja schon heute früh.
0: Richtig.
2: Weil die Preise sind ja gar nicht nach unten gegangen.
0: Ja, ich weiß auch nicht, wie das funktioniert. Wir hatten diese Tage mal 1,83 beim normalen Super und jetzt schon wieder 1,90 und so weiter.

0: dann nochmal hoch und nochmal 17 Cent drauf. Obwohl auf der anderen Seite Doro, Zynismus, Achtung, uns ist ja versprochen worden, das Bundeskartellamt, das guckt da ganz genau hin.
1: Ja.
0: Und das ist alles rechtens.
1: Naja.
0: Ich habe den Eindruck, wir haben die letzten 2 Monate Sommerpause gehabt, wenn du dir so diese Entwicklung da anguckst. Also wer noch Suppe braucht, bitte jetzt nochmal die Gelegenheit nutzen und dann die Tanke ranfahren ab heute Mittag, spätestens ab heute Mittag um 12. Tut es wahrscheinlich wieder richtig weh, wenn wir dann den Rüssel in den Tank reinstecken. In dem Sinne, trotz alledem, schönen Mittwoch, schönen guten Morgen.
1: Morgen.

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1: Es ist der 1. Juli 2016. Aus Protest gegen die niedrigen Milchpreise verkaufen vogtländische Bauern heute ihre Milch direkt vom Hof. Rund 20 Betriebe der Region öffnen dazu ihre Türen. Derzeit liegt der Preis pro Liter bei etwa 20 Cent. Für viele der vogtländischen Milchhöfe ist das existenzbedrohend. Mit Organisatorin Julia Floss aus Pausa.
2: Wir sind mittlerweile 20 Höfe, die sich heute am 1. Juli beteiligen. Und der Ablauf ist ganz einfach. Jeder kann, so wie damals, täglich frische Milch vom Bauernhof holen, entweder mit einem eigenen Behältnis zu seinem Bauern um die Ecke gehen oder auch die Bauern haben Milchflaschen vorrätig da und können gegen einen kleinen Aufpreis dann ihre Milch beim Bauern frisch zapfen.
1: Mit einem neuartigen Griffbrett will ein Geigenbauer aus Markneukirchen den Musikinstrumentenbau revolutionieren. Weil Rohstoffe wie Ebenholz zunehmend gefährdet sind, hat Robert König für Griffbretter einen Ersatzwerkstoff aus recyceltem Papier, Naturharz und einem Kern aus einheimischem Nadelholz entwickelt. Dieser ist vom Original nicht zu unterscheiden, heißt es. Eingesetzt werden kann der Verbundstoff bei Geige, Cello und Kontrabass. Ein Jahr lang hatte König mit seinen Kooperationspartnern daran getüftelt. Und das geschah heute vor 10 Jahren im Vogtland.
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0: 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Widder.
1: Beruflich können Sie nun endlich durchatmen. Sie haben eine Menge getan und man wird Ihnen im Moment nicht noch mehr abverlangen.
0: Stier.
1: Sie haben eine gute Nase und wissen ganz genau, wie Sie sich einen Vorteil verschaffen können. Passen Sie aber auf, dass Sie dabei andere nicht übergehen.
0: Zwillinge.
1: Sie spüren doch schon lange, dass jemand sehr um Sie wirbt. Nach anfänglichem Zögern könnte Ihr Herz sich nun doch für diese Person erwärmen.
0: Krebs.
1: Sparen Sie sich Ihre Ablenkungsmanöver. Man hat sie längst durchschaut. Sie können sich ganz normal verhalten und werden trotzdem ernst genommen.
0: Löwe.
1: In einer bestimmten Hinsicht verhalten Sie sich ziemlich kleingeistig. Das ist doch eigentlich gar nicht Ihre Art.
0: Jungfrau.
1: Schauen Sie sich um, wie andere Menschen sich einem Thema stellen, das Sie auch gerade sehr beschäftigt. Vielleicht können Sie sich etwas abschauen.
0: Waage.
1: Planen Sie gut Ihren Tag, sonst können Sie schnell in eine Überforderungssituation geraten. Struktur und Organisation helfen Ihnen im Moment sehr gut.
0: Skorpion.
1: Lassen Sie die Zügel ruhig mal ein bisschen locker. Sie müssen nicht immer alles unter Kontrolle haben. Loslassen, raten die Sterne.
0: Schütze.
1: In Ihrer Beziehung sind einige dunkle Wolken heraufgezogen. Denken Sie an das, was Sie verbindet und gehen Sie nicht so sehr auf Konfrontationskurs.
0: Steinbock.
1: Stellen Sie sich den kritischen Bemerkungen Ihrer Kollegen oder Freunde. Versuchen Sie darin etwas zu finden, das Ihnen weiterhilft, anstatt sich angegriffen zu fühlen.
0: Wassermann.
1: Entscheiden Sie sich nicht für die erstbeste Variante, sondern probieren Sie ruhig etwas aus. Es geht jetzt nicht um Schnelligkeit und Tempo, sondern um Detailgenauigkeit.
0: Fische.
1: Ein kleines bisschen Glück haben Sie sich wirklich redlich verdient und deshalb warten heute freudige Momente auf Sie. Ihr Herz wird sich öffnen und genießen.
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0: 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Heute mit der Frage, stimmt es, dass die Sängerin Diana Ross einen Elfmeter bei einer WM schießen durfte?
1: Also zunächst muss man sagen, dass es nicht während eines WM-Spiels war, sondern im Vorprogramm. Aber ja, Diana Ross hat einen Elfmeter geschossen. Bei der WM-Eröffnung 1994 in Chicago sollte die Diva einen Ball ins Tor schießen, woraufhin dieses als Show-Effekt auseinanderbrach. Obwohl sie meilenweit daneben geschossen hatte, wenn wir ehrlich sind. Der Patzer gilt heute als einer der kuriosesten Momente der WM-Geschichte, da er ironischerweise das spätere Finale vorwegnahm. Nur war es keine Soul Queen, sondern Italiens Superstar Roberto Baggio, der die sprichwörtliche Kacke am Fuß hatte. Nach einem 0:0 über 120 Minuten sollte er als letzter Schütze das Spiel nach den Treffern von Brasilien drehen, schoss aber den Ball vor Aufregung über die Querlatte. So gesehen war Diana Ross eigentlich eine Pionierin des modernen Fußballs. Hauptsache, die Inszenierung passt, das Sportliche ist manchmal zweitrangig.
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18: Ja, da ist schon ein bisschen was runtergekommen in Sachen Regen in der Nacht und auch heute in den ersten Stunden des Tages. Und das wird auch so weitergehen. Die Intensität der Niederschläge lässt ein kleines bisschen nach, wird ein bisschen weniger. So im Laufe des Vormittags, vielleicht auch in den Nachmittag hinein. Aber dann dreht es ein bisschen.

0: und dann kommt gut und gerne auch schon das nächste Regengebiet reingezogen. Ganz loskriegen tun wir das heute nicht. Dazu kommen Gewitter, die sich nach und nach immer mal wieder aufbauen und auch entladen werden. Und das Ganze heute bei Höchstwerten um die 18 Grad. Morgen dann am Donnerstag ist der Spuk mit den Regenschauern erstmal vorbei. Es wird ein weitgehend trockener Tag werden mit Höchstwerten bis 25 Grad. Freitag und Samstag dann eher durchwachsenes Wetter, auch da Sonne und Wolken. Im Mix vielleicht mal ein paar Tropfen Regen, aber keine große Geschichte mehr. Ja, und die beiden Tage, der Freitag und der Samstag, bringen es bei den Temperaturen auf 20 bis 22 Grad. Eine Minute nach 8:30 ist es.
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2: Ich bin Doro Hedrich. Die Sommerferien stehen vor der Tür und auch einige Vogtländer dürften mit dem Wohnmobil auf Reisen gehen. Zuvor sollte das Fahrzeug aber nochmal gecheckt werden, denn die Polizei will in diesem Monat verstärkt kontrollieren. Die Produktion Ich hasse Menschen des Theaters Altenburg-Gera ist für den Deutschen Theaterpreis nominiert. Das dreiköpfige Kreativteam wirft darin einen satirischen Blick auf den gesellschaftlichen Umgang mit künstlicher Intelligenz. Und das Vogtland hat einen neuen Weltmeister. Ultraläufer Thomas Ungetüm sicherte sich im tschechischen Johannesbad bei den Berglauf-Masters über 22 Kilometer Gold mit dem deutschen Team. Soweit Vogtland Radio kompakt.
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0: 2 Minuten nach 8:30 haben wir es. Hallo, liebe Autofahrer. Wir schauen mal auf die A9 in Richtung Nürnberg. Da gibt es momentan große Probleme. Da hat sich ein Unfall ereignet. Dementsprechend ist die Autobahn zwischen Schleiz und Bad Lobenstein vor wenigen Minuten komplett gesperrt worden. Da staut sich auch schon der Verkehr. Dann gucken wir auf die A72. Hier haben wir auch Probleme mit Niederschlägen zwischen dem Dreieck Bayerisches Vogtland und Zwickau. Speziell in dem Bereich ist es ziemlich kräftig. Auch da hat es einen Unfall gegeben auf der 72 in Richtung Hof zwischen Pirk und dem Dreieck Hochfranken. Da im Moment auch mehrere Kilometer Stau. Also fahren Sie schön vorsichtig. Aquaplaning-Gefahr ist heute Morgen aufgrund der Niederschläge schon ein ziemlich großes Thema. Ja, dann gucken wir nochmal nach den Blitzern. Da haben wir gerade eine WhatsApp bekommen von der Tina, hat einen Blitzer entdeckt, und zwar der graue Caddy, der steht auf der B92 hier am Ortsausgang Plauen an der Schöpsdreh und blitzt in Richtung Elsterberg. Dankeschön an die Tina für die Info. Wenn Sie ergänzen können, wenn Sie noch was haben, dann einfach mal durchbimmeln über die kostenlose 0800 30 30 113. Gerne per WhatsApp, die Nummer steht auf vogtlandradio.de. Vielen Dank, wir wünschen eine gute Fahrt.
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0: Ja, gleich gucken wir mal in den Wald. Da kommt nämlich die gute Nachricht des Tages her heute. Da gibt es in dieser halben Stunde das Wettergespräch mit Anja Abolin. Ja, und das alles zum Start Ende Mittwoch in den neuen Monat. Denn heute haben wir den 1. Juli. Schönen guten Morgen, Vogtland.

0: jetzt auf die Sekunde genau 8:55.
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0: Ja, und da gucken wir heute mal in den Greizer Wald. Wer da in letzter Zeit öfter mal unterwegs gewesen ist, dem ist aufgefallen, da hat sich eine große Schneise gebildet. Da mussten Bäume gefällt werden, weil da eine ziemlich straffe Gasleitung im Waldboden verlegt worden ist. Die Leitung ist mittlerweile drin, der Boden ist wieder geschlossen. Problem nur, obendrauf dürfen jetzt keine neuen Bäume gepflanzt werden, weil das der Gasleitung unten drunter nicht besonders gut tun würde. Also ist diese Schneise da. Und jetzt sind drei Auszubildende vom Greizer Forstbetrieb und ihre Ausbilder auf die Idee gekommen, hey, wir könnten doch da eine Wanderhütte hinbauen. So ein Unterstand, so ein Schutz für Menschen, die da durch den Wald wandern. Gesagt, getan. Die drei haben sich, wie gesagt, mit ihren Lehrmeistern, mit ihren Ausbildern zusammengetan. Und das Material dazu, das war auch relativ schnell gefunden, denn vor ungefähr einem Jahr musste im Bereich rund um die Neumühle eine Eiche gefällt werden. Die stand schief, drohte umzufallen. Es musste da eine Sicherungsfällung, wie das heißt, gemacht werden. Und dabei sind drei Festmeter Eichenholz entstanden. Die haben sie ungefähr ein Jahr lang abgelagert. Ja, und dann haben sich die drei zusammengetan und haben angefangen und haben diese Hütte zusammengenagelt und zusammengebaut. Da Vinzenz Mattes, Colin Schobert und Johannes Eckert, so die Namen der drei Azubis. Alle drei sind im letzten Lehrjahr, stehen kurz vor ihrer Prüfung und haben sich gedacht, mit dem Holz, da machen wir mal was Vernünftiges. Wir bauen eine richtig schöne Hütte hin. Die ist jetzt eingeweiht worden, ist fertig. Ja, und damit haben die einen Beitrag geleistet, dass so eine kleine touristische Attraktion, so eine kleine Gelegenheit zum Rasten, zum Pause machen im Greizerwald entstanden ist und das Ganze auf einer Fläche, wo ohnehin keine Bäume mehr hingepflanzt werden dürfen und verwendet wurde dazu Holz, was eh angefallen ist. Ha? Runde Sache, super Sache, haben sie ganz, ganz toll gemacht. Für uns ist das heute die gute Nachricht am Morgen. Und wenn Sie auch mal sowas haben, irgendein Ereignis, irgendeine Geschichte, von der Sie sagen, das könnte mal die gute Nachricht bei Vogtland Radio werden, dann lassen Sie es uns ganz einfach mal wissen. Schicken Sie mal eine Mail an gutenachricht@vogtlandradio.de.
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Schön, dass wir gemeinsam reinstarten in diesen Mittwoch hier aus Vogtland Radio, 8:45 haben wir es. Bitte Vorsicht, wenn Sie heute Morgen auf den Straßen unterwegs sind. Wir haben es teilweise mit kräftigem Regen zu tun. Da haben sich Pfützen gebildet, da besteht Aquaplaning-Gefahr. Ja, wir können aber auch eine Entwarnung geben. Das betrifft die A9. Die Autobahn war ja Richtung Nürnberg zwischen Schleiz und Bad Lobenstein nach einem Unfall gesperrt worden. Die Vollsperrung ist weg. Es gibt aber noch Behinderungen zwischen Dittersdorf und Schleiz nach diesem eben gerade genannten Unfall. Wie gesagt, voll.

0: nicht mehr. Es ruckt langsam wieder an. Es klemmt aber noch auf der 72 in Richtung Hof zwischen Pirk und dem Dreieck Hochfranken. Hier haben wir mehrere Kilometer Stau nach einem Unfall. Auch da ist offenbar, ja, sind kräftige Regenschauer die Ursache gewesen. Ja, und mit dem Regen beschäftigen wir uns jetzt auch gleich mal im Wettergespräch mit Anja Abelin.
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0: Mit unserer Vogtlandradio-Wetterexpertin Anja Abelin. Grüß dich, Anja. Hallihallo.
2: Hallo Thomas, moin moin.
0: So Anja, der Tankrabatt ist ja durch, hast du auch mitgekriegt, ne? 17 Cent pro Liter seit Mitternacht ist es Geschichte. Spätestens ab heute Mittag treibt uns wieder das Wasser in die Augen, wenn wir tanken müssen. Apropos Wasser, habe ich mir vorhin mal so überlegt, ne? Es ist eigentlich schade, dass die Autos nicht in der Lage sind, mit Regenwasser zu fahren. Ansonsten hätten wir ja bei dem, was hier runtergekommen ist und noch runterkommen wird, heute Morgen zum Nulltarif alle mal kräftig nachtanken können, ne?
2: Ja, genau, je nachdem, wie hoch der Verbrauch wäre. Also es hat ganz kräftig geregnet teilweise und es regnet teilweise noch ganz kräftig. Und es ist ja noch nicht durch, aber ich habe schon mal geguckt. Also das waren jetzt zum Beispiel Bad Elster in der Gegend, waren es so um die 20, 22 Liter pro Quadratmeter. Und wie gesagt, es regnet ja noch. Ja. Und in Plauen zum Beispiel waren es auch jetzt schon mal 10, ne? Also es ist noch nicht durch, kommt noch was dazu. Deswegen, ja, also das hat sich jetzt schon mal gelohnt. Aber ich meine, wir haben ja auch die ganze Zeit nichts gehabt.
0: Richtig.
2: Von daher ist es schon mal ganz gut, dass wir jetzt was haben, genau.
0: Aber das wäre mal eine große Geschichte, ne? Also liebe Forscher, macht euch ans Werk. Erfindet bitte Autos, die mit Regenwasser fahren. Wo man einfach aus dem bloßen Trichter aufstecken braucht und Petrus macht dann den Tank von allein voll.
2: Müssen wir gucken, dass wir in der Zukunft genug Regen bekommen, genau.
0: Ja, gut, das ist dann wieder das nächste Problem. Aber es steht eigentlich auf einem anderen Blatt.
2: Genau.
0: Okay, also Anja, wir haben heute schon einiges an Regen bekommen. Kommt da im Laufe des Tages noch was dazu oder wie entwickelt sich das?
2: Ja, wie gesagt, so ein bisschen was kommt noch dazu. Es ist noch nicht ganz durch. Und dann gibt es aber tatsächlich zwischenzeitlich auch mal eine Pause, dass wirklich mal relativ lange Zeit trocken bleibt. Und dann kommen aber nachher auch nochmal Nachmittag Schauer und Gewitter nach, die sich neu bilden. Also deswegen ist das heute insgesamt eine etwas unruhigere und nassere Angelegenheit und im Endeffekt auch eine kühlere Angelegenheit, weil die Temperaturen werden über das, was sie jetzt haben, nicht weit groß hinauskommen. Die liegen nach wie vor bei 17 bis 18 Grad im Moment und das werden dann nachher im Bergland nicht mehr als 19 werden und in Greiz oder in Gera und in Hof oder Zwickau sind es dann auch nur 21 bis 22 Grad. Also das ist heute schon eine etwas gedämpfte Angelegenheit.
0: Okay, wenn du sagst, heute etwas gedämpft, gehe ich mal davon aus, die nächsten Tage wird es ein bisschen besser, ein bisschen trockener, vielleicht noch ein bisschen wärmer, oder?
2: Also morgen auf alle Fälle.
0: Aha.
2: Da gibt es tatsächlich einen Mix aus Sonne und Wolken. Die Luft ist auch insgesamt trockener und es bleibt den ganzen Tag über dann auch trocken mit Sonnenschein, auch teilweise richtig kräftig Sonnenschein. Gegen Abend kommen dann örtlich doch noch mal ein paar Schauer dazu, aber es ist nicht viel, es sind nur einzelne Temperaturen, davor 23 bis 27 Grad.
0: Das fühlt sich doch dann schon wieder ein bisschen mehr wie Sommer an,
2: oder?
0: Ja? Okay, werfen wir noch mal einen kurzen Blick auf Freitag oder auf Samstag?
2: Ja, der Freitag freundlicher wieder, ein bisschen windiger, aber kühler, 19 bis 22 Grad. Der Samstag auch trocken, bewölkt, ähnliche Temperaturen. Am Sonntag guckt dann wieder Regen vorbei. Also wie gesagt, eine gemischte Angelegenheit. Es bleibt ein bisschen wechselhaft jetzt, was ja auch nicht ganz verkehrt ist.
0: Nee.
2: Wenn wir immer mal Regen zwischendurch haben und dann wieder schöne Tage haben. Also das ist ja nicht ganz verkehrt.
0: Das nehmen wir auch mit, Anja. Prima.
2: Prima.
0: Ich danke dir. Wünsche dir was. Einen schönen Tag, wenn du aus dem Haus gehst. Regenschirm nicht vergessen, ne?
2: Zumindest heute Vormittag, genau.
0: Ja. Alles klar, Anja. Mach's gut, bis morgen. Ne? Tschö.
2: Bis dann, ciao.

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2: Ungefähr noch eine Stunde, so bis gegen 10 Uhr müssen wir uns vielerorts im Vogtland auf teilweise kräftige Regenschauer einstellen. Dann dürfte ja das Gros für dieses erste Regengebiet heute erstmal erledigt sein. Was dann nachkommt, sind nur noch so leichte Nieselregenschauer über den Nachmittag verteilt, bevor dann in Richtung Abend die Wahrscheinlichkeit wieder ansteigt. Da ist nämlich das nächste Gebiet am Start und zieht rein. Wird alles in allem doch heute ein ziemlich nasser Tag. Auch die Temperaturen sind verhalten bei Höchstwerten um die 18 Grad. Und es kann auch in den nächsten Stunden, heute Morgen hatten wir schon einzelne Gewitter gehabt, kann auch in den nächsten Stunden mal noch ein bisschen rumpeln, mal noch ein bisschen Blitz und Donner geben. Ja, und wenn das dann durch ist, morgen am Donnerstag wird es schon freundlicher, vor allen Dingen auch ein bisschen wärmer mit 25, 26 Grad. Niederschläge sind morgen kaum noch dabei, es wird meist trocken bleiben. Mit viel Sonnenschein. Freitag und Samstag ist es dann aber wieder durchwachsen. Die Sonne dominiert zwar.

0: Und es sind Wolken unterwegs, aber es kann gelegentlich auch mal eine kleine Regenhusche geben. Ja, und die Temperaturen am Donnerstag und am Freitag und am Samstag, die pendeln zwischen 20 und 22 Grad. Jetzt haben wir es um 9.
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2: Ich bin Doro Hedrich. Mit heftigen Regengüssen sind die Vogtländer in den Tag gestartet und auf den Straßen hat es bereits die ersten Unfälle gegeben. Wie ein Polizeisprecher zu Vogtlandradio sagte, blieb es aber bei Blechschäden. Beispielsweise auf der A72 zwischen Pörg und dem Dreieck Hochfranken. Hier krachte ein Auto in die Leitplanke und verursachte dabei einen Schaden in Höhe von rund 25.000 Euro. Auch zwischen Treun und Reichenbach landete ein Auto in der Mittelleitplanke. Und die A9 ist aktuell wegen eines Unfalls zwischen Schleiz und Bad Lobenstein gesperrt. Die Sommerferien stehen vor der Tür und auch einige Vogtländer dürften mit dem Wohnmobil auf Reisen gehen. Zuvor sollte das Fahrzeug aber nochmal gecheckt werden, denn die Polizei will in diesem Monat verstärkt kontrollieren.
3: Vor allem die Ladungssicherung ist ein Thema. Bei starken Bremsmanövern könnte ansonsten auch ein Küchengerät zum gefährlichen Geschoss werden. Ebenso wird der allgemeine Zustand der Fahrzeuge, gerade weil sie oft das ganze Jahr stehen, unter die Lupe genommen. Zudem sind Sicherheitsabstände und Geschwindigkeiten ein großes Thema, da ein Wohnwagen mit entsprechendem Gewicht auch länger braucht, um zum Stehen zu kommen. Sven Hopf, Vogtlandradio.
2: Die Produktion Ich hasse Menschen des Theaters Altenburg-Gera ist für den Deutschen Theaterpreis nominiert. Das Kreativteam, bestehend aus Lena Rucker, Nils Korte und Phil Hagen-Jungschläger, geht in der Kategorie Medien ins Rennen. In dem Stück werfen sie einen satirischen Blick auf den gesellschaftlichen Umgang mit künstlicher Intelligenz. Die Preisverleihung findet im November statt. Das Vogtland hat einen neuen Weltmeister. Ultraläufer Thomas Ungetüm sicherte sich im tschechischen Johannesbad bei den Masters im Berglauf Gold mit dem deutschen Team. Er absolvierte die 22 Kilometer und 1330 Höhenmeter mit seinen Mitstreitern Jörn Haaland und Kai-Uwe Müller am schnellsten, in jeweils unter einer Stunde 51 Minuten. Beim Uphill Race über knapp 8 Kilometer holte Ungetüm zusätzlich noch Bronze im Einzel. Die nächsten Achtelfinalisten der Fußballweltmeisterschaft stehen fest. Am Morgen hat Mexiko mit einem 2:0 gegen Ecuador den Einzug in die nächste Runde geschafft. Frankreich setzte sich 3:0 gegen Schweden durch. Und Norwegen hatte sich mit einem 2:1 gegen die Elfenbeinküste das Weiterkommen gesichert. Das waren die Vogtlandradio-Nachrichten.
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0: Wir haben es 3 Minuten nach dem 9. Hallo, liebe Autofahrer. Sie haben es gerade bei der Doro in den Nachrichten gehört. Der Regen, der macht uns heute Morgen auf den Straßen. Hier bei uns im Vogtland ein bisschen zu schaffen, hat schon Unfälle gegeben. Grund dafür Aquaplaning, starke Niederschläge. Gucken wir mal ganz konkret, wie es aussieht. Ja, und dann beginnen wir mal auf der A9. Die Vollsperrung zwischen Schleiz und Bad Lobenstein, die ist aufgehoben worden. Da haben wir jetzt noch Behinderungen an dieser Unfallstelle. Dann gucken wir auf die A72. Da ist im Moment eine Vollsperrung in Richtung Chemnitz zwischen Hof Nord und Hof Töpen. Nach einem Unfall ist die Autobahn da gesperrt worden. Zurzeit haben wir Rückstau bis zum Dreieck Bayerisches Vogtland. Insgesamt ist die A72 zwischen dem Dreieck Bayerisches Vogtland bis ungefähr Zwickau durch starke Regenfälle im Moment ziemlich beeinträchtigt. Unfall haben wir auch noch auf der 72 Richtung Hof zwischen Pörg und dem Dreieck Hochfranken. Hier etwa 3 Kilometer Stau. Dann bitte Obacht, und zwar die Straße zwischen der B92 und Arnsgrün. Das ist zwischen Elsterberg und Plauen. Die Straße ist durch einen umgestürzten Baum derzeit komplett blockiert. Auch da geht nichts. Ja, ansonsten war es das von uns. Wenn Sie noch ergänzen können, wenn Sie noch irgendwelche anderen Probleme entdeckt haben, eben eventuell auch aufgrund der extremen Niederschläge, lassen Sie es uns wissen. Wir sagen es weiter. Rufen Sie mal an 0800 30 30 113. Gerne können Sie eine WhatsApp schicken. Die Nummer finden Sie auf vogtlandradio.de. Vielen Dank. Wir wünschen gute Fahrt.
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0: Und mit Doro Hedrich in den Nachrichten. Doro, grüß dich.
2: Guten Morgen.
0: So, Doro, der 1. Juli, heute beginnt der neue Monat. Ja. Einige Veränderungen sind ab heute angesagt, werden wir gleich mal drüber reden. Ich habe aber gerade gemerkt, Doro, das ist heute unser Tag, weißt du das?
2: Wieso?
0: Es ist der Tag der Frühaufsteher.
2: Ja, das sind wir diese Woche definitiv.
0: Ja, wir zwei sind ja die frühen Vögel und das schon von Berufswegen her.
2: Ja.
0: Ja, und alle anderen, die auch zeitig aus dem Bett rauskommen, die haben heute viel gehabt. von den Wetter, von

0: 12 Minuten nach dem 9 haben wir's.
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0: Tja, heute haben wir den 1. Juli 2026 und es ist ja ganz oft so, dass sich zum Mitbeginn eines neuen Monates auch einige Dinge ändern werden. So auch heute an diesem 1. Juli 2026. Ab heute steigen zum Beispiel die Renten. Die gesetzliche Rente geht um 4,24% nach oben. Profitieren werden davon rund 21 Millionen Rentner in Ost und West gleichermaßen, weil ja die Rentenwerte seit 2023 vollständig angeglichen sind. Und zu heute, zu diesem Tag, sinkt die Luftverkehrssteuer. Hört, hört, es gibt mal eine Steuer, die sinkt, das ist ja kaum zu glauben. Die fällt bei jedem Abflug von einem deutschen Flughafen an und wird von den Fluggesellschaften auf den Ticketpreis umgelegt. Ob Reisende allerdings die Entlastung tatsächlich spüren, das hängt wiederum von den Fluggesellschaften ab, denn eine Verpflichtung zur Weitergabe der niedrigeren Steuer an die Passagiere, die besteht nicht. Dann ändert sich auch noch ein bisschen was beim Bürgergeld. In der Hauptsache, der Name Bürgergeld heißt nicht, wird ab heute schrittweise in die Grundsicherung für Arbeitssuchende überführt. Die Geldleistung trägt dann zukünftig den Namen Grundsicherungsgeld. An der Höhe der Regelsätze ändert sich erstmal zunächst nichts. Spürbar verschärfen sich dagegen aber die Pflichten. Die Jobcenter prüfen künftig vorrangig, ob eine direkte Vermittlung in Arbeit möglich ist, bevor längere Qualifizierungen und der 97. Computerkurs in Betracht kommen. Dieser Vermittlungsvorgang gilt besonders streng für unter 30-Jährige. Wer zumutbare Arbeit ablehnt oder Termine wiederholt versäumt, der muss mit deutlichen Kürzungen rechnen. Richtig so. Und das kriegen wir alle zu spüren, spätestens ab der Mittagszeit, denn heute um Mitternacht ist ja der Tankrabatt von 17 Cent pro Liter ausgelaufen. Heute um Mitternacht war Schluss damit und weil die Tankstellen ja trotz alledem nur einmal am Tag, nämlich 12 Uhr mittags, die Preise erhöhen dürfen, könnte es gut sein, dass an vielen Zapfsäulen im Vogtland heute Mittag dann das große Erwachen kommt, wenn dann plötzlich die Spritpreise nach oben schnippen. Eingeführt worden ist das ja Anfang Juni, im April beschlossen worden und die Koalition hat damals schon gleich von vornherein gesagt, nee, 2 Monate länger gibt's nicht, eine Verlängerung ist nicht geplant und die ist ja auch nicht gekommen. Soll heißen, ab heute wird das Tanken wieder kräftig teurer bei uns hier im Vogtland. Also wer jetzt nichts mehr drin hat, vielleicht nutzen sie ja immer noch die Gelegenheit und sehen zu, dass sie in der Zeit bis 12 Uhr mittags vielleicht gelingt es ja noch zu halbwegs moderaten Preisen den Tank einmal voll machen können. Denn spätestens ab Mittag wird es wieder richtig teuer.

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1: Forget You, beziehungsweise Verzeihung, Fuck You. Ja, so heißt der Song im Original. Das Auftauchen von CeeLo Greens Musikvideo Fuck You, das im August 2010 im Internet auf YouTube veröffentlicht wurde, ist eine durchaus spannende Sache. Das Flash-Video wurde innerhalb einer Woche mehr als 3 Millionen Mal abgerufen. Wobei es jedoch fraglich ist, ob dies nur wegen der vermeintlichen Provokation durch den vulgären Ausdruck, das böse F-Wort, so war. Zugegeben, eine gezielte Provokation war schon immer ein Garant für Aufmerksamkeit. Allerdings muss dann das Produkt auch halten, was die Provokation versprach. Und das ist in diesem Fall so. Der Song ist definitiv gut gemacht. Ein funkiger Groove mit aktuellem Sound, ein Schuss Motown und CeeLo Greens über allem schwebende charakteristische Stimme. Forget You ist auch ein Lehrstück über die Möglichkeiten des Internets. Die üblichen Vermarktungsmechanismen sind hier völlig außer Kraft gesetzt. Der Titel verbreitet sich über die kostenlose YouTube-Plattform quasi von selbst und erreicht nur durch Mund-zu-Mund-Propaganda enorme Zugriffszahlen. Nach dem Interneterfolg war es nun durchaus spannend, ob CeeLo Green von dem Song einen Radio-Edit für die offiziellen Medien veröffentlichen würde und wenn, wie dieser gestaltet sein würde. Das Ergebnis dürfte bekannt sein, da dieser Radio-Edit auch im deutschen Radio

0: inzwischen verstärkt gespielt wird. Klar, auch bei uns. Die Lösung ist eigentlich genial einfach. Man ersetze das eine F-Wort durch das nächste. Aus Fuck You wird Forget You. Eigentlich eine Form dessen, was der Engländer als Minced Oath bezeichnet. Einen abgeschwächten Fluch.
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4: In einigen Ecken des Vogtlandes werden die Wolken im Moment so ein bisschen weniger. Die kriegen Lücken und die Regenschauer, die lassen auch nach. Das Gros ist des ersten Regengebietes für heute ist definitiv erstmal durch. In den nächsten Stunden spritzelt es mal noch so ein bisschen, bevor Richtung Nachmittag, Richtung Abend dann die das nächste Regengebiet ranzieht und da können die Niederschläge wieder kräftiger werden. Ja, die Sonne, wenn wir Glück haben, blinzelt sie mal durch. Die Wahrscheinlichkeit ist aber gering. Regenschauer sind auf dem Plan über den Tag mal mehr oder mal weniger und auch Gewitter kann es gut und gerne geben. Und das Ganze heute bei Temperaturen um die 18 Grad. Morgen dann am Donnerstag wird es freundlicher. Vor allen Dingen bleibt es weitgehend trocken und mit 25 Grad wird es auch deutlich wärmer. Freitag und Samstag haben wir dann Tageshöchstwerte von 20 bis 22 Grad zu erwarten. Ja, und da wird es wieder ein bisschen wechselhaft. Da gibt es Wolken, es gibt Sonne zwischendurch, aber auch immer mal wieder kurze Schauer. 9:30.
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5: Ich bin Doro Hedrich. Mit heftigen Regengüssen sind die Vogtländer in den Tag gestartet und auf den Straßen hat es die ersten Unfälle gegeben. Wie ein Polizeisprecher zu Vogtlandradio sagte, blieb es aber bei Blechschäden. Beispielsweise auf der A72 zwischen Pörg und dem Dreieck Hochfranken. Die Sommerferien stehen vor der Tür und auch einige Vogtländer dürften mit dem Wohnmobil auf Reisen gehen. Zuvor sollte das Fahrzeug aber nochmal gecheckt werden.

0: denn die Polizei will in diesem Monat verstärkt kontrollieren. Die Produktion Ich hasse Menschen des Theaters Altenburg-Gera ist für den Deutschen Theaterpreis nominiert. Das dreiköpfige Kreativteam wirft darin einen satirischen Blick auf den gesellschaftlichen Umgang mit künstlicher Intelligenz. Soweit Vogtland Radio Kompakt.
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2: Gleich noch 9:55. Hallo, liebe Autofahrer, bitte Vorsicht auf den Straßen, denn die starken Regenfälle der vergangenen Stunden, die können gut und gerne tiefe Pfützen hinterlassen haben, beziehungsweise das Wasser steht auf den Straßen. Also einfach mal einen Gang runterschalten, ein bisschen langsamer machen. Es besteht Aquaplaning-Gefahr. Dann gucken wir auf die A9 Richtung Berlin zwischen Triptis und Lederhose. Hier Behinderungen an einer Unfallstelle. Und wir schauen nochmal auf die A72 in Richtung Chemnitz zwischen dem Dreieck Bayerisches Vogtland und Hof Nord. Hier staut sich der Verkehr. Auch hier ist ein Unfall der Grund gewesen. Ja, das war's. Ansonsten weitere Störungen liegen aktuell nicht vor. Nee, auch der Baum, der zwischen der B92 und Arnsgrün quer auf der Straße lag, der ist offenbar von der Feuerwehr beseitigt worden. Ja, da haben sie wieder freie Fahrten. Blitzer gibt's aber, und zwar der graue Caddy, der steht hier in Blauen auf der Joggetaer Straße an der Bushaltestelle. Der Thomas hat's gemeldet, vielen Dank. Und wenn Sie noch was haben, Staus, Blitzer oder mehr, einfach mal durchbimmeln, 0800 30 30 113. Sie können natürlich auch eine WhatsApp schicken, geht auch, die Nummer steht auf vogtlandradio.de. Vielen Dank und eine gute Fahrt.
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2: Guten Morgen, Vogtland, und einen schönen Mittwoch wünschen wir. Heute haben wir den 1. Juli.

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1: Hallo Doro, sei mir gegrüßt.
2: Guten Morgen, Lemmy.
1: So Doro, mit was fangen wir an? Am besten, wenn ich hier rausgucke, Wassersport oder so.
2: Naja.
1: Nee, nicht ganz, aber mit was Sensationellem. Denn das Ultraläufer Thomas Ungetüm aus Klingenthal, was drauf hat, das hat er im vergangenen

0: vergangenen Jahr schon mit seinem Sieg beim Zugspitz Ultra Trail gezeigt. Und jetzt hat er einen neuen Titel ins Vogtland geholt. Er ist nämlich Berglauf-Weltmeister geworden.
1: Ja, ausgetragen wurden die Wettbewerbe im tschechischen Johannesbad im Riesengebirge. Und Ungetüm absolvierte die 22 Kilometer und 1330 Höhenmeter zusammen mit seinen Mitstreitern Jörn Harland und Kai-Uwe Müller im Team am schnellsten. Alle blieben unter einer Stunde 51 Minuten. Insgesamt wurden an dem Wochenende 3 Rennen ausgetragen. Beim Uphill Race über knapp 8 Kilometer holte Ungetüm auch noch Bronze im Einzel und das Up-Downhill Race beendete er auf Rang 6.
0: Absoluten Respekt. Mhm. Bei den Fußballern aus Auerbach ist die Sommerpause vorbei und morgen startet die erste Mannschaft in die Vorbereitung auf die neue Saison. Erstmals präsentiert sich das neu formierte Team gemeinsam in der Arena zur Vogtlandweide. Das hat jetzt der Verein mitgeteilt.
1: Und dabei können Fans ab 17 Uhr schon mal die Neuzugänge kennenlernen. Die offizielle Mannschaftsvorstellung, die folgt dann am 1. August im Rahmen des Heimspieltests gegen den VfB Schöneck. Liga-Kontrahent Plauen unterdessen hat nochmal 2 Personalien bekannt gegeben. Amar Hussein und Elias Burdusudis haben ihre Verträge verlängert. Und Meuselwitz wird mit Nils Wagenbrett erstmals einen 3. Torwart haben. Das geht durch diese sogenannte Einzeltalentförderung. Der 17-Jährige, der übernimmt hier auch das Co-Traineramt im Nachwuchs.
0: Die Weltelite des Skispringens kehrt ins Vogtland zurück. Vom 23. bis 25. Oktober wird die Sparkasse Vogtland Arena erneut zum Schauplatz des FIS Sommer Grand Prix. Und ab heute sind die Tickets im Vorverkauf dafür erhältlich.
1: Der Sommer Grand Prix, der ist ja traditionell das Finale der internationalen Sommersaison im Skispringen und damit eigentlich auch der wichtigste Vorbereitungswettkampf auf den anstehenden Weltcup Winter. 3 Tage Spitzensport stehen dieses Jahr dabei in Klingenthal auf dem Programm mit den Trainings, Qualifikationen und Wettbewerben bei den Männern und Frauen sowie auch im Mixed. Der genaue Zeitplan, der wird noch bekannt gegeben, ist ja auch noch ein bisschen Zeit.
0: Und sobald wir was wissen, sagen wir Bescheid.
1: Genau.
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1: 3 Minuten nach Dreiviertel 10 haben wir es. My Friend Katie heißt die Truppe, die da gerade gesungen hat. Big Talk, der Song. Und bei mir ist mein Freund Ricardo.
2: My Friend Ricardo.
1: Hey, guten Morgen. Grüße dich. Jeder, der hereinkommt und links vor mir steht und hier weitermacht, ist my friend, automatisch. Weißt du schon? Ist ja wahrscheinlich so, wenn die Ablösung da ist. Ne?
2: Ja, da freut man sich natürlich.
1: Ja, natürlich.
2: Ich freue mich auch schon.
1: Du freust dich schon?
2: Ja.
1: Was hast du für eine tolle Sendung vorbereitet?
2: Gar nichts. Gar nichts. Ich habe nichts vorbereitet. Du machst wie mein Kollege, der nachher links von mir stehen wird.
1: Ach so, ja.
2: Ich komme völlig unvorbereitet hier rein.
1: Ehrlich?
2: Ja.
1: Das ist ja auch nicht in Ordnung, oder?
2: So macht er das auch.
1: Hier ist was los. Wir haben hier irgendwelche Betriebsgeheimnisse von Stuttgart Radio.
2: Ja, das dürfen wir nicht sagen.
1: Nein, Gottes Willen. Ist ja auch ein bisschen überspitzt, ne? Muss man ja auch sagen. So, der Hector sitzt hier unten, dem geht's gut irgendwie.
2: Ja.
1: Habe ich den Eindruck.
2: Machen heute nicht viel.
1: Nee.
2: Also er jedenfalls nicht.
1: Wird doch, der kaut gerade an irgend so was.
2: Knoten, sein Lieblingsknoten.
1: Ach, sein Lieblingsknoten ist
2: ja,
1: das.
2: Ja, das ist der Lieblingsknoten.
1: Ah, der schmeckt so ein bisschen nach Hunde. Hundekuchen.
2: Kann man auch durch die Gegend werfen.
1: Weiß ich.
2: Holen.
1: Aber ja, ich mach doch gern. Natürlich. Wir freuen uns auch, wenn der Hector hier.
2: Das ist wichtig, dass er muss immer mal bespielt werden. Ne?
1: So. Ja, klar.
2: Muss ja nicht, sonst wird's ihm, nicht nur rum.
1: Sonst wird es ihm ja langweilig.
2: Das ist ja, kann ja nicht nur orakeln und was weiß ich.
1: Er kann nicht nur orakeln und rumliegen und gestreichelt werden. Er muss auch irgendwo mal ein bisschen in Bewegung kommen.
2: Ja,
1: ne? Das ist doch alles richtig. Super. Ja, Ricardo, dann wünsche ich dir eine schöne, unvorbereitete Sendung. Ihnen einen schönen Mittwoch. Und wenn Sie mögen, dann bis morgen früh um 5 Uhr.

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2: So, die großen Regengebiete, die sind jetzt erstmal durchgezogen durchs Vogtland. Jetzt haben wir erstmal Ruhe. Ja, es ist zwar auch stark bewölkt im Moment und die Temperaturen, da liegen wir bei recht frischen 16, 17 Grad aktuell. Und mehr als 18 Grad wird es dann auch heute nicht geben. Es bleibt auch so ein bisschen stärker bewölkt. Erst zum Abend hin gibt es noch ein paar Auflockerungen vorher. Müssen wir aber auch noch den ein oder anderen kleinen Regenschauer durchstehen. Morgen dann der Donnerstag. Der wird schon wieder freundlicher, gibt richtig viel Sonnenschein. Ein paar vereinzelte Wolken sind damit dabei. Die Temperaturen klettern auf Werte um die 25 Grad. Sprich, also richtiger Sommertag. Ein bisschen kühler wird es dann in den kommenden Tagen. So um die 20 Grad Marke herum. Aber genauso freundlich bei viel Sonnenschein und Wolken im Wechsel. Und damit haben wir es jetzt genau 10 Uhr.
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3: Ich bin Doro Hedrich. Mit heftigen Regengüssen sind die Vogtländer in den Tag gestartet und auf den Straßen hat es mehrere Unfälle gegeben.

0: Wie ein Polizeisprecher zu Vogtlandradio sagte, blieb es aber bei Blechschäden. Beispielsweise auf der A72 zwischen Pirk und dem Dreieck Hochfranken. Hier krachte ein Autofahrer in die Leitplanke und verursachte dabei einen Schaden in Höhe von rund 25.000 Euro. Auch zwischen Treun und Reichenbach landete ein Auto in der Mittelleitplanke. Die Sommerferien stehen vor der Tür und auch einige Vogtländer dürften mit dem Wohnmobil auf Reisen gehen. Zuvor sollte das Fahrzeug aber nochmal gecheckt werden, denn die Polizei will in diesem Monat verstärkt kontrollieren.
1: Vor allem die Ladungssicherung ist ein Thema. Bei starken Bremsmanövern könnte ansonsten auch ein Küchengerät zum gefährlichen Geschoss werden. Ebenso wird der allgemeine Zustand der Fahrzeuge, gerade weil sie oft das ganze Jahr stehen, unter die Lupe genommen. Zudem sind Sicherheitsabstände und Geschwindigkeiten ein großes Thema, da ein Wohnwagen mit entsprechendem Gewicht auch länger braucht, um zum Stehen zu kommen. Sven Hopf, Vogtlandradio.
0: Die Produktion Ich hasse Menschen des Theaters Altenburg-Gera ist für den Deutschen Theaterpreis nominiert. Das Kreativteam, bestehend aus Lena Rucker, Nils Korte und Phil Hagen-Jungschläger, geht in der Kategorie Medien ins Rennen. In dem Stück werfen sie einen satirischen Blick auf den gesellschaftlichen Umgang mit künstlicher Intelligenz. Die Preisverleihung findet im November statt. Die Skisprung-Weltelite kehrt ins Vogtland zurück. Vom 23. bis 25. Oktober wird in der Sparkasse Vogtland Arena der FIS Sommer Grand Prix ausgetragen. Ab heute sind die Tickets im Vorverkauf erhältlich. Auf dem Programm stehen Trainings, Qualifikationen und Wettbewerbe bei den Männern und Frauen sowie im Mixed. Der Grand Prix ist traditionell das Finale der internationalen Sommersaison im Skispringen und damit der wichtigste Vorbereitungswettkampf auf den anstehenden Weltcup-Winter. Das waren die Vogtland-Radio-Nachrichten.
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3: 10 Uhr und 3 Minuten haben wir es damit. Schönen guten Tag auf die Straßen. Schönen guten Tag, liebe Autofahrer. Aktuell sieht's gut aus auf den Straßen im Vogtland. Uns liegen zumindest keine Verkehrsstörungsmeldungen im Moment vor. Geblitzt wird er allerdings auf der B92 an der Schöpsdrehe Richtung Elsterberg. Eventuell beidseitig, sagt Gabi. Dankeschön fürs Weitersagen. Und Thomas hat uns per WhatsApp geschrieben, in Plauen-Jokitar-Straße an der Buswarte stehen sie ebenfalls. Sollten Sie jetzt noch was entdeckt haben, Staus, Blitzer, mehr, melden Sie uns bitte kostenlos unter der 0800 30 30 113 oder gerne auch per WhatsApp-Nachricht direkt ins Studio. Die Nummer dazu finden Sie im Netz auf vogtlandradio.de. Dankeschön, kommen Sie gut an.
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3: Am Mikrofon Ricardo Schuld, Nowotny, gleich mit Veranstaltungshinweisen in unserer Vogtlandradio Freizeit.

0: Musik von Paul Young hier im Vogtland Radio Comeback and Stay an diesem Mittwochvormittag. 10 Uhr und 15 Minuten haben wir's.
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0: So, ist einiges geboten im Vogtland, eine Menge los wie immer. Dann legen wir mal los. Doro ist mit da und weiß, wo es hingeht.
2: Ja, wer nach Feierabend mal bewusst runterkommen möchte, der kann heute in Langwetzendorf die Matte ausrollen. Am Pfarrhaus gibt es Sommer-Yoga mitten in der Natur. Das ist eine schöne Gelegenheit, wirklich den Kopf frei zu bekommen und den Tag entspannt ausklingen zu lassen. Los geht's um 18 Uhr.
0: Musikalisch und italienisch wird's heute Abend im Königlichen Kurhaus in

0: Bad Elster bei O Sole Mio gibt es bekannte Melodien, mediterranes Flair und so ein bisschen Urlaubsgefühl, ganz ohne Koffer packen, und da geht's 19.30 Uhr los.
1: Und auch in Gera wird musiziert, am Gerberg in Frankenthal steigt das Frankenthaler Sommerkonzert mit Fahrradkantor Martin Schulze. Außerdem wird eine Ausstellung über Kirchen in und rund um Gera eröffnet. Der Eintritt dazu ist frei, Spenden sind aber willkommen. Hier geht's 18.30 Uhr los.
0: Ja, und Sie haben vielleicht auch noch Veranstaltungshinweise, Tipps jeglicher Art, dann schreiben Sie uns ganz einfach.
1: Die E-Mail senden Sie an freizeit@vogtlandradio.de.
0: Jawohl.

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4: So, nach den großen Regengüssen hat sich das Wetter erstmal beruhigt. Es ist recht dicht bewölkt im Vogtland, 17 Grad auf dem Thermometer. Und es bleibt auch erstmal bis in die Nachmittagsstunden hinein trocken. Dann müssen wir aber auch schon wieder mit kleineren Regenschauern hier und da rechnen. Und später dann nochmal Auflockerung. Zum Abend zeigt sich dann eventuell sogar nochmal die Sonne. Morgen dann der Start in den Donnerstag. Freundlich wird er. Ja, schon beinahe sommerlich, kann man so die Temperaturen klettern auf Werte so um die 25 Grad. Gibt so eine Art Sonne-Wolken-Mix in der Nacht zum Freitag nochmal. Vereinzelt Regenschauer. Ja, und freundlich wird es dann am Freitag und am Samstag die kommenden Tage. Sonne und Wolken im Mix bei Temperaturen zwischen 20 und 22 Grad. 10.30 Uhr haben wir es, 10:30.
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5: Ich bin Doro Hedrich. Es geht darum, eine mögliche Schulschließung zu verhindern. Doch ein Termin für den Bürgerentscheid zur Grundschule Mühlau steht noch aus. Die Entscheidung darüber wurde auf der jüngsten Stadtratssitzung vertagt. Mit heftigen Regengüssen sind die Vogtländer in den Tag gestartet und auf den Straßen hat es bereits die ersten Unfälle gegeben. Wie ein Polizeisprecher zu Vogtlandradio sagte, blieb es aber bei Blechschäden. Beispielsweise auf der A72 zwischen Pirk und dem Dreieck Hochfranken. Die Produktion »Ich hasse Menschen« des Theaters Altenburg-Gera ist für den Deutschen Theaterpreis nominiert. Das dreiköpfige Kreativteam wirft darin einen satirischen Blick auf den gesellschaftlichen Umgang mit künstlicher Intelligenz. Soweit Vogtlandradio kompakt.
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4: 10.31 Uhr haben wir es kurz nach 10:30. Schönen guten Tag auf die Straßen. Schönen guten Tag, lieber Autofahrer. Es sieht mittlerweile gut aus.

0: gut aus auf den Straßen im Vogtland, alles im grünen Bereich. Soweit. Geblitzt wird da auf der B92 an der Schöpstrehe Richtung Elsterberg, eventuell auch beidseitig. In Plauen stehen sie in der Joggeter Straße an der Buswarte und neu dazu gekommen, Anja hat sich gemeldet und sagt, B92 Oelsnitz bei der Baustelle. Im 30er-Bereich steht ein grauer Caddy. Dankeschön fürs Weitersagen. Und sollten Sie jetzt auch noch was entdeckt haben, Staus, Blitzer, mehr, melden Sie uns ganz einfach kostenlos unter der 0800 30 30 113 oder gerne auch per WhatsApp. Die Nummer dazu finden Sie im Netz auf vogtlandradio.de. Dankeschön, kommen Sie gut an.
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0: An diesem Mittwochvormittag gleich mit Stellenangeboten in unserer Vogtlandradio Jobbörse.

0: Musik von Peter Maffay. Karneval der Nacht, hier ist hier Vogtland Radio am Mittwochvormittag. Ja, neuer Monat, neues Glück. Inzwischen haben wir dann jetzt Juli und bei uns jetzt die Stellenangebote und vielleicht was Passendes für Sie dabei.
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2: 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Diese Stelle ist wie immer für alle Geschlechter ausgeschrieben. Die ausführliche Stellenbeschreibung, Firmenkontakt und Verlinkungen finden Sie im Netz auf vogtlandradio.de.

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2: So, nachdem der große Regen zunächst erstmal durch ist im Vogtland, ja, das ist aber die beste Gelegenheit, mal wirklich Fenster aufzureißen, mal richtig durchzulüften, weil es ist recht frisch heute, ja, 17 bis 18 Grad heute, die Temperaturen passiert dann auch nicht mehr allzu viel im Tageslauf, es bleibt so. Dann später zum späten Nachmittag bzw. Richtung Abend müssen wir nochmal mit vereinzelten Regenschauern rechnen. Später dann sogar nochmal Auflockerungen, Lücken für die Sonne. Eventuell gibt es noch einen Sonnenuntergang heute zu beobachten. Schauen wir mal. Morgen auf jeden Fall dann der Donnerstag schon wieder deutlich freundlicher. Sommerlich nahezu, auch was die Temperaturen angeht. 25 Grad bekommen wir da. Ansonsten ein Mix aus Sonne und Wolken später in der Nacht zum Freitag. Dann auch nochmal Regenschauer. Die kommenden Tage dann die Aussichten Freitag und Samstag. Ein Mix aus Sonne und Wolken an beiden Tagen, Temperaturen zwischen 20 und 22 Grad. Und damit haben wir es jetzt 11 Uhr.
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3: Ich bin Doro Hedrich. Es geht darum, eine mögliche Schulschließung zu verhindern. Doch wann ein Bürgerentscheid zur Grundschule Mühlau durchgeführt wird, steht noch nicht fest. Die Abstimmung über einen Termin wurde auf der jüngsten Stadtratssitzung vertagt, so Reichenbachs Stadtsprecherin Heike Kessler zu Vogtlandradio. Entschieden wurde dagegen, dass die Grünanlage am Wasserturm den Namen Rudolf-Ladewig-Platz erhält. Der Stadtarchitekt gilt als Erschaffer des markanten Bauwerks. Offiziell gemacht wird die Umbenennung beim Wasserturmfest im August. Mit heftigen Regengüssen sind die Vogtländer in den Tag gestartet und auf den Straßen hat es mehrere Unfälle gegeben. Wie ein Polizeisprecher zu Vogtlandradio sagte, blieb es aber bei Blechschäden. Beispielsweise auf der A72 zwischen Pörg und dem Dreieck Hochfranken. Hier krachte ein Autofahrer in die Leitplanke und verursachte dabei einen Schaden in Höhe von rund 25.000 Euro. Auch zwischen Treun und Reichenbach landete ein Auto in der Mittelleitplanke. Kommenden Montag heulen in Gera die Sirenen auf. Das Amt für Brand- und Katastrophenschutz will die Anlagen testen, heißt es in einer Mitteilung. Demnach werden die Sirenen zwischen 10 und 15 Uhr teilweise auch mehrfach ausgelöst und Sprachdurchsagen durchgeführt.

0: gegeben. Ein bundesweiter Warntag ist am 10. September geplant. Die Skisprung-Weltelite kehrt ins Vogtland zurück. Vom 23. bis 25. Oktober wird in der Sparkasse Vogtland Arena der FIS Sommer Grand Prix ausgetragen. Ab heute sind die Tickets im Vorverkauf erhältlich. Auf dem Programm stehen Trainings, Qualifikationen und Wettbewerbe bei den Männern und Frauen sowie im Mixed. Der Grand Prix ist traditionell das Finale der internationalen Sommersaison im Skispringen und damit der wichtigste Vorbereitungskampf auf den anstehenden Weltcup-Winter. Das waren die Vogtland-Radio-Nachrichten.
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2: 11 Uhr und 2 Minuten haben wir es. Schönen guten Tag auf die Straßen. Schönen guten Tag, liebe Autofahrer. Es klemmt auf der A9 Nürnberg Richtung Berlin zwischen Lederhose und Hermsdorf Süd. Achtung, hier haben wir eine ungesicherte Unfallstelle, beziehungsweise ist die Richtungsfahrbahn im Moment sogar gesperrt. Und ja, Vorsicht, es staut sich da mittlerweile auch. Dann hätten wir noch einen Blitzer für Sie. Auf der B92 an der Schöpsdrehe stehen Sie Richtung Elsterberg. In Plauen auf der Jokitarstraße Höhe Bus, Haltestelle. Und nochmal B92 Oelsnitz bei der Baustelle 30er-Bereich steht ein grauer Caddy. Soweit die Meldungen von uns. Sollten Sie noch was entdeckt haben, Staus, Blitzer, mehr, melden Sie uns bitte unter der 0800 30 30 113 oder ganz einfach per WhatsApp die Nummer auf vogtlandradio.de. Dankeschön, gute Fahrt.
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2: Am Mikrofon Ricardo Schuld, Nowotny. Gleich schauen wir gemeinsam mal auf unsere Vogtlandradio-Pinnwand.

0: Chris Rea, der kann ihn hören. Ihren Herzschlag. I can hear your heartbeat. Hier ist der Vogtlandradio am Mittwoch Vormittag. Ja, und ihren Herzschlag möglicherweise ja genau in der Situation, wo sie vielleicht ein Schnäppchen machen. Und da haben wir den perfekten Ort dafür.
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0: Denn da landen sie alle. All die Dinge, die der Vogtländer ja beim Aufräumen irgendwo findet, ja, sei es auf dem Dachboden, im Keller, im Garten oder sonst wo, im Schrank auch oft, und der Meinung ist, das passt mir nicht mehr oder das brauche ich nicht mehr, kann's weg. Und natürlich werfen wir es nicht einfach, schmeißen es nicht auf den Müll, sondern irgendwo gibt's garantiert jemanden, der freut sich darüber, wenn er da ein Schnäppchen machen kann. Und da halten wir was Schickes zum Anziehen heute an unserer Vogtland Radio Pinnwand.

Zwei Wanderblusen für die Dame in Größe L. Schöffel. Zum einen die Marke in Pink kariert, kaum getragen, und noch eine Wanderbluse der Marke Jack Wolfskin in Größe L. Also was wirklich Hochqualitatives, beides kann man sagen. Dunkelrot kariert übrigens die Jack Wolfskin Bluse. Kaum getragen, sehen aus wie neu. Ja, und jetzt kommt der Preis. Jeweils 5 Euro, also würde ich zuschlagen, wenn ich eine Dame wäre und gerne wandern würde. Gut, ich wandere gerne, aber na gut, ich sehe vielleicht ein bisschen albern aus mit einer Damenbluse. Aber 5 Euro ist wirklich ein Schnäppchen. Sehr guter Zustand zu haben in Adorf, das Ganze. Da gibt es natürlich noch viele andere Dinge, die wirklich ja Schnäppchen sind. Zum Beispiel hätten wir da hier ein Solarium aus dem Baujahr 96, wenig gebraucht zur Selbstabholung. Für 10 Euro dran, oder hier zum Beispiel 2 Stück Balkonmarkise. Kann man vielleicht im Sommer auch ganz gut gebrauchen. 1,50 mal 2 Meter Anthrazit, wasserabweisend, horizontal, vertikal verwendbar. Für jeweils 29 Euro das Stück, als Verhandlungsbasis da in Klingenthal. Gibt's die. Ja, also klicken Sie sich da einfach mal rein bei uns, vogtlandradio.de, die Pinnwand, wenn Sie auf der Suche nach dem einen oder anderen Schnäppchen sind. Oder Sie haben vielleicht was, was Sie loswerden wollen, was Sie nicht mehr brauchen und eben nicht wegschmeißen wollen. Dann ebenfalls reinklicken bei uns. 24 Stunden am Tag für Sie da, 7 Tage die Woche, die Vogtlandradio Pinnwand.

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5: Grau und dicht bewölkt ist es mittlerweile, aber trocken bei Temperaturen so um die 18 Grad, recht frisch. Also perfekte Gelegenheit, auch richtig durchzulüften heute nach all den wärmeren und schwüleren Tagen in der Vergangenheit, in den letzten Tagen das Wetter. So, jetzt dann später am Nachmittag müssen wir auch noch mit vereinzelten Regenschauern rechnen. Und zum Abend kann es da sogar noch mal Auflockerungen geben, eventuell sogar noch mal Lücken für die Sonne. Die zeigt sich auf jeden Fall morgen dann zum Start in den Donnerstag. Schon ein sommerlicher Tag steht uns da bevor, mit Temperaturen so um die 25 Grad herum. Ein Mix aus Sonne und Wolken in der Nacht. Zum Freitag dann noch mal vereinzelt Regenschauer. Die Aussichten dann für die kommenden Tage, Freitag, Samstag. Es wird ja freundlich bei einem Sonne-Wolken-Mix und Temperaturen zwischen 20 und 22 Grad. 11.30 Uhr haben wir es, 11:30.
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6: Ich bin Doro Hedrich. Es geht darum, eine mögliche Schulschließung zu verhindern. Doch wann ein Bürgerentscheid zur Grundschule Mühlau durchgeführt wird, steht noch nicht fest. Die Abstimmung über einen Termin wurde auf der jüngsten Stadtratssitzung vertagt. Kommenden Montag heulen in Gera die Sirenen auf. Das Amt für Brand- und Katastrophenschutz will die Anlagen testen. Geplant sind zwischen 10 und 15 Uhr gleich mehrmalige Sirenentests und auch Sprachdurchsagen. Die Skisprung-Weltelite kehrt ins Vogtland zurück. Vom 23. bis 25. Oktober wird in der Sparkasse Vogtland Arena der Fest-Sommer-Grand Prix ausgetragen. Ab heute sind die Tickets im Vorverkauf erhältlich. Soweit Vogtland Radio kompakt.
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5: 11.31 Uhr haben wir es, kurz nach 11:30. Schönen guten Tag auf die Straßen. Schönen guten Tag, liebe Autofahrer. Die A9 in Nürnberg Richtung Berlin ist aktuell zwischen Lederhose und Hermsdorf Süd nach einem Unfall gesperrt. Vorsicht, es staut sich hier auch inzwischen. Ja, und ortskundige Autofahrer, umfahren bitte den Bereich. Ansonsten rollt es soweit auf den vogtländischen Straßen. Geblitzt wird da auf der B92 an der Schöpsdrehe Richtung Elsterberg. Eventuell auch beidseitig. Nochmal B92 Oelsnitz bei der Baustelle. Im 30er-Bereich steht ein grauer Caddy. Und in der Jocketaer Straße in Plauen an der Buswarte gibt es ebenfalls kostenpflichtige Fotos. Sollten Sie jetzt noch was entdeckt haben, Staus, Blitzer, mehr,

0: Melden Sie uns bitte unter der 0800 30 30 113 oder gerne auch per WhatsApp-Nachricht die Nummer auf voglandradio.de. Dankeschön, gute Fahrt.
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0: Mit Ricardo Schuld, Novotny. Schön, dass Sie mit dabei sind.

Ja, die Tränen kannst du dir sparen, sagt sie. Share, save up all your tears. Hier ist hier Vogtland Radio, 11.45 Uhr. Und kaum, weil wir schon beim Thema Tränen sind, kaum sind die Tränen getrocknet, was zum Beispiel unsere Fußballnationalmannschaft angeht. Da gibt es eventuell schon wieder einen neuen Grund, traurig zu sein oder zu weinen, kann man sagen. Seit heute ist ja nämlich Geschichte. Der Tankrabatt, ja, der fällt seit 0 Uhr genau genommen ins Wasser. Aber ja, eigentlich erst ab 12. Ne? Da dürfen ja erst die Preise hoch. Und wir machen heute mal Folgendes. Wir spielen heute mal so ein bisschen Bundeskartellamt. Ja? Also Kopfkissen, Klemmbrett. Ich wollte Klemmbrett sagen. Klemmbrett. Klemmbrett raus, Lesebrille auf und ganz genau hingucken. Im Vogtlandkreis, da kostet der Liter super im Moment. Ich schaue mal nach. Ja, im Schnitt so 2,02 Euro. Super I10 liegt bei 1,96 und Diesel bei 1,90 Euro. So in etwa. Ja, so im Schnitt. Ja, ist ja überall so ein kleines Schwankungen drin. Damit übrigens unter dem Durchschnitt in Sachsen und Thüringen ganz leicht. Oh, okay, so. Und wir schauen dann aber kurz nach 12, schauen wir doch mal ganz genau hin. Mal sehen, was an den Preistafeln dann passiert. Wir sind auf jeden Fall sehr, sehr gespannt. Die meisten können sich es wahrscheinlich vorstellen. Aber wir werden sie auf jeden Fall auf dem Laufenden halten. Also Augen auf beim Tanken vergleichen lohnt sich heute wahrscheinlich mehr denn je. Und das hier ist Musik von Luisa, Call Me the Witch.

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1: Ja, stark bewölkt ist es im Vogtland. Nach den ganzen Regenschauern ist es jetzt durch. Es ist eine perfekte Gelegenheit, mal richtig durchzulüften heute. Temperatur nämlich nur bei 18 Grad. Es ist recht frisch und leichter Wind auch mit dabei. Erst späteren Nachmittags bzw. Richtung Abend gibt es nochmal vereinzelt Regenschauer dann im Sendegebiet. Noch später dann am Abend noch sogar nochmal Auflockerungen sind da drin und eventuell zeigt sich da heute Abend noch sogar nochmal die Sonne. Morgen dann der Start in den Donnerstag. Freundlich wird er so, ja, ein Sommertag. Kann man davon sprechen, bei den Temperaturen so um die 25 Grad Marke herum. Gibt es einen Mix aus Sonne und Wolken. Erst in der Nacht zum Freitag ziehen nochmal dicke Wolken rein, die Regenschauer im Gepäck haben. Die Aussichten dann für die kommenden Tage, Freitag und Samstag, freundlich wird. Sonne-Wolken-Mix, Temperaturen zwischen 20 und 22 Grad. 12 Uhr haben wir es damit.
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2: Ich bin Sven Hopf. Mit dem 1. Juli heute treten auch für die Vogtländer einige Änderungen in Kraft. Am deutlichsten spüren das die Vogtländer heute an den Tankstellen. Der Tankrabatt ist ausgelaufen. So dürfte es in diesen Minuten an vielen Tankstellen mit den Spritpreisen wieder nach oben gehen.
3: Aber schon in den vergangenen Tagen war spürbar, dass das Preisniveau an den Tankstellen wieder steigt. Laut ADAC kostete E10 gestern im Bundesdurchschnitt 1,92 und damit 10,6 Cent mehr als noch am Vortag. Beim Diesel gingen die Preise bis Dienstag um fast 13 Cent hoch auf 1,85. Da sich laut ADAC an vielen Tankstellen aber noch günstig versteuerter Kraftstoff befinde, hätten die Preise nicht schon am letzten Junitag so deutlich ansteigen dürfen. Doro Hedrich, Vogtlandradio.
2: Es geht darum, eine mögliche Schulschließung zu verhindern. Doch wann ein Bürgerentscheid zur Grundschule Mühlau durchgeführt wird, steht noch nicht fest. Die Abstimmung über einen Termin wurde auf der jüngsten Stadtratssitzung vertagt, so Reichenbachs Stadtsprecherin Heike Kessler zu Vogtlandradio. Entschieden wurde dagegen, dass die Grünanlage am Wasserturm den Namen Rudolf-Ladewig-Platz erhält. Der Stadtarchitekt gilt als Erschaffer des markanten Bauwerks. Offiziell gemacht wird die Umbenennung beim Wasserturmfest im August. Kommenden Montag heulen in Gera die Sirenen auf. Das Amt für Brand- und Katastrophenschutz will die Anlagen testen, heißt es in einer Mitteilung. Geplant sind zwischen 10 und 15 Uhr mehrmalige Sirenentests. Zudem werden Sprachdurchsagen durchgegeben. Ein bundesweiter Warntag ist am 10. September geplant. Die Skisprung-Weltelite kehrt ins Vogtland zurück. Vom 23. bis 25. Oktober wird in der Sparkasse Vogtland Arena der FIS Sommer Grand Prix ausgetragen. Ab heute sind die Tickets

0: Tickets im Vorverkauf erhältlich. Auf dem Programm stehen Trainings, Qualifikationen und Wettbewerbe bei den Männern und Frauen sowie im Mixed. Der Grand Prix ist traditionell das Finale der internationalen Sommersaison im Skispringen und damit der wichtigste Vorbereitungswettkampf auf den anstehenden Weltcup-Winter. Das waren die Vogtland-Radio-Nachrichten.
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2: 12 Uhr und 2 Minuten haben wir es damit. Schönen guten Tag auf die Straßen. Schönen guten Tag, liebe Autofahrer auf der A9. Da klemmt's noch ein bisschen, und zwar in Richtung Berlin, zwischen Hermsdorf Süd und Hermsdorfer Kreuz. Da staut sich's nach einem Unfall. Zunächst war die Richtungsfahrbahn gesperrt, mittlerweile ist sie aber wieder offen. Die Fahrbahn ist allerdings auf einen Fahrstreifen verengt, dann dadurch staut sich's halt noch und es dauert alles noch ein kleines bisschen. Vielen Dank da an der Stelle übrigens auch an Manuela, die uns da so ein bisschen auf dem Laufenden gehalten hatte. Vielen Dank dafür. Ansonsten rollt der Verkehr auf den vogtländischen Straßen, so wie er rollen soll. Geblitzt wird allerdings auf der B92 Oelsnitz bei der Baustelle. Im 30er-Bereich steht ein grauer Caddy. Da also Fuß vom Gas, und das hat uns auch nochmal, ein schwarzer Caddy mittlerweile. Dominik hat uns das auch nochmal gemeldet. Dankeschön dafür. Sollten Sie jetzt noch was entdeckt haben, Staus, Blitzer, mehr, melden Sie uns bitte unter der 0800 30 30 113 oder gerne auch per WhatsApp. Die Nummer dazu finden Sie im Netz auf vogtlandradio.de. Dankeschön, gute Fahrt.
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2: Am Mikrofon Ricardo Schuld, Nowotny, und ich habe es ja vorhin gesagt, wir spielen heute mal so ein kleines bisschen Bundeskartellamt und halten so ein bisschen die Benzinpreise, behalten wir so ein kleines bisschen im Auge. Ja, gleich Informationen dazu.

0: Musik von Hurts Stay. Hier ist Ihr Vogtlandradio Mittwochmittag, 12 Uhr und 15 Minuten haben wir es ja, Stay. Ja, das hätten wir auch gerne gesagt zu den Benzinpreisen, die wir eben vor ein paar Minuten noch hatten. Wir haben ja gesagt, wir spielen so ein kleines bisschen Bundeskartellamt heute und beobachten mal so ein bisschen die Entwicklung. Heute läuft ja der Tankrabatt aus. Ja? Heute ist er weg, ja? Schlag 12. Dürfen die Tankstellen die Preise entsprechend anpassen? Meine Kollegin Luisa Ruckdeschel, die hat sich mal auf den Weg gemacht an eine Tankstelle hier bei uns in der Region. Luisa, hallo, kannst du mich hören?
1: Ja, ich kann dich hören, hallo.
0: Wunderbar, Luisa. Zunächst mal, was konntest du denn speziell an der Preistafel, an der Tankstelle, an der du dich jetzt befindest, beobachten?
1: Ja, ich konnte beobachten, die Preise sind gestiegen, wie schon erwartet. Diesel hat bisher 1,85 gekostet, ist jetzt auf 2,09 Euro gestiegen. Und super von 1,99 auf 2,18 Euro.
0: Ja, das ist ja auch gleich mal noch ein kleines bisschen mehr als Tankrabatt, wenn ich richtig rechne. Du stehst ja jetzt auch schon eine ganze Weile da und beobachtest so ein bisschen die Situation. Konntest du irgendwas feststellen, dass so ein bisschen größerer Andrang festzustellen war?
1: Also ja, es war durchaus Knie. Jetzt vielleicht nicht ganz so viel wie erwartet. Die Leute standen nicht mit Kanistern an, aber es war schon ordentlich. Jetzt, man sieht auch, dass jetzt, nachdem der Tankrabatt weg ist, Kunden eher spärlich kommen. Es gab noch ein, zwei Nachzügler, aber jetzt ist schon seit einer ganzen Weile leer hier.
0: Ja gut, jetzt geht ja diese ganze Rechnerei auch wieder los. Wann ist es wieder günstiger zu tanken und wann eher nicht? Was hast du für einen Eindruck, wie gehen die Vogtländer so mit der Situation um? Gab es da vielleicht welche, die so ein bisschen säuerlich reagiert haben eventuell?
1: Naja, also Begeisterung schlägt einem da natürlich so oder so nicht unbedingt entgegen. Aber im Großen und Ganzen habe ich den Eindruck, dass sie das recht gelassen nehmen.
0: Ja.
1: Und mit der Änderung schon klarkommen.
0: Gut. Luisa, dann danke ich dir zunächst mal für deine Eindrücke. Bis später. Ja? Bis dann. Pass auf dich auf.
1: Jawohl, danke.
0: Also, wir haben es gemerkt, wir haben es gesehen, wir alle werden es feststellen an den Tankstellen der Region. Der Tankrabatt ist weg, ist zunächst erstmal Geschichte. Machen Sie es gut beim Tanken, passen Sie auf, schauen Sie genau hin.

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8: Dicht bewölkt ist es im Moment im Vogtland nach den großen Regenschauern heute im Vormittag bzw. heute Morgen. Ist es ja recht ruhig jetzt aktuell bei Temperaturen um die 18, 19 Grad. Kann man perfekt nochmal durchlüften heute. Mehr passiert dann heute auch erstmal nicht, zumindest nicht was die Temperaturen angeht. Regenschauer, die kann es dann unter Umständen späteren Nachmittags nochmal geben. Teilweise auch ruhig, kann da auch nochmal ein Gewitter mit dabei sein. Morgen dann der Start in den Donnerstag, in einen freundlichen Tag hinein. Ein Sommertag wird es werden. Temperaturen so um die 25 Grad Marke, da bekommen wir. Und ja, ein Mix aus Sonne und Wolken. Später dann in der Nacht zum Freitag, da kann es dann auch nochmal Regenschauer geben. Die Aussichten dann für die nächsten Tage Freitag und Samstag. Freundliches Wetter, Mix aus Sonne und Wolken, Temperaturen zwischen 20 und 22 Grad. 12.30 Uhr haben wir es, 12:30.
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9: Ich bin Sven Hopf. Mit dem 1. Juli treten auch für die Vogtländer einige Änderungen in Kraft. Am deutlichsten spüren das die Vogtländer heute an den Tankstellen. Der Tankrabatt ist ausgelaufen. Pünktlich um 12 sind auch an vielen Zapfsäulen in unserer Region die Preise wieder um 14 bis 16 Cent gestiegen. Es geht darum, eine mögliche Schulschließung zu verhindern. Doch wann ein Bürgerentscheid zur Grundschule Mühlau durchgeführt wird, steht noch nicht fest. Die Abstimmung über einen Termin wurde auf der jüngsten Stadtratssitzung vertagt. Kommenden Montag heulen in Gera die Sirenen auf. Das Amt für Brand- und Katastrophenschutz will die Anlagen testen. Geplant sind zwischen 10 und 15 Uhr mehrmalige Sirenentests und Sprachdurchsagen. Soweit Vogtlandradio kompakt.
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8: 12.31 Uhr haben wir es damit. Schönen guten Tag auf die Straßen, schönen guten Tag, liebe Autofahrer. Auf der A9, da klemmt es noch ein kleines bisschen zwischen Hermsdorf Süd und Hermsdorf Kreuz. Da war die Fahrbahn auf einen Fahrstreifen verengt. Aufgrund eines Unfalls staut sich da noch das Ganze so ein bisschen. Aber ansonsten sieht es gut aus auf den Straßen im Vogtland. Ja, Blitzer haben wir momentan auch keine. Sollten Sie aber was entdeckt haben, Staus, Blitzer, mehr, melden Sie uns bitte unter der 0800 30 30 113 oder ganz einfach per WhatsApp die Nummer auf vogtlandradio.de. Dankeschön, kommen Sie gut an.
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8: Am Mikrofon für Sie, Ricardo Schuld, Nowotny, gleich mit dem Wettergespräch und unserer Wetterexpertin Anja Avolin.

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1: Dermot Kennedy, irischer Singer-Songwriter, Honest, was ja so viel heißt wie ehrlich. Ja, Ehrlichkeit ist was, was man, glaube ich, unseren Tankstellen bzw. den Konzernen, ja, die muss man sagen, die Tankstellenbetreiber können nichts dafür. Ja, den kann man das offensichtlich nicht vorwerfen, ehrlich zu sein. Vielen Dank mal an alle, die uns da aktuelle Spritpreise per WhatsApp geschickt haben. Also es ist, ja, es ist unglaublich. Gut, aber an der Stelle dann doch was zu was ganz Ehrlichem.
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1: Mit unserer Wetterexpertin Anja Avolin. Hallo, grüß dich, Anja.
3: Hallo, Ricardo.
1: Anja, heute schon getankt?
3: Ganz viel Wasser.
1: Ja, natürlich. Ja. Regen gab es ja jede Menge. Aber so wie es aussieht, die großen Regengebiete sind jetzt seit einer Weile durch. Aber so richtig in Fahrt kommt der Tag nicht. Das ist wieder so eine graue Angelegenheit.
3: Genau, also die Wolken sind nach wie vor da, die sind noch nicht weggezogen und der Sonnenschein ist auch noch ganz schön weit von uns weg, der hängt noch in Hessen. Und bis der dann wirklich bei uns ankommt, tauchen dann schon wieder neue dicke Wolken auf, die dann auch schon wieder Schauer und mitunter auch Gewitter mitbringen können. Momentan liegen wir bei Temperaturen, die sich so gar nicht viel höher als heute Morgen bewegen, zwischen 17 und 19 Grad. Und da kommt auch nicht wirklich viel dazu. Vielleicht, wenn tatsächlich nachher vor den Schauerwolken noch mal kurz die Sonne durchkommt, sind noch mal 19 Grad in Klingenthal möglich und bis zu 21, wenn mit viel Glück 22 Grad in Zwickau oder in Gera oder Plauen. Aber ja, mehr wird es einfach heute nicht werden.
1: Ja, also ich habe eben vorhin auch schon gesagt, es ist auch wirklich der perfekte Tag, um mal ein bisschen durchzulüften nach den ganzen schwülen Tagen zuletzt. Ne? Wie sieht es denn dann morgen aus? Wie geht es denn weiter?
3: Ja, morgen ist die Luft insgesamt wieder trockener und das bringt uns dann tatsächlich auch viel Sonnenschein. Klar, es sind auch Wolken dabei, aber die sind weitestgehend wirklich harmlos, bringen mal ein bisschen Schatten. Vielleicht gegen Abend ganz vereinzelt noch mal ein bisschen Regen, aber das wird wirklich dann erst am Abend und in der Nacht sein. Temperaturen deswegen morgen auch locker mal die 23 bis 27 Grad möglich.
1: Ein Sommertag sozusagen.
3: So ist es, genau.
1: Okay, geht es mit dem Sommer jetzt weiter oder wie sieht's aus?
3: Er wabert so vor sich hin, sage ich mal. Der Freitag ist zwar freundlich, aber der ist dann doch im Endeffekt wieder kühler. Er ist auch ein bisschen windiger, 19 bis 22 Grad. Der Samstag sieht ähnlich aus, nur nicht so windig. Und am Sonntag werden die Wolken dann schon wieder zahlreicher und dann taucht auch wieder Regen auf. Also der ist dann wieder durchwachsener. Es geht also wirklich ein bisschen gemischter weiter. Und da bin ich eigentlich ganz froh, weil wir haben die Siebenschläferphase. Und wenn die gemischt ist, dann ist die Chance groß, dass auch der Sommer selber ein bisschen gemischter ist und nicht unbedingt jetzt so heiß wie die letzten Tage dann wirklich im Juni.
1: Dem möchte ich mich ganz einfach anschließen, Anja. Ich danke dir für diese Aussichten und wünsche dir einen schönen Tag.
3: Ja, danke gleichfalls.
1: Mach's gut, ciao.

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3: Grau und bedeckt ist er, der Mittwoch, mittlerweile Mittag, bei Temperaturen zwischen 17 und 18 Grad. Passiert da heute nicht mehr allzu viel, es bleibt bedeckt, dann bis in die Abendstunden hinein. Müssen dann sogar nochmal mit vereinzelten Regenschauern rechnen. Bei den Temperaturen bleiben wir auch ebenfalls da so recht konstant. Also perfekter Tag, um mal so ein bisschen durchzulüften heute. Später dann am Abend, da gibt's nochmal Auflockerungen, eventuell sogar nochmal Lücken für die Sonne. Später morgen dann der Start in den Donnerstag. 25 Grad auf dem Thermometer, also ein richtiger Sommertag, der steht uns da bevor. Ansonsten freundliches Wetter, Mix aus Sonne und Wolken. Dann in der Nacht zum Freitag kannst du nochmal Regenschauer, teilweise auch Gewitter geben. Die Aussichten dann Freitag, Samstag, freundliches Wetter erwartet uns da. Bei einem Sonne-Wolken-Mix und Temperaturen zwischen 20 und 22 Grad. Und damit haben wir es 13 Uhr.
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4: Ich bin Sven Hopf. Mit dem 1. Juli treten auch für die Vogtländer einige Änderungen in Kraft. Am deutlichsten spüren das die Vogtländer heute an den Tankstellen. Der Tankrabatt ist ausgelaufen. Pünktlich um 12 Uhr sind auch an vielen Zapfsäulen in unserer Region die Preise wieder um 14 bis 16 Cent gestiegen.
5: Aber schon in den vergangenen Tagen war spürbar, dass das Preisniveau an den Tankstellen wieder steigt. Laut ADAC kostete E10 gestern im Bundesdurchschnitt 1,92 und damit 10,6 Cent mehr als noch am Vortag. Beim Diesel gingen die Preise bis Dienstag um fast 13 Cent hoch auf 1,85. Da sich laut ADAC an vielen Tankstellen aber noch günstig versteuerter Kraftstoff befinde, hätten die Preise nicht schon am letzten Junitag so deutlich ansteigen dürfen. Doro Hedrich, Vogtlandradio.
4: Die Bauarbeiten auf der A9 rund um die Anschlussstelle Schleiz werden sich noch weiter ziehen. Wie das Landratsamt mitteilt, mussten durch den Regen die Markierungsarbeiten verschoben werden. Daher ist in Richtung Berlin die Anschlussstelle auch morgen nochmal zwischen 10 und 15 Uhr gesperrt. Die Umleitung erfolgt erneut über Dittersdorf. Es geht darum, eine mögliche Schulschließung zu verhindern. Doch wann ein Bürgerentscheid zur Grundschule Mühlau durchgeführt wird, steht noch nicht fest. Die Abstimmung über einen Termin wurde auf der jüngsten Stadtratssitzung vertagt, so Reichenbachs Stadtsprecherin Heike Kessler zu Vogtlandradio. Entschieden wurde dagegen, dass die Grünanlage am Wasserturm den Namen Rudolf-Ladewig-Platz erhält. Der Stadtarchitekt gilt als Erschaffer des markanten Bauwerks. Offiziell gemacht wird die Umbenennung beim Wasserturmfest im August. Kommenden Montag heulen in Gera die Sirenen auf. Das Amt für Brand- und Katastrophenschutz will die Anlagen testen, heißt es in einer Mitteilung. Geplant sind zwischen 10 und 15 Uhr mehrmalige Sirenentests. Zudem werden Sprachdurchsagen durchgegeben. Ein bundesweiter Warntag ist am 10. September geplant. Die Sparkasse Vogtland Arena in Klingenthal öffnet heute wieder wie geplant für die Besucher. Alle durch die Hitze entstandenen Schäden sind vollständig beseitigt, teilten die Betreiber mit. Wegen der Probleme war die Anlage am Samstag vorübergehend

0: weitestgehend geschlossen worden. Das waren die Vogtland Radio Nachrichten.
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2: 13:03 haben wir es damit. Schönen guten Tag auf die Straßen. Schönen guten Tag, liebe Autofahrer. Auf der A9 klemmt Richtung Berlin zwischen Dittersdorf und Triptis liegen Reifenteile auf allen Fahrstreifen. Hier bitte aufpassen, vorsichtig fahren. Steht auch ein defekter LKW auf dem Standstreifen. Ansonsten rollt soweit, liegen uns keine weiteren Verkehrsstörungsmeldungen vor. Sollten Sie aber was entdeckt haben, Staus, Blitzer, mehr, melden Sie uns bitte unter der 0830 30 113. Sagen Sie es uns, wir sagen es dann gerne weiter. Oder schreiben Sie uns einfach eine WhatsApp-Nachricht direkt ins Studio. Die Nummer dazu finden Sie im Netz auf vogtlandradio.de. Dankeschön, gute Fahrt.
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2: Am Mikrofon Ricardo Schulz, Novotny, gleich mit dem Wirtschaftsticker.

0: Musik von Kygo und Whitney Houston, Higher Love hier, Vogtlandradio. Am Mittwochmittag, 13 Uhr und 15 Minuten, Viertel zwei.
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2: Ich bin Doro Hedrich. Das Bürgergeld heißt ab heute Grundsicherungsgeld. Mit der Reform will die Bundesregierung Menschen schneller in Arbeit bringen und die Mitwirkung verbindlicher machen. Die Mittelstands- und Wirtschaftsunion Vogtland begrüßt das. Kreisvorsitzender Frieda Seidel nennt die Neuregelung ein Signal für alle, die arbeiten und mit ihren Beiträgen den Sozialstaat tragen. Wer Unterstützung braucht, soll sie weiterhin bekommen. Wer aber zumutbare Arbeit ablehnt, vereinbarte Schritte nicht nachweist oder Termine beim Jobcenter ohne wichtigen Grund versäumt, muss künftig mit deutlich spürbaren Kürzungen rechnen. Bis zu 30%. Für Handwerk, Pflege, Gastronomie, Logistik und Handel sei das wichtig, sagt die MIT. Viele Betriebe suchten händeringend Personal. Die neue Grundsicherung müsse deshalb ein Sprungbrett in Arbeit sein und kein Wartezimmer.
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1: Ja, sieht schon wieder ganz schön bedrohlich aus. Das ist sowas dicht bewölkt im Vogtland. Das Ganze bei Temperaturen. So um die 19 Grad wird es dann aber erst so in späteren Nachmittagsstunden Richtung Abend vereinzelt nochmal Regenschauer geben. Später, noch später dann am Abend sogar nochmal Auflockerungen. Eventuell sogar nochmal zeigt sich dann heute nochmal am Abend die Sonne. Morgen dann der Start in den Donnerstag. Freundlich wird er werden. Ein richtiger Sommertag steht uns da bevor mit Temperaturen so um die 25 Grad Marke herum. Sonne, Wolken im Mix. Erst später dann in der Nacht zum Freitag. Da gibt es dann nochmal vereinzelt Regenschauer. Der Freitag denn, und der Samstag, beziehungsweise die Tage Freitag, Samstag, die Aussichten, dann ja, freundliches Wetter zwischen 20 und 22 Grad bei einem Sonne-Wolken-Mix. Damit haben wir es 13.30 Uhr, halb zwei.
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2: Ich bin Sven Hopf. Zuletzt gab es sehr warme Tage und örtlich auch Regen. Sobald sich dieser aber in der kalten Jahreszeit in Schnee verwandelt, will der Vogtlandkreis auch in den kommenden Jahren gewappnet sein. Das Landratsamt sucht nun Unternehmen, die den Winterdienst in der Saison 2027/28 unterstützen. Mit dem 1. Juli treten auch für die Vogtländer einige Änderungen in Kraft. Am deutlichsten spüren das die Vogtländer heute an den Tankstellen. Der Tankrabatt ist ausgelaufen. Pünktlich um 12 sind auch an vielen Zapfsäulen in unserer Region die Preise wieder um 14 bis 16 Cent gestiegen. Die Bauarbeiten auf der A9 rund um die Anschlussstelle Schleiz werden sich noch weiter ziehen. Wie das Landratsamt mitteilt, mussten durch den Regen die Markierungsarbeiten auf morgen verschoben werden. Soweit Vogtlandradio kompakt.
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1: 13.31 Uhr haben wir es. Schönen guten Tag auf die Straßen. Schönen guten Tag, liebe Autofahrer. Auf der A9 bitte aufpassen in Richtung Berlin zwischen Dittersdorf und Triptis. Liegen Reifenteile auf allen Fahrstreifen und hier steht auch ein defekter LKW auf dem Standstreifen. Und dann nochmal A9 Richtung Nürnberg zwischen Schleiz und Bad Lobenstein. Ebenfalls ein defekter LKW auf dem Standstreifen. Und Achtung, auch hier liegen Gegenstände auf der Fahrbahn. Bitte fahren Sie hier entsprechend vorsichtig. Geblitzt wird in Plauen. Es steht ein grauer Caddy auf der Kauschwitzer Straße, Höhe Sportplatz. Sagt Max, Dankeschön fürs Weitersagen. Und sollten Sie auch noch was entdeckt haben, Staus, Blitzer, mehr, melden Sie uns ganz einfach unter der 0800 30 30 113 oder gerne auch per WhatsApp. Die Nummer dazu finden Sie im Netz auf vogtlandradio.de. Dankeschön, kommen Sie gut an.
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1: Ja, ganz ohne Tankrabatt gibt es bei uns natürlich heute wie gewohnt Bildung in Form von musikalischer Bildung. Dafür haben wir den Song-Ursprung. Heute dreht sich alles um den Song Forget You von CeeLo Green, dann in wenigen Minuten.

0: Bellbock und Candle, hier ist Ihr Vogtlandradio mit Rescue Me. Wir haben es jetzt gleich 2:45. Höchste Zeit, ja, für etwas musikalische Bildung.
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2: Forget You, beziehungsweise Verzeihung, Fuck You. Ja, so heißt der Song im Original. Das Auftauchen von CeeLo Greens Musikvideo Fuck You, das im August 2010 im Internet auf YouTube veröffentlicht wurde, ist eine durchaus spannende Sache. Das Flash-Video wurde innerhalb einer Woche mehr als 3 Millionen Mal abgerufen. Wobei es jedoch fraglich ist, ob dies nur wegen der vermeintlichen Provokation durch den vulgären Ausdruck, das böse F-Wort, so war. Zugegeben, eine gezielte Provokation war schon immer ein Garant für Aufmerksamkeit. Allerdings muss dann das Produkt auch halten, was die Provokation versprach. Und das ist in diesem Fall so. Der Song ist definitiv gut gemacht. Ein funkiger Groove mit aktuellem Sound, ein Schuss Motown und CeeLo Greens über allem schwebende charakteristische Stimme. Forget You ist auch ein Lehrstück über die Möglichkeiten des Internets. Die üblichen Vermarktungsmechanismen sind hier völlig außer Kraft gesetzt. Der Titel verbreitet sich über die kostenlose YouTube-Plattform quasi von selbst und erreicht nur durch Mund-zu-Mund-Propaganda enorme Zugriffszahlen. Nach dem Interneterfolg war es nun durchaus spannend, ob CeeLo Green von dem Song einen Radio-Ad

0: Internet für die offiziellen Medien veröffentlichen würde und wenn, wie dieser gestaltet sein würde. Das Ergebnis dürfte bekannt sein, da dieser Radio-Edit auch im deutschen Radio inzwischen verstärkt gespielt wird. Klar, auch bei uns. Die Lösung ist eigentlich genial einfach. Man ersetze das eine F-Wort durch das nächste. Aus Fuck You wird Forget You. Eigentlich eine Form dessen, was der Engländer als Minced Oath bezeichnet. Einen abgeschwächten Fluch.
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2: Das ist eine ganz schön dicke Wolkendecke, die da über dem Vogtland heute so ein bisschen festhängt. 18 bis 19 Grad, was die Temperaturen angeht. Kratzen also an der 20-Grad-Marke. Müssen jetzt in den Nachmittagsstunden auch nochmal mit Regenschauern rechnen. Später dann am Abend sagen wir tatsächlich auch nochmal Auflockerung. Eventuell zeigt sich da die Sonne dann heute nochmal. Morgen dann der Start in den Donnerstag. Freundlich wird er. Ein Mix aus Sonne und Wolken bekommen wir 25 Grad. Also wir können dann von einem Sommertag reden, ganz offiziell. Und in der Nacht zum Freitag, da ziehen aber nochmal dicke Wolken rein. Die bringen auch nochmal Regenschauer. Die Aussichten dann für die kommenden Tage, Freitag, Samstag, freundliches Wetter, Sonne-Wolken-Mix, Temperaturen zwischen 20 und 22 Grad. Und damit haben wir es jetzt genau 14 Uhr.
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3: Ich bin Sven Hopf. Zuletzt gab es sehr warme Tage und örtlich auch Regen. Sobald sich dieser aber in der kalten Jahreszeit in Schnee verwandelt, will der Vogtlandkreis auch in den kommenden Jahren gewappnet sein. Das Landratsamt sucht nun Unternehmen, die den Winterdienst in der Saison 27-28 unterstützen. Die aktuellen Verträge mit den bisherigen Partnern laufen turnusgemäß aus. Die sogenannten Nachunternehmer unterstützen die vier Straßenmeistereien in Plauen, Adorf, Falkenstein und Reichenbach. Sie sollten über entsprechendes Fachpersonal und geeignete Fahrzeuge verfügen. Im Vogtlandkreis sind über 1100 Kilometer Straßennetz zu räumen und zu streuen. Mit dem 1. Juli treten auch für die Vogtländer einige Änderungen in Kraft. Am deutlichsten zu spüren ist das heute an den Tankstellen. Der Tankrabatt ist ausgelaufen. Pünktlich um 12 sind auch an vielen Zapfsäulen in unserer Region die Preise wieder um 14 bis 16 Cent gestiegen.
4: Aber schon in den vergangenen Tagen war spürbar, dass das Preisniveau an den Tankstellen wieder steigt. Laut ADAC kostete E10 gestern im Bundesdurchschnitt 1,92 und damit 10,6 Cent mehr als noch am Vortag. Beim Diesel gingen die Preise bis Dienstag um fast 13 Cent hoch auf 1,85. Da sich laut ADAC an vielen Tankstellen aber noch günstig versteuerter Kraftstoff befinde, hätten die Preise nicht schon am letzten Junitag so deutlich ansteigen dürfen. Doro Hedrich, Vogtlandradio.
3: Die Bauarbeiten auf der A9 rund um die Anschlussstelle Schleiz werden sich noch weiter ziehen. Wie das Landratsamt mitteilt, mussten durch den Regen die Markierungsarbeiten verschoben werden. Daher ist in Richtung Berlin die Anschlussstelle auch morgen nochmal zwischen 10 und 15 Uhr gesperrt. Die Umleitung erfolgt erneut über Dittersdorf. Die Sparkasse Vogtland Arena in Klingenthal öffnet heute wieder wie geplant für Besucher. Alle durch die Hitze entstandenen Schäden sind vollständig beseitigt, teilten die Betreiber mit. Wegen der Probleme war die Anlage am Samstag vorübergehend geschlossen worden. Das waren die Vogtland-Radio-Nachrichten.
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2: 14 Uhr und 3 Minuten haben wir es damit. Schönen guten Tag auf die Straßen. Schönen guten Tag, liebe Autofahrer. Auf der A9 bitte aufpassen. Nürnberg in Richtung Berlin zwischen Dittersdorf und Tripp ist hier immer noch Gefahr durch Reifenteile auf allen Fahrstreifen. Hier steht ein defekter LKW auf dem Standstreifen. Bitte fahren Sie hier entsprechend vorsichtig. Ein Blitzer wurde uns gemeldet von unseren Vogtland-Radio-Hörern. Und zwar in Plauen steht auf der Kauschwitzer Straße ein grauer Caddy auf Höhe des Sportplatzes. Sollten Sie jetzt auch noch was entdeckt haben, Staus, Blitzer mehr, dann immer her damit. Unter

0: 0800 30 30 113. Sagen Sie es uns. Wir sagen es dann gerne weiter oder schreiben Sie uns einfach eine WhatsApp-Nachricht. Die Nummer dazu finden Sie im Netz auf vogtlandradio.de. Dankeschön, kommen Sie gut an.
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0: Mittwochnachmittag an diesem 1. Juli, der Tag, an dem der Tankrabatt ausgelaufen ist. Ja, tanken also wieder teurer. Ja, lohnt sich vielleicht, für sich nach einem alternativen Fahrzeug umzuschauen. Wie wär's denn zum Beispiel mit einem Rarfahrt? Das gibt's gleich bei den Kollegen vom Schacht.

0: Hier ist Ihr Vogtlandradio am Mittwochnachmittag. Wir haben es jetzt gleich 14:45 Uhr. Zeit für ein etwas anderes Verkaufsgespräch.
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2: Schachtöhn!
3: Schachtöhn!
4: Schittebön?
2: Ja, ich bräuchte dringend ein Rafat. Ich wurde mit meinem ficken Schlitzer von der Stolizei gepoppt und nun ist der Wappen leck.
3: Ach du grüne Minna, von der Stolizei gepoppt. Waren Sie wohl trebunken am Renklad Ihres ficken Schlitzers und mussten Sie wohl ins Öhrchen prusten?
2: Nein, nein, ins Öhrchen prusten musste ich nicht. Ich schnarr zu well unterwegs. Und dann folgten mir die Machtmeister zwar ohne Tütata, aber sie haben mich mit der Elle krausgewinkt. Ja, nur habe ich einen Punkt in Benzflog und muss Maidrunate laufen oder eben Fahrtrahren.
3: Ah, und mussten Sie auch mit aufs Kommunalkrimisariat gar in Schandhellen?
2: Ach was, doch nicht wegen so einer Palalie. Langt schon, dass ich jede enge Masche an Strafe zahle und maufen muss. Apropos, was ist nun mit einem Rad Diesel oder weinet Megen mit einem Bieik?
3: Das lud mir Zeit, aber dafür reicht der Schlatz in meinem Pop nicht. Aber hier...
2: Ah, ein Odell-Mauto mit Sternfeuerung? Aber was soll das?
3: Na, wenn Sie schon nicht selber am Renklad sitzen, können Sie ja dieses Sterngefeuerte fahren, so well wie Sie schnollen.

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2: Ja, wir haben es mit einigen dicken Wolken heute zu tun im Vogtland. Das Ganze bei Temperaturen so um die 19 Grad herum. Ja, es ist was zum Durchlüften heute, kann man sagen. Wir müssen allerdings in den Nachmittagsstunden auch immer mal noch mit vereinzelten Regenschauern rechnen. Das kann immer wieder mal passieren. Teilweise kann auch mal ein Gewitter noch mal mit dabei sein. Später dann zum Abend gibt es Auflockerungen, eventuell sogar noch mal Lücken für die Sonne. Die zeigt sich auf jeden Fall dann morgen am Donnerstag. Ein Sommertag steht uns da bevor mit einem Mix aus Sonne und Wolken. Temperaturen so um die 25 Grad Marke. Später dann am Abend bzw. Nacht zum Freitag gibt es auch noch mal Regenschauer. Ansonsten die Aussichten für die kommenden Tage Freitag, Samstag. Sonne-Wolken-Mix, Temperaturen zwischen 20 und 22 Grad. 14.30 Uhr haben wir es, 14:30.
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3: Ich bin Sven Hopf. Zuletzt gab es sehr warme Tage und örtlich auch Regen. Sobald sich dieser aber in der kalten Jahreszeit in Schnee verwandelt, will der Vogtlandkreis auch in den kommenden Jahren gewappnet sein. Das Landratsamt sucht nun Unternehmen, die den Winterdienst in der Saison 27/28 unterstützen. Mit dem 1. Juli treten auch für die Vogtländer einige Änderungen in Kraft. Am deutlichsten zu spüren ist das heute an den Tankstellen. Der Tankrabatt ist ausgelaufen. Pünktlich um 12 Uhr sind auch an vielen Zapfsäulen in unserer Region die Preise wieder um 14 bis 16 Cent gestiegen. Die Bauarbeiten auf der A9 rund um die Anschlussstelle Schleiz werden sich noch weiter ziehen. Wie das Landratsamt mitteilt, mussten durch den Regen die Markierungsarbeiten auf morgen verschoben werden. Soweit Vogtlandradio kompakt.
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2: 14.31 Uhr haben wir es, kurz nach 14:30. Schönen guten Tag auf die Straßen, schönen guten Tag, liebe Autofahrer. Es sieht gut aus auf den vogtländischen Straßen. Aktuell liegen uns keine Verkehrsstörungsmeldungen vor. Ein Blitzer, den haben wir aber noch für Sie. In Plauen steht er auf der Kauschwitzer Straße, Höhe Sportplatz. Sollten Sie jetzt auch noch was entdeckt haben, Stausblitzer mehr, dann melden Sie uns das bitte ganz einfach kostenlos unter der 0800 30 30 113 oder schreiben Sie uns eine WhatsApp-Nachricht direkt ins Studio. Die Nummer auf vogtlandradio.de. Dankeschön, kommen Sie gut an.
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2: Mittwochnachmittag, 1. Juli. Langeweile kommt niemals auf im Vogtland. Es ist immer irgendwas los. Und ja, was konkret, beziehungsweise einiges davon haben wir Ihnen rausgesucht in unserer Vogtlandradio-Freizeit.

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0: Ja, das war zum Mitsingen. Ja? Armando Quattrone, Positivo, Summer Mix Aperol.
1: Aperol, ja.
0: Aperol.
1: Grausig.
0: Ja, findest du? Schmeckt nicht.
1: Ist ein Innendrink.

0: Ja, Spritz, Aperol Spritz.
1: Ich trinke sowas nicht. Nee, du weißt doch mal, ich mache mir nichts aus Alkohol.
0: Nee, ich vergleiche das mal mit einer Neutronenbombe. Das Glas bleibt heil, der Mensch geht dann zugrunde. Nein, ist halt so ein Sommerinngetränk. Bam, badam, bam, bam.
1: Naja, gut, okay. Aber die Musik passt ja so ein bisschen dann auch zur Jahreszeit, wenn sie denn heute da wäre. Ja, macht so
0: kleine. Das tut mal gut, diese Abkühlung.
1: Ich guck, ich habe extra Fenster auf.
0: Das ist lieb von dir, ja.
1: Ja, ja. Also richtig durchlüften hier den Stall. Studio, meinte ich natürlich. Heute schon getankt, Jörg?
0: Nein.
1: Nein. Du machst nicht. Ich warte.
0: Warum?
1: Weiß nicht. Ich hab mir sagen lassen von unseren Hörern, die haben uns zahlreich geschrieben. Und man ist ein bisschen aufgebracht, weil der Tankrabatt ist ja weg seit heute. Und unsere nicht ganz ungierigen Konzerne, muss man sagen, Konzerne. Die Tankstellen selber können ja gar nichts dafür. Ja,
0: die nagen alle am Hungertuch.
1: Ja, natürlich. Die Schlösser müssen gebaut werden und repariert werden. Ist auch nicht ganz billig, so Personal auch zu unterhalten. Das muss ja alles irgendwo herkommen. Apropos herkommen, ich habe aufgetrieben Tipps, was man unternehmen kann im Vogtland. Und da könnten wir ja jetzt mal drüber quatschen.
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1: Du darfst beginnen.
0: Ja, wer nach Feierabend mal bewusst runterkommen möchte, auch ob der angestiegenen Spritpreise, der kann heute in Langenwetzendorf die Matte ausrollen. Am Pfarrhaus gibt es Sommer-Yoga mitten in der Natur. Ja, also meine Lieblings-Yoga-Übung ist ja aufgehender Mittelfinger in der Abendsonne. Ja. Und es ist vielleicht für andere auch mal eine schöne Gelegenheit, den Kopf frei zu bekommen und den Tag entspannt ausklingen zu lassen. Beginn ist um 18 Uhr.
1: Ich hätte jetzt irgendwas mit Spagat angenommen.
0: Nee.
1: Was ist das für ein Geräusch? Ist das ein Hubschrauber, der landet hier gerade?
0: Keine Ahnung, hier mäht schon wieder jemand Rasen. Irgendwo wird doch immer Rasen gemäht.
1: Ja.
0: Das heißt davon, wenn du das Fenster aufmachst.
1: Ja, siehst du, soll ich es zumachen? Komm, lass offen. Ist das egal. Ne? Rasenmäher bei
0: gehört
1: uns.
0: Gehört dazu.
1: Natürlich. Musikalisch und italienisch wird es heute Abend im königlichen Kurhaus Bad Elster. Oh, Sole Mio! Da gibt es bekannte Melodien, mediterranes Flair und ein bisschen Urlaubsgefühl. Ganz ohne Kofferpacken. Los geht's da, 19.30 Uhr. Jetzt mach ich zu.
0: So, und auch in Gera wird musiziert am Gerberg in Frankenthal. Da steigt das Frankenthaler Sommerkonzert mit Fahrradkantor Martin Schulze. Außerdem gibt es eine Ausstellung über Kirchen in und rund um Gera geöffnet. Der Eintritt ist frei, Spenden sind willkommen, Beginn ist 18.30 Uhr. Fahrradkantor habe ich noch nicht gehört, da musst du jetzt...
1: Ohne Benzin.
0: Ja, Fahrradkantor, muss ich tanken.
1: Das ist muss nicht tanken, nein. So, dann hätten wir es für heute. Sie haben vielleicht noch Ideen, was man so anstellen kann in der Freizeit, Veranstaltungshinweise jeglicher Art, die unbedingt alle wissen sollen, dann schreiben Sie uns ganz einfach.
0: Mail schreiben genau, freizeit@vogtlandradio.de.
1: So wird's gemacht. Ich für meinen Teil bin durch. Du hast jetzt ab 15 Uhr hier die
0: Hoheit.
1: Die Hoheit hier über das Ding, das hier reinspringt. Hast du glaube ich, irgendein spannendes Thema, habe ich mir gesagt.
0: Irgendwas habe ich, ja.
1: Willst du nicht drüber reden?
0: Kann ich nicht, ich weiß es nicht. Hab's noch nicht überflogen.
1: Ach so.
0: Ja. Ich mach das spontan.
1: Du gehst genauso gut vorbereitet in die Sendung.
0: Sag ich, deswegen sage ich. Nicht Sendung. Sendung klingt auch ganz Show, mach Show.
1: Ja, lass es. Gut, dann wünsche ich dir auf jeden Fall eine angenehme Show, eine tolle Sendung. Dann ab 15 Uhr Jörg Ursprung für Sie hier am Mikrofon mit bester Laune. Ich für meinen Teil bin morgen wieder für Sie da. Da verabschiede mich recht herzlich, weil ich muss nach Hause. Mama, I'm coming home. In diesem Sinne, machen Sie es gut. Bye bye, Ihr Ricardo Schuld, Novotny.

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1: Das ist heute mal der kühlste Tag in der Woche. Teilweise liegen wir noch unter der 20-Grad-Marke. So 18 bis 21 die Mittelwerte. Es kann auch im Laufe des Nachmittags immer wieder mal ein Regentropfen runterkommen. Ansonsten ist es auch aufgelockert bewölkt. In der Nacht dann die Werte so bei 12 bis 16 Grad, dann ist es trocken. Der Morgen geht schon wieder bis 25 Grad rauf. 21 bis 25 Grad sind drin. Morgen ein trockener Mix aus Sonne und Wolken. Erst am Abend und in der Nacht auf Freitag. Dann gelegentlich Regen und Freitag an sich zum Start ins Wochenende gemäßigtes, stabiles Sommerwetter. 20 bis 23 Grad am Freitag, dann viel Sonnenschein, aber auch ein paar meist harmlose Wölkchen. Es ist jetzt 15 Uhr.
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2: Ich bin Sven Hopf. Zuletzt gab es sehr warme Tage und auch Regen. Sobald sich dieser aber in der kalten Jahreszeit in Schnee verwandelt, will der Vogtlandkreis auch in den kommenden Jahren gewappnet sein. Das Landratsamt sucht nun Unternehmen, die den Winterdienst in der Saison 27-28 unterstützen. Die aktuellen Verträge mit den bisherigen Partnern laufen turnusgemäß aus. Die sogenannten Nachunternehmer unterstützen die vier Straßenmeistereien in Plauen, Adorf, Falkenstein und Reichenbach. Sie sollten über entsprechendes Fachpersonal und geeignete Fahrzeuge verfügen. Im Vogtlandkreis sind über 1100 Kilometer Straßennetz zu räumen und zu streuen. Mit dem 1. Juli treten auch für die Vogtländer einige Änderungen in Kraft. Am deutlichsten zu spüren ist das heute an den Tankstellen. Der Tankrabatt ist ausgelaufen. Pünktlich um 12 Uhr sind auch an vielen Zapfsäulen in unserer Region die Preise wieder um 14 bis 16 Cent gestiegen.
3: Aber schon in den vergangenen Tagen war spürbar, dass das Preisniveau an den Tankstellen wieder steigt. Laut ADAC kostete E10 gestern im Bundesdurchschnitt 1,92 und damit 10,6 Cent mehr als noch am Vortag. Beim Diesel gingen die Preise bis Dienstag um fast 13 Cent hoch auf 1,85. Da sich laut ADAC an vielen Tankstellen aber noch günstig versteuerter Kraftstoff befinde, hätten die Preise nicht schon am letzten Junitag so deutlich ansteigen dürfen. Doro Hedrich, Vogtlandradio.
2: Die Bauarbeiten auf der A9 rund um die Anschlussstelle Schleiz werden sich noch weiter ziehen. Wie das Landratsamt mitteilt, mussten durch den Regen die Markierungsarbeiten verschoben werden. Daher ist in Richtung Berlin die Anschlussstelle auch morgen nochmal zwischen 10 und 15 Uhr gesperrt. Die Umleitung erfolgt erneut über Dittersdorf. Die Sparkasse Vogtland Arena in Klingenthal öffnet heute wie geplant wieder für Besucher. Alle durch die Hitze entstandenen Schäden sind vollständig beseitigt, teilten die Betreiber mit. Wegen der Probleme war die Anlage am Samstag vorübergehend geschlossen worden. Das waren die Vogtland Radio Nachrichten.
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1: 15 Uhr, 3 Minuten wird es gleich. Auf der A9 ist einiges los. Zum einen A9 Richtung Nürnberg zwischen Bad Lobenstein und Rudolfstein. Dauerbaustelle, hier leicht stockender Verkehr. A9 Richtung Nürnberg zwischen Schleiz und Bad Lobenstein. Ein defekter LKW auf dem Standstreifen. Die Fahrzeugteilehindernisse sind dort aber inzwischen wohl beseitigt. A9 Richtung Berlin zwischen Bad Lobenstein und Rastplatz-Himmelsteiche-Ost Baustelle auf dem rechten Fahrstreifen. Auch das sorgt jetzt derzeit für leicht stockenden Verkehr. A9 Richtung Berlin, die Ausfahrt Schleiz und Einfahrt ist gesperrt aufgrund einer Baustelle. Das bitte im Hinterkopf behalten. A9 Richtung Berlin zwischen Hermsdorf Süd und Bad Kloster Lausnitz derzeit erhöhtes Verkehrsaufkommen. Auch hier stockend stauend aktuell auf 1 bis 2 Kilometern. Und A9 in Richtung Berlin zwischen Hermsdorfer Kreuz und Bad Kloster Lausnitz eine Baustelle. Hier sind 3 Fahrstreifen gesperrt. Auch hier derzeit stockender Verkehr auf 1 Kilometer. Bitte Vorsicht hier auch in diesem Bereich. A72 in Richtung Hof zwischen Stolberg Nord und Hartenstein. Eine Tagesbaustelle auf dem rechten Fahrstreifen. Das sorgt hier auch für stockenden, staunenden Verkehr derzeit auf 1 bis 2 Kilometern. Geblitzt wird auch in Plauen. Der graue Caddy gemeldet von Max. Dankeschön. Kauschwitzer Straße, Höhe Sportplatz. Danke an Nicole, die meldet.

Blitzern Oelsnitz, Untermarks Grün-Plaunsche Straße stadtauswärts, Blauer Ketti und danke auch an Thorsten. Der meldeten Blitzer in Zwickau, Reichenbacher Straße stadtauswärts, Höhe Sportstudium. Staus, Blitzer, mehr melden auch Sie uns bitte kostenlos 0800 30 30 113 oder per WhatsApp die Nummer auf voglandradio.de. So, jetzt kommen wir noch gerade was rein, ganz aktuell per WhatsApp von Ricardo. Blitzer, Vetterstraße, 30er-Zone in Plauen. Da bitte auch aufpassen.

0: waren mit Begründer der Techno-Welle damals in den 90ern. Snap aus 1990, The Power. Wir machen mal einen kraftvollen Abstecher und zwar nach Lengenfeld. Das Schützenhaus in Lengenfeld hat ein Problem. Man kann sich dort nicht mehr uneingeschränkt treffen. Ja, kleiner Wortgag. Aber lustig ist es eigentlich nicht, was da gerade passiert bei einer Bau- und Brandschutzbegehung am Montag. Da wurden mehrere Verstöße gegen die sächsische Bau- und Versammlungsstättenrichtlinie festgestellt. Soweit auch. Unter anderem wurden der Brandschutz und die Führung der Rettungswege bemängelt. Heute hat Bürgermeister Michael Heuk den Bescheid schwarz auf weiß vom Landratsamt bekommen. Und hat uns verraten, was genau drin steht.
1: Ja, also wie zu erwarten, steht eben drin, dass der Saal und die Küche für die Nutzung ab sofort gesperrt sind. Aber es ist nicht das gesamte Schützenhaus betroffen. Weiter genutzt werden können die Zupfstube im Erdgeschoss, der Barraum im Obergeschoss, Toiletten und so weiter. Sofern die gesperrten Bereiche verschlossen bleiben.
0: Die Menge zu beheben, das wird, wie es die berühmte deutsche Bürokratie nun mal möglich macht oder für die das so üblich ist, das wird wohl ein längerer Prozess werden. Damit das Schützenhaus wieder vollständig genutzt werden darf, braucht es ein förmliches Baugenehmigungsverfahren. Daran muss sich aber auch erstmal Schritt für Schritt herangetastet werden.
1: Als erster Schritt werden wir erstmal einen Fachplaner mit der Erstellung eines Brandschutzkonzeptes beauftragen müssen. Dieser wird anschließend dann durch einen Prüfingenieur das Gesamte nochmal überprüfen. Dann müssen wir das auch noch umsetzen. Bei unserer ersten Abfrage, um uns Angebote für einen Fachplaner einzuholen, wird uns das eigentlich gleich immer dazu gesagt, dass die alle gerade viel zu tun haben.
0: Ja, noch ist vieles unklar. Weder über die Kosten noch die Dauer der Renovierung kann Heuk schon etwas sagen. Klar ist allerdings, dass die teilweise Schließung auch für den Karnevalsverein, der das Gebäude pachtet, und viele weitere Veranstalter ein Problem sein wird. Bürgermeister Heuk zeigt sich besorgt.
1: Mir ist klar bewusst, dass das für den Lengenfelder Karnevalsverein, aber auch andere Vereine und viele Veranstalter eine Riesenbelastung ist. Ich kann nur sagen, dass wir versuchen müssen, das so schnell wie möglich wieder hinzukriegen. Sofern es die Haushaltslage zulässt, werden auch Stadtratbeschlüsse dazu notwendig sein. Also um ganz ehrlich zu sagen, ich habe große Bedenken, dass die Karnevalssaison so ablaufen kann, wie wir das eigentlich gewohnt sind.
0: Ja, schade, schade, schade. Die Bürokratie. Aber was ist, das ist. Und wie sagt man so schön, die Hoffnung, die stirbt zuletzt. Und der Bürgermeister hat sich auch schon Hilfe geholt. Michael Heuk hat mal Kontakt aufgenommen zur Bürgermeisterin von Rodewisch, hat sich mit ihr in Verbindung gesetzt, um sich Tipps einzuholen. Im November letzten Jahres wurde dort nämlich der Ratskeller wegen ganz ähnlicher Mängel gesperrt. Wer weiß, vielleicht ist man gemeinsam stark. Wir drücken die Daumen. Okay.

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1: Ja, ein bisschen verhalten heute dieser Tag. Es gibt so viele Wolken, die sich tummeln und ab und zu Auflockerungen. Aber auch Regen ist durchaus noch drin. Die Werte derzeit bei 18 bis 21 Grad. Gegen später dann zur Nachtstunde lockert es mehr und mehr auf. Dann bleibt es auch trocken in der Nacht. Dann 14 bis 17 Grad und morgen dann schon wieder über 20 Grad. Überall 21 bis 25 Grad sind drin. Gibt auch wieder mehr Sonne. Sieht nach einem stabilen Sommertag aus. Erst abends und in der Nacht auf Freitag dann schon wieder gelegentlich etwas Regen. Am Freitag an sich so um 20 Grad. Dann ein trockener Mix aus Sonne und Wolken. Es ist 15.31 Uhr gleich.
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2: Ich bin Sven Hopf. Das Vereinsleben in Lengenfeld könnte in den nächsten Monaten deutlich leiden. Die Stadt hat nach einer Brandschutzbegehung im Schützenhaus zu Wochenbeginn unerfreuliche Post aus dem Landratsamt erhalten. Der Saal und die Küche müssen wegen Brandschutzmängeln gesperrt werden. In Reichenbach ermittelt die Polizei derzeit wegen des Verdachts auf ein versuchtes Tötungsdelikt. Laut den Beamten ist ein 55-jähriger ukrainischer Tatverdächtiger festgenommen worden. So habe es in der Nacht eine Auseinandersetzung zwischen mehreren Personen in einem Mehrfamilienhaus gegeben. Ein 33-jähriger wurde schwer verletzt. Zuletzt gab es sehr warme Tage und auch Regen. Sobald sich dieser aber in der kalten Jahreszeit in Schnee verwandelt, will der Vogtlandkreis auch in den kommenden Jahren gewappnet sein. Das Landratsamt sucht nun Unternehmen, die den Winterdienst in der Saison 2027-28 unterstützen. Soweit Vogtlandradio kompakt.
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1: 15.32 Uhr A9 Richtung Nürnberg. Zwischen Schleiz und Bad Lobenstein noch immer ein defekter LKW auf dem Standstreifen. Hier ist auch der rechte Fahrstreifen gesperrt, derzeit blockiert. Das sorgt für leicht stockenden Verkehr in diesem Bereich. A9 Richtung Berlin, die Aus- und Einfahrt Schleiz ist aufgrund einer Baustelle weiterhin gesperrt. Dann A9 Richtung Berlin zwischen Hermsdorf Süd und Bad Kloster Lausnitz. Erhöhtes Verkehrsaufkommen, hier derzeit leicht stockend stauender Verkehr auf 1 bis 2 Kilometern. Und A9 Richtung Berlin zwischen Hermsdorfer Kreuz und Bad Kloster Lausnitz ist aber die Baustelle mittlerweile beseitigt. Also da besteht diese Störung nicht mehr. Aktuell gibt es auch keine weiteren großartigen Störungen. Das heißt doch, A4 kam noch rein Richtung Eisenach zwischen Glaucher Ost und Glaucher West. Vorsicht, Gegenstände auf der Fahrbahn. Da bitte entsprechend vorsichtig fahren. Geblitzt wird auch, danke an Nicole, an Thorsten, an Ricardo. Die Blitzer melden zum einen von Nicole die Warnung Oelsnitz unter Max Grün in der Plauenschen Straße stadtauswärts. Da steht ein blauer Caddy. Thorsten meldet den Blitzer in Zwickau, Reichenbacher Straße stadtauswärts, Höhe Sportstudio. Und danke auch nochmal an Ricardo. Der meldete zuletzt einen Blitzer in Plauen in der Vetterstraße hier im 30er kmh-Bereich. Stausblitzer mehr melden auch Sie uns bitte kostenlos 0800 30 30 113 oder per WhatsApp die Nummer auf vogtlandradio.de. Dankeschön. Gute Fahrt.
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Nagel, neue Musik aus der Schweiz von Yellow. Ja, die Jungs sind auch betagt, immer noch am Soundtüfteln, sind wieder da. Yellow und ihr Sommersong aktuell im Vogtlandradio Around the Sun. Ja, die Welt dreht sich derzeit um die Sonne, aber auch um den anderen runden Ball namens Fußball. Ja, auch nach dem Aus der deutschen Nationalmannschaft geht ja die WM weiter, das ist ganz, ganz klar. Da sind auch weiterhin spannende, vielleicht auch überraschende Partien mit dabei. Werden wir mal sehen, unter anderem ja heute die Begegnung Belgien gegen Senegal. Und da könnt ihr, da können Sie wieder mitmachen und gewinnen mit etwas Glück, mit dem richtigen Näschen, mit dem richtigen Tipp. Gibt es wieder ein

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2: Das Bleibverhalten ist abgekühlt und erfrischend, kann man sagen. Bei 15...

0: Entschuldigung, bei 19 bis 21 Grad derzeit. Es gibt viele Wolken, gelegentlich auch noch mal ein Regentropfen. Gegen später am Abend und auch in der Nacht lockert es mehr und mehr auf. In der Nacht auch meist trocken bei 15 bis 17 Grad. Morgen dann wieder etwas wärmer, 21 bis 25 Grad. Zunächst mal ein stabiler Sommertag mit viel Sonnenschein. Erst am Abend, in der Nacht auf Freitag wieder hier und da leichter Regen. Und Freitag an sich um 20 Grad, dann ein trockener Mix aus Sonne und Wolken, mit dem es ins Wochenende geht. Und jetzt ist es 16 Uhr.
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2: Ich bin Sven Hopf. Das Vereinsleben in Lengenfeld könnte in den nächsten Monaten deutlich leiden. Die Stadt ist nach einer Brandschutzbegehung im Schützenhaus zu Wochenbeginn mit unerfreulicher Post aus dem Landratsamt überrascht worden. Der Saal und die Küche müssen wegen Brandschutzmängeln gesperrt werden. Was eine Behebung kostet und wie lange sie dauert, muss nun mitsamt einem Gutachter geklärt werden. Lengenfelds Bürgermeister Michael Heuk.
3: Mir ist klar bewusst, dass das für den Lengenfelder Karnevalsverein, aber auch andere Vereine und viele Veranstalter eine Riesenbelastung ist. Ich kann nur sagen, dass wir versuchen müssen, das so schnell wie möglich wieder hinzukriegen. Sofern es die Haushaltslage zulässt, werden auch Stadtratbeschlüsse dazu notwendig sein. Also um ganz ehrlich zu sagen, ich habe große Bedenken, dass die Karnevalssaison so ablaufen kann, wie wir das eigentlich gewohnt sind.
2: In Reichenbach ermittelt die Polizei derzeit wegen des Verdachts auf ein versuchtes Tötungsdelikt. Laut den Beamten ist ein 55-jähriger ukrainischer Tatverdächtiger festgenommen worden. So habe es in der Nacht eine Auseinandersetzung zwischen mehreren Personen in einem Mehrfamilienhaus gegeben. Auf der Käthe-Kollwitz-Straße wurde in der Folge von den Beamten ein schwerverletzter 33-Jähriger gefunden, der am Körper Zeichen von Gewalteinwirkung aufwies. Er musste ins Krankenhaus, die Ermittlungen laufen. Sind im Hofwiesenpark Gera offenbar mehrere Roller- oder Fahrradfahrer zu schnell und damit gefährlich unterwegs? Diesem Thema will sich die Stadtverwaltung nach einem Bürgerhinweis nun widmen. In erster Linie wird an die Vernunft der Biker oder Rollerfahrer appelliert, da im Hofwiesenpark auf den Wegen auch viele Familien mit Kindern, Kita-Gruppen oder ältere Menschen unterwegs sind, die nicht so schnell ausweichen können. Im Rathaus will man nun prüfen, ob Anpassungen der Parkordnung notwendig sind. Zuletzt gab es sehr warme Tage und örtlich auch Regen. Sobald sich dieser aber in der kalten Jahreszeit in Schnee verwandelt, will der Vogtlandkreis auch in den kommenden Jahren gewappnet sein. Das Landratsamt sucht nun Unternehmen, die den Winterdienst in der Saison 27/28 unterstützen. Die aktuellen Verträge mit den bisherigen Partnern laufen turnusgemäß aus. Die sogenannten Nachunternehmer unterstützen die vier Straßenmeistereien in Plauen, Adorf, Falkenstein und Reichenbach. Sie sollten über entsprechendes Fachpersonal und geeignete Fahrzeuge verfügen. Im Vogtlandkreis sind über 1100 Kilometer Straßennetz zu räumen und zu streuen. Das waren die Vogtlandradio-Nachrichten.
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0: Es ist genau 16 Uhr und 3 Minuten. Hallo auf die Straßen. Es gibt nach wie vor Störungen. Betroffen ist hier derzeit die A9. Achtung, in Richtung Nürnberg zwischen Schleiz und Bad Lobenstein ein defekter LKW auf dem Standstreifen, der aber auch den rechten Fahrstreifen derzeit blockiert. Hier derzeit leicht stockend, stauender Verkehr auf 1 Kilometer. Hier bitte aufpassen, vorsichtig fahren. Ansonsten hat sich das meiste wieder beruhigt. A9 in Richtung Berlin noch hier zwischen Hermsdorf Süd und Bad Klosterlausnitz ist Stau gefahren aufgrund des erhöhten Verkehrsaufkommens. Also hier derzeit auch Leitstocken, staunender Verkehr. Auch da bitte vorsichtig an der Stauende heranfahren. A4 in Richtung Eisenach zwischen Glauchau Ost und Glauchau West. Immer noch Gegenstände auf der Fahrbahn. Dort bitte auch entsprechend vorsichtig fahren. Und mit der Geschwindigkeit aufpassen, es wird geblitzt. In Oelsnitz unter Marxgrün. Plaunsche Straße, Stadt auswärts, hier steht ein blauer Caddy. Danke an Nicole. Danke auch an Thorsten, der hat zuletzt einen Blitzer gemeldet in Zwickau. Reichenbacher Straße, Stadt auswärts, Höhe Sportstudium. Da bitte auch entsprechend aufpassen. Achtung, kam hier gerade rein per WhatsApp. Philipp hat es gemeldet. Vorsicht in Süßelbach, da bis Oelsnitz, Kreuzung Hofer Straße. Ölspur derzeit auf der Fahrbahn. Da bitte entsprechend aufpassen. Und dann sehe ich gerade, ist noch aktuell der Blitzer von Ricardo, kam da rein. Dankeschön. In Plauen aufpassen, im 30er-km-Bereich in Plauen. Vetterstraße wird geblitzt. Und Staus, Blitzer, mehr melden auch Sie uns bitte kostenlos. 0800 30 30 113 oder per WhatsApp. Die Nummer auf Vogtland.

0: 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Dankeschön.
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0: 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Heute in Sachen regionaler Politik.

0: 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Mit Katrin Müller-Hohenstein. Heute mit der Frage, stimmt es, dass die Sängerin Diana Ross einen Elfmeter bei einer WM schießen durfte?
1: Also zunächst muss man sagen, dass es nicht während eines WM-Spiels war, sondern im Vorprogramm. Aber ja, Diana Ross hat einen Elfmeter geschossen. Bei der WM-Eröffnung 1994 in Chicago sollte die Diva einen Ball ins Tor schießen, woraufhin dieses als Show-Effekt auseinanderbrach. Obwohl sie meilenweit daneben geschossen hatte, wenn wir ehrlich sind. Der Patzer gilt heute als einer der kuriosesten Momente der WM-Geschichte, da er ironischerweise das spätere Finale vorwegnahm. Nur war es keine Soul Queen, sondern Italiens Superstar Roberto Baggio, der die sprichwörtliche Kacke am Fuß hatte. Nach einem 0:0 über 120 Minuten sollte er als letzter Schütze das Spiel nach den Treffern von Brasilien drehen, schoss aber den Ball vor Aufregung über die Querlatte. So gesehen war Diana Ross eigentlich eine Pionierin des modernen Fußballs. Hauptsache, die Inszenierung passt, das Sportliche ist manchmal zweitrangig.
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1: Mit mir Lukas Wolf. Zu Beginn des letzten Rodewischer Stadtrats wurde ein Abschied gewürdigt. Nach 36 Jahren ging Kämmerin Anja Dressel Ende Juni in den Ruhestand. Ihre Nachfolgerin wurde Julia Eichmann, die bislang die städtische Wohnbaugesellschaft geleitet hat. Damit verbunden gab es Diskussionen im Stadtrat um Eichmanns Wahl in den Aufsichtsrat der Wohnbaugesellschaft. Die AfD kritisierte, sie müsse dort ihre eigene Arbeit kontrollieren und sprach von möglicher Befangenheit. Das Rathaus verwies dagegen auf fehlendes Fachpersonal. Eichmann wurde schließlich mehrheitlich gewählt. Der Stadtrat von Rodewisch hat den Weg für die gemeinsame Landesgartenschaugesellschaft mit Auerbach freigemacht. Mit Mehrheit beschlossen die Stadträte die Gründung der gemeinnützigen Landesgartenschau Auerbach-Rodewisch GmbH. Sie soll die Planung, Vorbereitung und Durchführung der 11. Sächsischen Landesgartenschau im Jahr 2029 übernehmen. Das Stammkapital beträgt 25.000 Euro. Auerbach und Rodewisch halten jeweils 40% der Anteile. Die Fördergesellschaft Sächsischer Landesgartenschauen übernimmt die restlichen 20%. Vor der Abstimmung wurde kontrovers diskutiert. Die AfD kritisierte, die Gesellschaft arbeite unter Ausschluss der Öffentlichkeit. Vertreter der anderen Fraktionen widersprachen und verwiesen darauf, dass Mitglieder des Aufsichtsrates jederzeit öffentlich informieren könnten. Bürgermeisterin Kerstin Schöniger warf der AfD vor, gezielt Misstrauen in der Bevölkerung zu schüren. Die Sodar-Brücke in Rodewisch wird endlich angebunden. Doch die Baustelle der Göldstall-Umgehung bringt für Anwohner der Rodewischer Randsiedlung erhebliche Einschränkungen. Besonders Eltern der Kita Zwergenland beklagen den starken Umleitungsverkehr und unsichere Wege. Abhilfe soll

0: eine neue Fußgängerampel an der Treuner Straße schaffen. Sorgen bereitet außerdem die Gefahr von Schlamm und überfluteten Kellern bei Starkregen an der Straße. Entwässerungsarbeiten sind zwar geplant, beginnen aber erst Mitte Juli. In der Vergangenheit kam es in der Straße öfters zu Schlammlawinen. Und das waren sie wieder, unsere Ratsnews für heute. Wir hören uns nächste Woche wieder. Also, bis bald.
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1: So, da können die ganzen Buden mal ein bisschen abkühlen heute. Ja, das Hitze oder die Hitzewallung, die im Mauerwerk sitzen teilweise, die kühlen auch ein bisschen aus. Also kurzum, es ist heute etwas kühler und unbeständiger. Viele Wolken, teils regnet es noch bei 19 bis 22 Grad. Am Abend

0: In der Nacht aufgelockert, in der Nacht auch meist trocken bei 15 bis 17 Grad. Die kommenden Tage dann wieder ein bisschen schicker, morgen schon bis 25 Grad in der Spitze, viel Sonne. Erst am Abend und in der Nacht auf Freitag gelegentlich Regen und dann geht es recht sonnig und stabil ins Wochenende. Am Freitag um 20 Grad trockener Mix aus Sonne und Wolken, teils ein böiger Wind. 16.30 Uhr.
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2: Ich bin Sven Hopf. Das Vereinsleben in Lengenfeld könnte in den nächsten Monaten deutlich leiden. Die Stadt hat nach einer Brandschutzbegehung im Schützenhaus zu Wochenbeginn unerfreuliche Post aus dem Landratsamt erhalten. Der Saal und die Küche müssen wegen Brandschutzmängeln gesperrt werden. In Reichenbach ermittelt die Polizei derzeit wegen des Verdachts auf ein versuchtes Tötungsdelikt. Laut den Beamten ist ein 55-jähriger ukrainischer Tatverdächtiger festgenommen worden. So habe es in der Nacht eine Auseinandersetzung zwischen mehreren Personen in einem Mehrfamilienhaus gegeben. Ein 33-jähriger wurde schwer verletzt. Zuletzt gab es sehr warme Tage und örtlich auch Regen. Sobald sich dieser aber in der kalten Jahreszeit in Schnee verwandeln wird, will der Vogtlandkreis auch in den kommenden Jahren gewappnet sein. Das Landratsamt sucht nun Unternehmen, die den Winterdienst in der Saison 2027-28 unterstützen. Soweit Vogtlandradio kompakt.
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0: 16.32 Uhr ist es jetzt ganz genau. Sieht ganz gut aus und ruhig wieder. Großartige Störungen haben wir derzeit nicht. Das meiste ist aufgeräumt. Aktuell kam hier die Entwarnung für die A4-Einrichtung. Dresden zwischen Hermsdorf Ost und Rüdersdorf ist die Anschlussstelle mittlerweile wieder frei. Super Geschichte. Also da passt's. A4 Richtung Eisenach zwischen Glauchau West und Landesgrenze. Alle Fahrbahnen ebenfalls wieder aufgeräumt. Auch diese Störung besteht nicht mehr, genauso wie auf der A4 Richtung Eisenach zwischen Glauchau Ost und Glauchau West. Also Entwarnung kann man hier geben. Derzeit noch Behinderungen auf der A72 Richtung Hof. Da der Höhe Abfahrt Zwickau Ost. Da gibt es diese Störungen nach einem Unfall. Und ansonsten noch die Warnung für die A9 Richtung Nürnberg zwischen Schleiz und Bad Lobenstein. Ein defekter LKW auf dem Standstreifen, der teils auch den rechten Fahrstreifen blockiert. Hier leicht stockend der Verkehr. So, dann haben wir noch eine Warnung reinbekommen. Das ist die Strecke Süßebach-Oelsnitz. So Richtung Kreuzung Hofer Straße, Ölspur auf der Fahrbahn. Ja, das hat ja auch Kathi nochmal bestätigt, beziehungsweise die hat gesagt, was hat er sie gesagt? Hier, kann man mal reinhören.
4: Landradio-Team, die Ölspur beginnt nicht in Süßebach, sondern in Oberhermsgrün, so in der, auf der Höhe von der Gaststätte.
0: Aha. Landradio-Team. Dankeschön. Nee, haben wir schon gehabt, dankeschön. Haben wir es ganz konkret bekommen. Außerdem haben wir Blitzermeldungen reinbekommen von Nicole Oelsnitz unter Marxgrün, Plaunsche Straße, Stadt auswärts, da steht ein blauer Caddy. Danke auch an Thorsten, der hat zuletzt einen Blitzer gemeldet in Zwickau, Reichenbacher Straße, Stadt auswärts, Höhe Sportstudio. Und die Warnung kam noch rein hier von Ricardo vorhin. Blitzerplauen, Vetterstraße, 30er Gamma-Bereich. Danke. Stausblitzer, mehr melden auch Sie uns bitte kostenlos. 0800 30 30 113 oder per WhatsApp die Nummer auf vogtlandradio.de.
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0: Mit Jürg Ursprung, gleich die Jobbörse.

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1: Die Plamag GmbH in Plauen sucht einen Arbeitsvorbereiter, der Anfragen bearbeitet, Angebote erstellt und Arbeitspläne sowie Fertigungsunterlagen aktualisiert. Sie programmieren verschiedene CNC-Maschinen mit unterschiedlichen Programmiersprachen und Steuerungen unter Nutzung grafischer, interaktiver Systeme. Außerdem klären Sie technische Fragen mit Kunden, kalkulieren Kosten und werten Einsparungen aus. Mitbringen sollten Sie eine technische Ausbildung, idealerweise als Industrie- oder Zerspanungsmechaniker, sowie Weiterbildungen oder langjährige Erfahrung. Selbstständiges und strukturiertes Arbeiten und analytisches Denken zeichnen Sie aus. Diese Stelle ist wie immer für alle Geschlechter ausgeschrieben. Die ausführliche Stellenbeschreibung, Firmenkontakte und Verlinkungen finden Sie im Netz auf vogtlandradio.de.

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2: Es sind viele Wolken unterwegs, teilweise spitzt die Sonne durch. Es kann aber auch gelegentlich nochmal einen Regentropfen geben. Vereinzelt verehren sich Regengebiete in unserer Region. Ansonsten dann zum späteren Abend in der Nacht meist trocken aufgelockert. Aktuell die Werte bei 18 bis 22, in der Nacht dann bei 15 bis 17 Grad. Morgen dann schon wieder etwas wärmer, 21 bis 25 Grad. Gibt mehr Sonne, ist auch trocken dann. Erst ab Nachmittag ein paar mehr Wölkchen und zum Abend in der Nacht auf Freitag wieder Regen. Freitag an sich meist stabil, ein bisschen windig wird sein zum Start ins Wochenende um 20 Grad am Freitag. Dann ein trockener Mix aus Sonne und Wolken. Und jetzt ist es 17 Uhr.
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3: Ich bin Sven Hopp.

0: Das Vereinsleben in Lengenfeld könnte in den nächsten Monaten deutlich leiden. Die Stadt hat nach einer Brandschutzbegehung im Schützenhaus zu Wochenbeginn unerfreuliche Post aus dem Landratsamt erhalten. Der Saal und die Küche müssen wegen Brandschutzmängeln gesperrt werden. Was eine Behebung kostet und wie lange sie dauert, muss nun auch mitsamt einem Gutachter geklärt werden. Lengenfelds Bürgermeister Michael Heuk.
1: Mir ist klar bewusst, dass das für den Lengenfelder Karnevalsverein, aber auch andere Vereine und viele Veranstalter eine Riesenbelastung ist. Ich kann nur sagen, dass wir versuchen müssen, das so schnell wie möglich wieder hinzukriegen. Sofern es die Haushaltslage zulässt, werden auch Stadtratbeschlüsse dazu notwendig sein. Also um ganz ehrlich zu sagen, ich habe große Bedenken, dass die Karnevalssaison so ablaufen kann, wie wir das eigentlich gewohnt sind.
0: In Reichenbach ermittelt die Polizei derzeit wegen des Verdachts auf ein versuchtes Tötungsdelikt. Laut den Beamten ist ein 55-jähriger ukrainischer Tatverdächtiger festgenommen worden. So habe es in der Nacht eine Auseinandersetzung zwischen mehreren Personen in einem Mehrfamilienhaus gegeben. Auf der Käthe-Kollwitz-Straße wurde in der Folge von den Beamten ein schwer verletzter 33-Jähriger gefunden, der am Körper Zeichen von Gewalteinwirkung aufwies. Er musste ins Krankenhaus, die Ermittlungen laufen. Sind im Hofwiesenpark Gera offenbar mehrere Roller oder Fahrradfahrer zu schnell und damit gefährlich unterwegs? Diesem Thema will sich die Stadtverwaltung nach einem Bürgerhinweis nun widmen. In erster Linie wird an die Vernunft der Biker oder Rollerfahrer appelliert, da im Hofwiesenpark auf den Wegen auch viele Familien mit Kindern, Kita-Gruppen oder ähnliche Menschen, ältere Menschen unterwegs sind, die nicht so schnell ausweichen können. Im Rathaus will man nun prüfen, ob Anpassungen der Parkordnung notwendig sind. Auch vogtländische Sammler von Videospielen werden sich in den kommenden Jahren auf einen Wandel einstellen müssen. Nachdem Rockstar Games bei Grand Theft Auto 6 auf eine Disc-Version zunächst verzichten wird, hat nun auch Sony nachgezogen. Der PlayStation-Hersteller hat angekündigt, dass alle Spiele, die ab 2028 erscheinen, nicht mehr auf eine Disc gepresst werden. Zwar soll es weiter Hüllen im Laden zu kaufen geben, vermutlich dann aber auch nur mit einem Download-Code versehen. Der japanische Elektronikkonzern begründet den Schritt mit einem wachsenden Verkauf der Spiele im Download-Bereich und Rückgängen bei den physischen Versionen in den Läden. Das waren die Vogtland-Radio-Nachrichten.
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3: Es ist genau 17 Uhr und 3 Minuten. Warnung kam rein für Schmölln, Coswitz, Angert, Wischen, Karl-Marx-Straße und Altenburger Straße ist voll gesperrt. Grund hier Überflutungen. Ja, also da bitte weiträumig umfahren. Schmölln, Coswitz-Anger zwischen Karl-Marx-Straße und Altenburger Straße dicht. Es wird geblitzt, derzeit in Zwickau, in der Reichenbacher Straße, statt auswärts. Das kam jetzt von Bertram nochmal rein. Die Bestätigung hatten wir ja schon vorhin gemeldet, also der ist wohl immer noch aktuell, der Blitzer. Und wenn Sie was entdecken, Stausblitzer mehr, melden Sie uns das bitte auch kostenlos. 0800 30 30 113 oder per WhatsApp die Nummer auf vogtlandradio.de. Dankeschön.
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3: Mit Jörg Ursprung gleich der Wirtschaftsticker.

0: Namika, je ne parle pas français im Vogtlandradio. Hey, erst gestern habe ich festgestellt, die Abschaffung des Bargeldes ist weiter vorangeschritten, als ich gedacht habe. Also ich hatte schon eins mehr. Ja. Aber heute ist der 1. Juli, da sieht es in vielen Portemonnaies schon wieder anders aus und Änderungen gibt es auch in Sachen Bürgergeld.
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2: Ich bin Doro Hedrich. Das Bürgergeld heißt ab heute Grundsicherungsgeld. Mit der Reform will die Bundesregierung Menschen schneller in Arbeit bringen und die Mitwirkung verbindlicher machen. Die Mittelstands- und Wirtschaftsunion Vogtland begrüßt das. Kreisvorsitzender Frieda Seidel nennt die Neuregelung ein Signal für alle, die arbeiten und mit ihren Beiträgen den Sozialstaat tragen. Wer Unterstützung braucht, soll sie weiterhin bekommen. Wer aber zumutbare Arbeit ablehnt, vereinbarte Schritte nicht nachweist oder Termine beim Jobcenter ohne wichtigen Grund versäumt, muss künftig mit deutlich spürbaren Kürzungen rechnen. Bis zu 30%. Für Handwerk, Pflege, Gastronomie, Logistik und Handel sei das wichtig, sagt die MIT. Viele Betriebe suchten händeringend Personal. Die neue Grundsicherung müsse deshalb ein Sprungbrett in Arbeit sein und kein Wartezimmer.
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9: Es ist verhalten, stark bewölkt, meist ein bisschen Sonne gibt es, aber auch Regen ist drin. Dazu teilweise ein durchaus erfrischender Wind. Später am Abend, in der Nacht dann aufgelockert, auch meist trocken, in der Nacht dann 15 bis 17, aktuell die Werte bei 18 bis 22 Grad. Morgen geht's rauf auf 21 bis 25 Grad, ein recht stabiler Sommertag mit viel Sonnenschein, ab Nachmittag und in den Abenden ein paar mehr Wölkchen. Aber Regen stellt sich erst am späteren Abend in der Nacht auf Freitag ein und Freitag dann zum Start ins Wochenende um 20 Grad, dann ein trockener Mix aus Sonne und Wolken. 17.30 Uhr.
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10: Ich bin Sven Hopf. Die Stadt Reichenbach kann durch den Sachsenfonds aus dem Sondervermögen des Bundes einige dringende Bauprojekte angehen. Der Stadtrat hat nun grünes Licht dafür gegeben. Das Vereinsleben in Lengenfeld könnte in

0: nächsten Monaten deutlich leiden. Die Stadt hat nach einer Brandschutzbegehung im Schützenhaus zu Wochenbeginn unerfreuliche Post aus dem Landratsamt erhalten. Der Saal und die Küche müssen wegen Brandschutzmängeln gesperrt werden. Sind im Hofwiesenpark Gera offenbar mehrere Roller- und Fahrradfahrer zu schnell und damit gefährlich unterwegs? Diesem Thema will sich die Stadtverwaltung nach einem Bürgerhinweis nun widmen und prüfen, ob Anpassungen der Parkordnung notwendig sind. Soweit Vogtlandradio Kompakt.
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3: Es ist 17.32 Uhr gleich. Also es wird 17.32 Uhr. Auf den Straßen ist nicht wahnsinnig viel los derzeit. Das meiste ist schon wieder aufgeräumt. Muss ich mal kurz sortieren. Hier kam noch was rein für die A9 aktuell in Richtung Nürnberg. Zwischen Dittersdorf und Schleiz hat jetzt die Nachtbaustelle aufgemacht. Hier ist die Fahrbahn auf zwei Fahrstreifen verengt. Das sorgt hier immer wieder mal für leicht stockenden Verkehr. Das bitte im Hinterkopf behalten. So, und ansonsten gibt es derzeit noch die Warnung oder den Hinweis für Schmölln, Coswitzanger. Zwischen Karl-Marx-Straße und Altenburger Straße ist vollgesperrt aufgrund von Überflutungen. Da bitte entsprechend außenrum kurven. Und dann haben wir noch Blitzer reingekommen, einmal von Bertram. Jetzt war von Bertram, sehe ich gerade. Einmal Zwickau in der Reichenbacher Straße stadtauswärts, einmal in Plauen in der Dresdner Straße stadtauswärts in der Bushaltestelle. Danke fürs Melden. Staus, Blitzer, mehr melden auch Sie uns bitte kostenlos 0800 30 30 113 oder per WhatsApp die Nummer auf vogtlandradio.de. Dankeschön.
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3: Mit Jörg Urspruch und mit dem Kinotipp. Hey, die Minions sind wieder da. Mehr von Ihnen gleich.

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1: Ja, als sie das erste Mal zu sehen waren, hat keiner gedacht, dass sie einen solchen Hype auslösen würden. Die kleinen gelben Chaoten sind zurück, die Minions. Und es wird richtig filmreif in der neuen Animationskomödie Minions and Monster. Verschlägt es die Kultfiguren ausgerechnet ins Hollywood der 1920er Jahre. Aber mehr verrät uns jetzt Kollege Matthias Pillasch.
2: In den 1920er Jahren landen die Minions James und Henry in Hollywood und werden zu großen Filmstars.
3: In Hollywood haben die neuen Leinwandstars das Gesicht der Filmindustrie für alle Zeiten verändert. Die Minions sind zurück und sie sind mysteriöser denn je.
2: Der Ruhm hält nicht lange. Mit dem Aufstieg des Tonfilms ist es vorbei mit der großen Karriere. Denn die Minions sprechen nun mal ihre ganz eigene Sprache.
4: Oh, Bobby.
5: Oh, Humphrey.
4: Pinata. Carbonara. Lasagna.
2: James und Henry lassen sich davon nicht unterkriegen. Ihr Plan? Ein eigener Monsterfilm.
6: Ihr habt einen Monsterfilm geschrieben?
4: Sí, con Pika Kaiju.
6: Sehr gut. Und was nimmt ihr als Monster?
4: Aha.
2: Mit Hilfe eines alten Zauberbuches beschwören sie das winzige grüne Monster Gumi, den Täuscher, herbei.
4: Miso Soup, con Komae. Nate no Bu, Dai Fuku.
7: Ich bin frei! Okay, okay. Ich bin Gary Ockham, Oliver Magma, Ikabot der Täuscher. Aber meine Freunde nennen mich Gumi. Ist kürzer.
2: Für einen Monsterfilm braucht man natürlich mehr als ein Monster. Zum Glück weiß Gumi, wo es mehr zu finden gibt.
7: Ich habe die perfekten Monster für euch. Dann los!
2: Doch Gumi hat die Minions getäuscht. Und die Monster geraten völlig außer Kontrolle.
7: Ich beschwöre dich! Oh, alles Unterwerfende! Irene! Sie wird alles auf diesem Planeten zerstören!
4: No!
2: Nun müssen James, Henry und ihre chaotische Truppe das Durcheinander beseitigen, das sie selbst verursacht haben.
1: Ja, das dürfte turbulent, chaotisch und sehr, sehr lustig werden. Eine bunte Animationskomödie für die ganze Familie. Ab heute, beziehungsweise ab morgen dann auch bei uns in der Region zu sehen. 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
1: Das gestaltet sich durchaus recht frisch. Ne? Da kommt vielerorts ein böiger Wind immer wieder auf. Viele Wolken. Es kann auch noch mal regnen. Müssen wir weiter mit akzeptieren, dass da immer wieder was runterkommt. Allgemein recht unwirsch und zäh. Die Geschichte so bei 18 bis 21 Grad derzeit. In der Nacht ist es dann meist trocken. In der Nacht die Werte so bei 14 bis 17 Grad. Morgen ist dann wieder schöner, so 21 bis 25 Grad. Sieht morgen nach einem recht stabilen Sommertag aus, zumindest bis in die späten Abendstunden. Dann in der Nacht spätestens auf Freitag kommt auch wieder Regen runter. Dann geht es recht gemäßigt ins Wochenende am Freitag um 20 Grad. Trockener Mix aus Sonne und Wolken. Und wenn wir schon mal ins Wochenende schielen wollen, ja, Samstag sieht gut aus. Gut über 20 Grad, viel Sonnenschein, so ein trockener Mix aus Sonne und Wolken, Sonntag ähnliche Werte. Dann kann es aber auch schon mal wieder den einen oder anderen Tropfen geben. Es ist jetzt 18 Uhr.
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2: Ich bin Sven Hopf. Die Stadt Reichenbach kann durch den Sachsenfonds aus dem Sondervermögen des Bundes einige dringende Bauprojekte angehen. Der Stadtrat hat grünes Licht dafür gegeben.
3: In den nächsten 4 Jahren stehen Reichenbach knapp 2 Millionen Euro zur Verfügung. Durch andere Förderprogramme könnte das Volumen sogar nochmal auf rund 7,5 Millionen Euro aufgestockt werden.

0: gebaut werden soll, unter anderem auf der Goethe-, Turm- und Schlachthofstraße sowie auf dem Schönbacher Marktsteig und an der Kneippstraße in Kunsdorf. Außerdem stehen Maßnahmen in den Kindergärten und im Freibad an. Doro Hedrich, Vogtlandradio.
1: Das Vereinsleben in Lengenfeld könnte in den nächsten Monaten deutlich leiden. Die Stadt hat nach einer Brandschutzbegehung im Schützenhaus zu Wochenbeginn unerfreuliche Post aus dem Landratsamt erhalten. Der Saal und die Küche müssen wegen Brandschutzmängeln gesperrt werden. Was eine Behebung kostet und wie lange sie dauert, muss nun auch mitsamt einem Gutachter geklärt werden. Lengenfelds Bürgermeister Michael Heug.
2: Mir ist klar bewusst, dass das für den Lengenfelder Karnevalsverein, aber auch andere Vereine und viele Veranstalter eine Riesenbelastung ist. Ich kann nur sagen, dass wir versuchen müssen, das so schnell wie möglich wieder hinzukriegen. Sofern es die Haushaltslage zulässt, werden auch Stadtratbeschlüsse dazu notwendig sein. Also um ganz ehrlich zu sagen, ich habe große Bedenken, dass die Karnevalssaison so ablaufen kann, wie wir das eigentlich gewohnt sind.
1: In Reichenbach ermittelt die Polizei derzeit wegen des Verdachts auf ein versuchtes Tötungsdelikt. Laut den Beamten ist ein 55-jähriger ukrainischer Tatverdächtiger festgenommen worden. So habe es in der Nacht eine Auseinandersetzung zwischen mehreren Personen in einem Mehrfamilienhaus gegeben. Auf der Käthe-Kollwitz-Straße wurde in der Folge von den Beamten ein schwer verletzter 33-Jähriger gefunden, der am Körper Zeichen von Gewalteinwirkung aufwies. Er musste ins Krankenhaus, die Ermittlungen laufen. Auch vogtländische Sammler von Videospielen werden sich in den kommenden Jahren auf einen Wandel einstellen müssen. Nachdem Rockstar Games bei Grand Theft Auto 6 auf eine Disc-Version zunächst verzichten wird, hat nun auch Sony nachgezogen. Der PlayStation-Hersteller hat angekündigt, dass alle Spiele, die ab 2028 erscheinen, nicht mehr auf eine Disc gepresst werden. Zwar soll es weiter Hüllen in den Läden zu kaufen geben, vermutlich dann aber auch nur mit einem Download-Code versehen. Der japanische Elektronikkonzern begründet den Schritt mit einem wachsenden Verkauf der Spiele im Download-Bereich und Rückgängen bei den physischen Versionen in den Läden. Das waren die Vogtland-Radio-Nachrichten.
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4: Es ist genau 18 Uhr und 3 Minuten. Sieht ganz gut aus auf den Straßen. Derzeit keine großartigen Störungen mehr. Also mal gucken und aktualisieren. Ich meine, da kam gerade was rein. Hier nochmal für Schmölln, ja. Betroffen ist die Bachstraße zwischen der B7 Bergstraße und Grimmitschauer Straße. Ist aufgrund von Überflutungen derzeit gesperrt. Das bitte im Hinterkopf behalten. Aber ansonsten ist es derzeit recht ruhig. Gut, da hat eine Baustelle aufgemacht auf der A9 Richtung Nürnberg zwischen Dittersdorf und Schleiz. Hier so kleines Nadelöhr. Ja, da kann es auch immer wieder mal zu Störungen kommen. Da ein bisschen aufpassen, bitte. Und ansonsten habe ich gesehen, gab es noch eine Warnung in Sachen Blitzer. Kam aktuell rein von Philipp, Dankeschön. Plauen B173 statt auswärts. Da im 70er kam H-Bereich Höhe Bushaltestelle. Da steht ein grauer Caddy. Außerdem von Bertram noch gemeldet in Zwickau in der Reichenbacher Straße statt auswärts ein Blitzer, danke. Und ein weiterer Blitzer in Plauen, Dresdner Straße, statt auswärts. Bushaltestelle, den hatten wir gerade schon hier auch von Philipp. Also der ist auf jeden Fall noch aktuell. Wenn Sie was entdecken, Staus, Blitzer, mehr, melden Sie uns das auch bitte kostenlos. 0800 30 30 113. Oder aber per WhatsApp die Nummer auf vogtlandradio.de. Dankeschön, gute Fahrt.
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Fantastischen Vier. Nach wie vor sind sie in diesem Jahr auf Abschiedstournee. Hier aus 2004 die Fantastischen Vier und Sommerregen. Wir kommen zu unserem musikalischen Kalenderblatt, gehen zurück ins Jahr 1989. Am 1. Juli gab es die offiziell erste Love Parade damals.

In Berlin am 1. Juli 1989 war es soweit. Damals das Ganze als politische Demonstration angekündigt, angemeldet und durchgeführt. Das Motto war Friede, Freude, Eierkuchen. Ja, Abrüstungen waren gefragt, Freude durch Tanz und Musik und Eierkuchen, der stand für eine gerechte Nahrungsmittelverteilung auf der Welt. Also, man hatte da Gutmenschliches auf jeden Fall im Sinn. Das war auch eine kleine Geschichte, muss man sagen. Ja, das hat sehr, sehr klein angefangen damals. Da fuhr so ein blauer VW-Bus mit riesigen Frontlautsprechern durch Berlin. Ich glaube, auf dem Kudamm hat das da angefangen. Und dann zappelnde und halbnackte Menschen, dann, die wild tanzend diesem folgten oder davor waren. Also es war überschaubar. Das Ganze hat sich dann im Laufe der Jahre von eben einem kleinen Straßenumzug der Westberliner Techno-Musikszene zu einer international bekannten Veranstaltung der Technokultur gemausert. Ja, zum Schluss waren das bis zu 1,5 Millionen Teilnehmern. Die Love Parade hat es dann gegeben bis zu dem großen Unglück damals. Das war am 24. Juli 2010 in Duisburg. Da kam es durch einen Rückstau auf der Tunnelrampe zu einem Unglück, bei dem dann 21 Menschen ums Leben kamen. Und danach wurde dann das Aus der Love Parade verkündet. Ja, ich habe passend heute ein bisschen was rausgesucht in Sachen Techno, so ein bisschen Oldschool-Techno, ohne dass ihr sie gleich vom Stuhl fallen. Charlie Low Noise gibt es jetzt und Wonderful Days. Oh.

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8: Ja, das ist ein bisschen unbeständig, es ist auch ein bisschen kühl. Dafür sorgt auch ein flotter Wind, der auffrischt. Die Temperaturen liegen derzeit so um die 20 Grad Marke, so 18 bis 21 Grad. Es gibt aber auch viele dicke Wolken. Teils regnen die auch noch ab. Also wir müssen da immer wieder mal mit dem Spurzregen rechnen. Das zieht sich durch den Abend erst später. Und auch in der Nacht ist es dann meist trocken und aufgelockert. Heute Nacht bei 15 bis 17 Grad. Die kommenden Nächte werden kühler werden. Das sehe ich schon. Ja, da gehen wir auch teilweise wieder in den einstelligen Bereich. Dafür wird es allgemein wieder etwas stabiler und sommerlicher. Schon morgen viel Sonnenschein, ein paar harmlose Wolken, 21 bis 25 Grad. Am späten Abend und in der Nacht auf Freitag kann auch schon mal wieder ein Tropfen runterkommen. Freitag an sich um 20 Grad, so 20 bis 23 Grad bei einem trockenen Mix aus Sonne und Wolken. Und ähnlich dann der Samstag.
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8: Es ist jetzt 18.30 Uhr. Halb 7 Grad geworden, hallo auf die Straßen. Ja, sieht eigentlich ganz ruhig und beschaulich aus. Viel haben wir derzeit nicht neu reinbekommen. Für die A72 gibt es die Warnung in Richtung Zwickau, also Plauen Richtung Zwickau in Höhe Zwickau Ost. Verlorene Ladung, Plastikteile da auf der Fahrbahn. Da bitte entsprechend aufpassen und Schmölln, der Hinweis, Bachstraße zwischen B7 Bergstraße und Kremitschauer Straße in beiden Richtungen gesperrt. Der Grund hier Überflutungen, da entsprechend um Kurven. Geblitzt wird auch noch. Wir haben von Philipp die Warnung bekommen und von Bertram auch. Blitzer Plauen B173 statt auswärts. 70er km/h Bereich, da Höhe Bushaltestelle, da steht ein grauer Caddy. Wenn Sie was entdecken, Stausblitzer mehr, melden Sie uns das bitte kostenlos. 0800 30 30 113 oder per WhatsApp die Nummer auf vogtlandradio.de. Gute Fahrt.

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1: Im Cover-Lover-Song stellen wir uns heute an den Flipper. Es geht um den Flipper-Magier. Oder den Magier am Flipper, mal locker flockig übersetzt. Der Pinball Wizard steht an. Das ist ein Song der britischen Rockgruppe The Who aus 1969. Geschrieben wurde das Ding von Gitarrist Pete Townshend, also von The Who. Und das Ding ist auch Bestandteil der Rockoper Tommy. Also Pete Townshend konzipierte Tommy eben als Rockoper, die sowohl inhaltlich durch eine dramaturgisch durchkomponierte Handlung als auch musikalisch durch das Wiederaufgreifen bestimmter Themen einem Gesamtkonzept folgt. Aha, ja. Also einfach so ein Systemding, so ein Konzept, Rockoperteil, kann man sehen, muss man nicht. Das Ding wurde auch mal verfilmt. Ja, die gleichnamige Verfilmung hat es auch gegeben von Tommy. Und da wiederum hat Elton John mitgewirkt. Und Elton John wiederum hat 1973 den Pinball Wizard in Sir Elton John Style aufgenommen. Und das ist der heutige Cover-Lover-Song.

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1: Ja, es ist durchaus ein bisschen kühl. Wind geht, der Böig daherkommt. Es gibt ansonsten so einen Mix aus Sonne und Wolken jetzt zum Abend. Das zieht sich auch so durch. Es kann hier und da nochmal ein kleines Regengebiet durchpfeifen oder durchziehen. Dann später lockert es mehr und mehr auf. In der Nacht ist auch mal sternenklar. In der Nacht die Werte dann bei einem auffrischenden Wind 13 bis 16 Grad. Die kommenden Nächte werden dann kühler. Die Tage schöner. Morgen schon wieder 21 bis 25 Grad mehr Sonne. Allgemein so ein Mix aus Sonne und Wolken. Geht sehr sonnig los. Im Laufe des Nachmittags ein paar mehr Wolken, aber die sind erstmal harmlos. In der Nacht auf Freitag schon wieder hier und da ein paar Tropfen. Freitag an sich dann bei Werten um 20 Grad ein trockener Mix aus Sonne und Wolken. Und damit ist es jetzt 19 Uhr.
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2: Ich bin Sven Hopf. Die Stadt Reichenbach kann durch den Sachsenfonds aus dem Sondervermögen des Bundes einige dringende Bauprojekte angehen. Der Stadtrat hat grünes Licht dafür gegeben.
3: In den nächsten 4 Jahren stehen Reichenbach knapp 2 Millionen Euro zur Verfügung. Durch andere Förderprogramme könnte das Volumen sogar nochmal auf rund 7,5 Millionen Euro aufgestockt werden. Gebaut werden soll unter anderem auf der Goethe-, Turm- und Schlachthofstraße sowie auf dem Schönbacher Marktsteig und an der Kneippstraße in Kunsdorf. Außerdem stehen Maßnahmen in den Kindergärten und im Freibad an. Doro Hedrich, Vogtlandradio.
2: Die Sieger beim Wettbewerb Unser Dorf hat Zukunft stehen auf Bundesebene fest. Drehbar aus dem Saale-Orla-Kreis darf sich für seinen allgemeinen Zusammenhalt im Dorf über Silber und 10.000 Euro Preisgeld freuen. Über einen Sonderpreis für das Projekt LBG Dorfkinder gibt es nochmal 3.000 Euro extra für Drehbar. Auch Hallerstein aus dem Hofer Landkreis erreichte den Silberrang. Unter den 8 mit Gold ausgezeichneten Dörfern sind auch Dörgenhausen im Landkreis Bautzen und Ruppendorf im Landkreis Sächsische Schweiz-Osterzgebirge. Das Vereinsleben in Lengenfeld könnte in

0: nächsten Monaten deutlich leiden. Die Stadt hat nach einer Brandschutzbegehung im Schützenhaus zu Wochenbeginn unerfreuliche Post aus dem Landratsamt erhalten. Der Saal und die Küche müssen wegen Brandschutzmängeln gesperrt werden. Was eine Behebung kostet und wie lange sie dauert, muss nun auch mitsamt einem Gutachter geklärt werden. In Reichenbach ermittelt die Polizei derzeit wegen des Verdachts auf ein versuchtes Tötungsdelikt. Laut den Beamten ist ein 55-jähriger ukrainischer Tatverdächtiger festgenommen worden. So habe es in der Nacht eine Auseinandersetzung zwischen mehreren Personen in einem Mehrfamilienhaus gegeben. Ein 33-jähriger wurde schwer verletzt. Es geht darum, eine mögliche Schulschließung zu verhindern. Doch wann ein Bürgerentscheid zur Grundschule Mühlau durchgeführt wird, steht noch nicht fest. Die Abstimmung über einen Termin wurde auf der jüngsten Stadtratssitzung vertagt, so Reichenbachs Stadtsprecherin Heike Kessler zu Vogtlandradio. Entschieden wurde dagegen, dass die Grünanlage am Wasserturm den Namen Rudolf-Ladewig-Platz erhält. Der Stadtarchitekt gilt als Erschaffer des markanten Bauwerks. Offiziell gemacht wird die Umbenennung beim Wasserturmfest im August. Pünktlich zum Auslaufen des Tankrabattes sind heute auch an etlichen Zapfsäulen im Vogtland die Benzinpreise wieder gestiegen. Zur Stichzeit um 12 Uhr sind teilweise 14 bis 16 Cent Aufschlag bemerkbar gewesen. Zeitweise ging es aber in den Tagen zuvor schon nach oben. Da sich laut ADAC an vielen Tankstellen noch günstig versteuerter Kraftstoff befinde, hätten die Preise aber noch nicht so deutlich steigen dürfen. Das Vogtland hat einen neuen Weltmeister. Ultraläufer Thomas Ungetüm sicherte sich im tschechischen Johannisbad bei den Masters im Berglauf Gold mit dem deutschen Team. Er absolvierte die 22 Kilometer und 1330 Höhenmeter mit seinen Mitstreitern Jörn Harland und Kai-Uwe Müller am schnellsten in jeweils unter einer Stunde 51 Minuten. Beim Uphill Race über knapp 8 Kilometer holte Ungetüm zusätzlich noch Bronze im Einzel. Das Up-Downhill Race beendete der Vogtländer auf Rang 6. Das waren die Top-Themen des Tages.
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2: Es wird gleich 19 Uhr und 4 Minuten. Auf den Straßen recht ruhig. A72 noch die Warnung in Richtung Chemnitz in Höhe Zwickau Ost. Da immer noch Plastikteile, verlorene Ladung auf der Fahrbahn. Da entsprechend bitte aufpassen. Ansonsten, wie erwähnt, ist es meist ruhig. Großartiges gibt es derzeit nicht. Nachtbaustelle noch auf der A9, die aufgemacht hat in Richtung Berlin zwischen Lüttersdorf und Triptis. Hier sind die Fahrstreifen verengt. Das kommt auch nochmal hier derzeit zu etwas stockendem Verkehr. Das soll es aber gewesen sein. Zuletzt kam noch die Blitzermeldung rein. Hier nehme ich nochmal mit. Wo habe ich es denn? Das kam per WhatsApp. Richtig, von Philipp. B173 in Plauen, stadtauswärts, 70er-Zone, dann in der Bushaltestelle Grauer. Caddy Bertram hat das auch gemeldet, also da aufpassen. Vorsichtig fahren, mit der Geschwindigkeit aufpassen und gut ankommen, bitte.
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Fleetley, Bill Withers. Wunderschöne Nummer aus 1989 und Lovely Day. Ja, wir haben auch noch einen Lovely Day oder ich hoffe, ihr, sie haben einen Lovely Evening. Wir kommen zum Feierabend-Song hier im Vogtlandradio und gehen dafür in die Schweiz oder holen Jungs aus der Schweiz jetzt hier auf die Lauschbühne so gesehen ins Radio, die Festspengler. Schweizer Band, ja, die machen so ein bisschen neue Volksmusik, wenn man das so möchte. Die haben ein tolles, großes Repertoire drauf. Der Musikstil der Festspengler, der ordnet sich da ein zwischen Pop, Blasmusik, Elektro, Techno, Oberkreiner Sound. Und dabei reicht auch die Instrumentierung von Gesang, Trompete, Bariton, Akkordeon, Gitarre, Schlagzeug, Klarinette, Saxophon, steirische Klavier bis hin zum E-Bass oder auch dem Alphorn. Und Alphorn ist ein gutes Stichwort, denn die haben was ganz Neues gemacht, die Festspengler. Gibt's als Feierabendsong Ode an das letzte Alphorn. Und ja, musikalisch haben sie was drauf, habe ich gerade gesagt. Sie haben diese Nummer, das letzte Alphorn, in vielen verschiedenen Varianten zusammengestückelt und erzählen die Geschichte.

Es war einmal vor nicht allzu langer Zeit, dass in den Bergen der magische Klang eines wundervollen Wesens zu hören war. 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

0: Wort zum Feierabend.
1: Heute ist tatsächlich Internationaler Tag der Früchte. Also, wenn das Leben dir Zitronen gibt, dann mache Limonade draus oder frage nach Tequila und Salz.
2: Well, me and Cage are hungry. We're hungry for some fruit.

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1: In der Nacht ist es locker bewölkt bis sternenklar bei maximal 11 Grad. Morgen ist wieder mehr Platz für die Sonne und es ist überwiegend trocken. Die Temperaturen steigen wieder auf bis zu 25 Grad. Auch am Freitag sind nur wenige harmlose Wolken unterwegs und es ist trocken. Das Thermometer klettert auf bis zu 20 Grad.
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1: Ich bin Sven Hopf. Die Stadt Reichenbach kann durch den Sachsenfonds aus dem Sondervermögen des Bundes einige dringende Bauprojekte angehen. Der Stadtrat hat grünes Licht dafür gegeben.
2: In den nächsten 4 Jahren stehen Reichenbach knapp 2 Millionen Euro zur Verfügung. Durch andere Förderprogramme könnte das Volumen sogar noch mal auf rund 7,5 Millionen Euro aufgestockt werden. Gebaut werden soll unter anderem auf der Goethe-, Turm- und Schlachthofstraße sowie auf dem Schönbacher Marktsteig und an der Kneippstraße in Kunsdorf. Außerdem stehen Maßnahmen in den Kindergärten und im Freibad an. Doro Hedrich, Vogtlandradio.
1: Die Sieger beim Wettbewerb Unser Dorf hat Zukunft stehen auf Bundesebene fest. Drehbar aus dem Saale-Orla-Kreis darf sich für seinen allgemeinen Zusammenhalt im Dorf über Silber und 10.000 Euro Preisgeld freuen. Über einen Sonderpreis für das Projekt LBG Dorfkinder gibt es nochmal 3.000 Euro extra für Drehbar. Auch Hallerstein aus dem Hofer Landkreis erreichte den Silberrang. Unter den 8 mit Gold ausgezeichneten Dörfern sind auch Dörgenhausen im Landkreis Bautzen und Ruppendorf im Landkreis Sächsische Schweiz-Osterzgebirge. Das Vereinsleben in Lengenfeld könnte in den nächsten Monaten deutlich leiden. Die Stadt hat nach einer Brandschutzbegehung im Schützenhaus zu Wochenbeginn unerfreuliche Post aus dem Landratsamt erhalten. Der Saal und die Küche müssen wegen Brandschutzmängeln gesperrt werden. Was eine Behebung kostet und wie lange sie dauert, muss nun auch mitsamt einem Gutachter geklärt werden. In Reichenbach ermittelt die Polizei derzeit wegen des Verdachts auf ein versuchtes Tötungsdelikt. Laut den Beamten ist ein 55-jähriger ukrainischer Tatverdächtiger festgenommen worden. So habe es in der Nacht eine Auseinandersetzung zwischen mehreren Personen in einem Mehrfamilienhaus gegeben. Ein 33-jähriger wurde schwer verletzt. Es geht darum, eine mögliche Schulschließung zu verhindern. Doch wann ein Bürgerentscheid zur Grundschule Mühlau durchgeführt wird, steht noch nicht fest. Die Abstimmung über einen Termin wurde auf der jüngsten Stadtratssitzung vertagt, so Reichenbachs Stadtsprecherin Heike Kessler zu Vogtland.

0: Radio. Entschieden wurde dagegen, dass die Grünanlage am Wasserturm den Namen Rudolf-Ladewig-Platz erhält. Der Stadtarchitekt gilt als Erschaffer des markanten Bauwerks. Offiziell gemacht wird die Umbenennung beim Wasserturmfest im August. Pünktlich zum Auslaufen des Tankrabattes sind heute auch an etlichen Zapfsäulen im Vogtland die Benzinpreise wieder gestiegen. Zur Stichzeit um 12 Uhr sind teilweise 14 bis 16 Cent Aufschlag bemerkbar gewesen. Zeitweise ging es aber in den Tagen zuvor schon nach oben. Da sich laut ADAC an vielen Tankstellen noch günstig versteuerter Kraftstoff befinde, hätten die Preise aber noch nicht so deutlich steigen dürfen. Das Vogtland hat einen neuen Weltmeister. Ultraläufer Thomas Ungetüm sicherte sich im tschechischen Johannisbad bei den Masters im Berglauf Gold mit dem deutschen Team. Er absolvierte die 22 Kilometer und 1330 Höhenmeter mit seinen Mitstreitern Jörn Harland und Kai-Uwe Müller am schnellsten in jeweils unter einer Stunde 51 Minuten. Beim Uphill Race über knapp 8 Kilometer holte Ungetüm zusätzlich noch Bronze im Einzel. Das Up-Downhill Race beendete der Vogtländer auf Rang 6. Das waren die Top-Themen des Tages.
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0: 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In der Nacht ist es locker bewölkt bis sternenklar bei maximal 11 Grad. Morgen ist wieder mehr Platz für die Sonne und es ist überwiegend trocken. Die Temperaturen steigen wieder auf bis zu 25 Grad. Auch am Freitag sind nur wenige harmlose Wolken unterwegs und es ist trocken. Das Thermometer klettert auf bis zu 20 Grad.
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0: Ich bin Sven Hopf. Die Stadt Reichenbach kann durch den Sachsenfonds aus dem Sondervermögen des Bundes einige dringende Bauprojekte angehen. Der Stadtrat hat grünes Licht dafür gegeben.
2: In den nächsten 4 Jahren stehen Reichenbach knapp 2 Millionen Euro zur Verfügung. Durch andere Förderprogramme könnte das Volumen sogar nochmal auf rund 7,5 Millionen Euro aufgestockt werden. Gebaut werden soll unter anderem auf der Goethe-, Turm- und Schlachthofstraße sowie auf dem Schönbacher Marktsteig und an der Kneippstraße in Kunsdorf. Außerdem stehen Maßnahmen in den Kindergärten und im Freibad an. Doro Hedrich, Vogtlandradio.
0: Die Sieger beim Wettbewerb Unser Dorf hat Zukunft stehen auf Bundesebene fest. Drehbar aus dem Saale-Orla-Kreis darf sich für seinen allgemeinen Zusammenhalt im Dorf über Silber und 10.000 Euro Preisgeld freuen. Über einen Sonderpreis für das Projekt LBG Dorfkinder gibt es nochmal 3.000 Euro extra für Drehbar. Auch Hallerstein aus dem Hofer Landkreis erreichte den Silberrang. Unter den 8 mit Gold ausgezeichneten Dörfern sind auch Dörgenhausen im Landkreis Bautzen und Ruppendorf im Landkreis Sächsische Schweiz-Ost-Erzgebirge. Das Vereinsleben in Lengenfeld könnte in den nächsten Monaten deutlich leiden. Die Stadt hat nach einer Brandschutzbegehung im Schützenhaus zu Wochenbeginn unerfreuliche Post aus dem Landratsamt erhalten. Der Saal und die Küche müssen wegen Brandschutzmängeln gesperrt werden. Was eine Behebung kostet und wie lange sie dauert, muss nun auch mitsamt einem Gutachter geklärt werden. In Reichenbach ermittelt die Polizei derzeit wegen des Verdachts auf ein versuchtes Tötungsdelikt. Laut den Beamten ist ein 55-jähriger ukrainischer Tatverdächtiger festgenommen worden. So habe es in der Nacht eine Auseinandersetzung zwischen mehreren Personen in einem Mehrfamilienhaus gegeben. Ein 33-jähriger wurde schwer verletzt. Es geht darum, eine mögliche Schulschließung zu verhindern. Doch wann ein Bürgerentscheid zur Grundschule Mühlau durchgeführt wird, steht noch nicht fest. Die Abstimmung über einen Termin wurde auf der jüngsten Stadtratssitzung vertagt, so Reichenbachs Stadtsprecherin Heike Kessler zu Vogtlandradio. Entschieden wurde dagegen, dass die Grünanlage am Wasserturm den Namen Rudolf-Ladewig-Platz erhält. Der Stadtarchitekt gilt als Erschaffer des markanten Bauwerks. Offiziell gemacht wird die Umbenennung beim Wasserturmfest im August. Pünktlich zum Auslaufen des Tankrabattes sind heute auch an etlichen Zapfsäulen im Vogtland die Benzinpreise wieder gestiegen. Zur Stichzeit um 12 Uhr sind teilweise 14 bis 16 Cent Aufschlag bemerkbar gewesen. Zeitweise ging es aber in den Tagen zuvor schon nach oben. Da sich laut ADAC an vielen Tankstellen noch günstig versteuerter Kraftstoff befinde, hätten die Preise aber noch nicht so deutlich

steigen dürfen. Das Vogtland hat einen neuen Weltmeister. Ultraläufer Thomas Ungetüm sicherte sich im tschechischen Johannisbad bei den Masters im Berglauf Gold mit dem deutschen Team. Er absolvierte die 22 Kilometer und 1330 Höhenmeter mit seinen Mitstreitern Jörn Harland und Kai-Uwe Müller am schnellsten in jeweils unter einer Stunde 51 Minuten. Beim Uphill Race über knapp 8 Kilometer holte Ungetüm zusätzlich noch Bronze im Einzel. Das Up-Downhill Race beendete der Vogtländer auf Rang 6. Das waren die Top-Themen des Tages.

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0: 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Widder.
1: Mit Herz und Verstand im Gleichklang kommen Sie heute gut durch den Tag. Sie finden mühelos die Balance zwischen Ihren Bedürfnissen und den Anforderungen und Erwartungen der Umwelt.
0: Stier.
1: Gehen Ihnen zu viele Ideen durch den Kopf? Die Sterne schenken Ihnen heute jede Menge Möglichkeiten und Inspirationen.
0: Zwillinge.
1: Ihre Arbeit erledigen Sie heute konzentriert und engagiert wie immer. Und doch könnte anderen etwas an Ihnen auffallen, was Sie selbst noch gar nicht bemerkt haben.
0: Krebs.
1: Sie konzentrieren sich voll und ganz auf Ihre Aufgaben und lassen sich nicht ablenken. Ideal, um anstrengende und knifflige Dinge anzupacken.
0: Löwe.
1: Sie sind heute sehr offen anderen Menschen gegenüber und eventuell sogar etwas naiv. Doch Menschen bleiben Menschen und Sie werden über kurz oder lang auf Schattenseiten stoßen.
0: Jungfrau.
1: Ihre Stärke liegt heute im methodischen und analytischen Denken. Sie fühlen sich erst richtig wohl, wenn Sie den praktischen Nutzen der Dinge und die Einzelheiten kennen.
0: Waage.
1: Im Gespräch sind Sie objektiv und kritisch, ohne kühl zu wirken. Das hat vor allem mit Ihren inneren Befindlichkeiten zu tun, könnte aber von anderen falsch verstanden werden.
0: Skorpion.
1: Ärgern Sie sich nicht allzu lange über unfreundliche Zeitgenossen. Was glauben Sie, wie viel Selbstbewusstsein jemand hat, der andere heruntermachen muss?
0: Schütze.
1: Heute sind Sie voller Neugier und werden gerne in jede Ecke schauen. Eventuell kann das aber für andere auch mal nervig wirken.
0: Steinbock.
1: Wenn Sie sich zu sehr einschränken, um es anderen recht zu machen, werden Sie auf Dauer selbst zu kurz kommen. Und das wird sich auf Ihr Wohlbefinden auswirken.
0: Wassermann.
1: Wenn Sie allzu leichtfertig Grenzen überschreiten, könnte das Folgen haben, die Sie nicht erwarten. Agieren Sie umsichtig.
0: Fische.
1: Sie sind heute recht offen im Gespräch und sehr kommunikativ. Ihre Bereitschaft, Brücken zu schlagen und das Gemeinsame zu betonen, ist besonders hoch.
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